0: geführten Ministerien.
1: Bund, Länder, Städte und Gemeinden müssen an einem Strang ziehen beim Klimaschutz. Das ist im deutschen System aber gar nicht so einfach. Dafür müsste das Grundgesetz geändert werden. Etwa damit der Bund Dinge mitfinanzieren kann, die eigentlich in den Händen der Kommunen liegen. Mehr Hitzeschutz in Kliniken oder mehr Grün in Städten. Die SPD-Minister schlagen außerdem einen nationalen Hitzeaktionsplan vor. Allein in diesem Jahr hat die starke Hitze zu mehr als 12.000 Toten geführt. Deutlich mehr als sonst in ganzen Jahren. Thomas Bremser, Nachrichtenredaktion.
0: Zum Sport. Frederik Rupert ist erstmals Europameister über 3000 Meter Hindernis. Der 29-Jährige siegte im Finale in Birmingham. Das deutsche Traumergebnis machte Karl Bebendorf als Dritter perfekt. Die gemischte deutsche Sprintstaffel sicherte sich über 4x100 Meter in Birmingham die Silbermedaille. Sensationell gewann auch Speerwerferin Julia Ulbricht Silber. Deutsche Medaillen gab es auch bei der Schwimm-EM in Paris. Isabel Gose hat EM-Silber über 400 Meter Freistil gewonnen. Die 24-Jährige schlug hinter der überragenden Italienerin Simona Quadarella an. Dritte wurde Goses Teamkollegin Maja Werner. Bei den Männern gewann Lukas Mertens EM-Bronze über 400 Meter Freistil.
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4: Die neue Woche startet wechselhaft. Es gibt mal viele Wolken und tatsächlich auch ein bisschen Regen. Aber es ist auch weiterhin noch sehr viel Platz für die Sonne und freundliches sommerliches Wetter mit Temperaturen zwischen 26 und 28 Grad.
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1: Die neue Woche startet wechselhaft. Es gibt mal viele Wolken und tatsächlich auch ein bisschen Regen. Aber es ist auch weiterhin noch sehr viel Platz für die Sonne und freundliches, sommerliches Wetter mit Temperaturen zwischen 26 und 28 Grad.
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1: Ich bin Dirk Zeichler. Von der angeordneten Evakuierung mehrerer Straßenzüge in der Eifelstadt Monschau infolge der nahen Waldbrände sind nach Angaben der Stadtverwaltung etwa 30 Menschen in 17 Häusern betroffen. Wegen des Großbrands im Naturschutzgebiet Hoherfenn sei dieser Schritt vorsorglich zum Schutz der Bevölkerung ergriffen worden. Wenn der Wind dreht, haben wir auf jeden Fall eine starke Rauchbelastung, sagte der Stellvertreter der Bürgermeisterin. Bis zum späten Abend war man auch in Monschau davon ausgegangen, dass Evakuierungen nicht nötig seien. SPD-Chef Klingbeil hat angesichts schwacher Umfragewerte und interner Kritik für den Kurs seiner Partei in der schwarz-roten Bundesregierung geworben. Wir alle machen uns Gedanken, wie wir stärker werden können, sagte der Vizekanzler bei einer Veranstaltung der rheinland-pfälzischen SPD in Hasloch.
2: An der SPD-Basis rumort es. In den Umfragen geht es eher nach unten und das vor den wichtigen Landtagswahlen im September. Außerdem finden viele, dass sich die Partei in der Koalition nicht genug durchsetzt. Zuletzt wurde deshalb auch die Kritik an den Parteichefs Baas und Klingbeil immer lauter und es gab Rufe nach einem Sonderparteitag. Den lehnt Klingbeil ab und er verteidigt die Kompromisse mit der Union. Die demokratische Mitte dürfe jetzt nicht streiten, sondern müsse das Land auf Vordermann bringen und so auch verhindern, dass die Rechtsextremen die Macht übernehmen. Thomas Brock, Nachrichtenredaktion.
1: Grünchef Banaschak fordert von der CDU nach den Ostlandtagswahlen Gesprächsbereitschaft auch mit der Linkspartei über eine mögliche Regierungsbildung ohne die AfD. Im ZDF-Sommerinterview sagte Banaschak.
3: In einer Situation, in der man befürchten muss, dass am Ende Antidemokraten und Verfassungsfeinde Einfluss auf die Politik bekommen, müssen Demokraten miteinander gesprächsfähig sein.
1: Das erwarte er von linken SPD und von der Union, so der Grünen-Chef. Bei der CDU gibt es einen generellen Unvereinbarkeitsbeschluss, wonach sie Koalition und ähnliche Formen der Zusammenarbeit mit Linke und AfD ablehnt. Zum Sport. Frederik Ruppert ist erstmals Europameister über 3000 Meter Hindernis. Der 29-Jährige siegte im Finale bei der Leichtathletik-EM in Birmingham. Das deutsche Traumergebnis machte Karl Bebendorf als Dritter perfekt. Die gemischte deutsche Sprintstaffel sicherte sich in Birmingham die Silbermedaille. Sensationell gewann auch Speerwerferin Julia Ulbricht Silber.
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5: Die neue Woche startet wechselhaft. Es gibt mal viele Wolken und tatsächlich auch ein bisschen Regen. Aber es ist auch weiterhin noch sehr viel Platz für die Sonne und freundliches sommerliches Wetter mit Temperaturen zwischen 26 und 28 Grad.
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0: Wahnsinn, das war gestern Abend ein absolut tolles Erlebnis, die Sonnenfinsternis, habt ihr sie auch gesehen? Ach, das war wirklich, 99 war ich so enttäuscht, da habe ich sie nicht gesehen, aber das, was gestern Abend passiert ist, beste Bedingungen und wirklich ein Erlebnis, da werden wir noch in 100 Jahren von sprechen, oder? Siehst du das auch so, Carsten?
1: Ja, wir zeichnen diesen Podcast übrigens Mittwoch auf, es ist 11.11 Uhr und die Sonnenfinsternis hat noch nicht stattgefunden.
0: Ja, und ich freue mich wirklich, das muss ich an dieser Stelle kurz sagen, ich hatte bis eben keine Sonnenfinsternisbrille und ich habe wirklich schon geweint und ich war wirklich traurig, dass das irgendwie bei diesen perfekten Bedingungen an mir vorbeigeht, aber Carsten, dann kam Doro und hat uns eine geschenkt.
1: Ja,
0: sogar
1: ja.
0: Zwei, eine für dich und eine für mich.
1: Ja, wirklich. Ich habe es heute Morgen im Radio erzählt, aber auch nur so ganz nebenbei, dass ich keine Sonnenfinsternisbrille habe. Mir aber auch gar keinen Stress mache, weil ich eigentlich gedacht habe, es wird überall noch welche geben. Aber anscheinend nicht. Gut. Und dann hat Doro sofort durchgeklingelt per WhatsApp und meinte, sie hätte noch eine. Und dass sie gerne vorbeikommen könne und diese auch noch hierher bringt. Also ich meine, weißt du, es ist mit Liefern auch noch. Wir müssen dann nirgendwo hin, sondern es ist der Doro Lieferservice at home.
0: Ich bin gestern auf dem Heimweg mit dem Fahrrad gefahren, zur gleichen Zeit, wenn das eben jetzt dann heute sein wird oder wann immer ihr den Podcast hört, wann es eben sein sollte, wann es eben gewesen ist. Also ne, um 20.15 Uhr war ich mit dem Fahrrad unterwegs und ich habe gesehen, auf meinem Heimweg gibt es 5 Spots mit perfekten Bedingungen, ja, wo man das wirklich super sehen kann. Unter anderem auch auf so einer Neckarbrücke in Mannheim, wirklich allerbeste Bedingungen. Und ich hatte keine Brille und ich war wirklich ein bisschen traurig und bin heute Morgen wirklich eine halbe Stunde früher zum Bahnhof gefahren und bin in alle Läden gegangen, die es da gibt, weil ich dachte so, naja, im Bahnhof, das ist schon noch irgendwie so ein cooler Spot für so viel Brillen und alle haben mich ausgelacht, ja, und haben gesagt, da aber bist warum, du Wochen zu spät.
1: Warum kriegen wir das nicht hin irgendwie? Also warum schaffen wir es nicht, irgendwie einfach mal zu viele von diesen Brillen zu haben? Das verstehe ich nicht.
0: Ja, weil wir damit nicht gerechnet haben, dass es so cool ist. Wir haben das alle jetzt erst begriffen, dass es eine Sonnenfinsternis sein wird mit 90%iger Mondbedeckung und das ist
1: Mondbedeckung. Schöner Titel für den Podcast. 90%ige Mondbedeckung hätte ich gerne.
0: Halt, bei diesem Wahnsinnssommer eben halt dann jetzt aller die besten perfekten Bedingungen.
1: Also
0: Baden-Württemberg auch noch der beste Spot in ganz Deutschland.
1: Ich bin sehr gespannt, weil ich glaube, Instagram, WhatsApp, Facebook, ja, es wird alles explodieren, vor Bildern. Also ja, ich glaube, ja, jeder, wirklich jeder Deutsche, jeder Europäer, der einen Social Media Account hat, der fühlt sich bemüßigt, heute Abend was reinzuknallen. Jeder Europäer, der einen Social Media Account hat, der fühlt sich bemüßigt, heute Abend was reinzuknallen. Ja, sich mit

0: wird.
1: Dann schauen wir mal, was wird.
0: Das wird geil.
1: Ja.
0: Ich freue mich.
1: Und vor allen Dingen, wie es wird. Und vor allen Dingen, wie die Wartezimmerzahlen bei den Augenärzten am Donnerstag und Freitag aussehen. Und
0: ich will nichts sagen.
1: Vielleicht kommen noch ein paar Wolken dazu und es wird alles ganz anders.
0: Ich will nichts sagen. 99 habe ich die Sonnenfinsternis gesehen, ja, aus einem Radiostudiofenster. Damals war ich noch Praktikant bei der Ostseewelle, ja, in Rostock. Damals saßen die noch nicht wie jetzt am Hafen, sondern in der Kröpeliner Straße. Und da habe ich auf einem schrapeligen Schreibtisch mich so rausgelehnt aus dem Fenster und habe mir die Sonnenfinsternis durch eine CD angeguckt.
1: Ja.
0: Also so, wie man es eigentlich nicht machen soll. Und nur mal kurz so, Spoiler, aktuell trage ich eine Brille. Also ja. Vielleicht kam es daher, wer weiß.
1: Ich war damals, wir sind irgendwie völlig plan- und ziellos gewesen. Ich habe damals noch in Köln gewohnt und da war überall Wolken, überall Regen. Köln ist ja immer Wolken und Regen. Und dann sind wir irgendwie rausgefahren, dachten, wenn wir Richtung Westen, Richtung Aachen fahren, dann wird es irgendwie einen coolen Spot geben. Wir hatten keinen Plan, keine Ahnung, kein Internet, keine Karte.
0: Das war auch am Vormittag, ne? Ja, das war irgendwie morgens. Es war nicht so spät.
1: Und wir standen dann an dem ungünstigsten Platz. Und irgendwo in einem Wald, da war einfach nichts. Damals hatten wir alle Sonnenfinsternisbrillen. Es war die absolute Enttäuschung. Es war der schlimmste Hype damals und es war einfach gar nichts für uns. Und deswegen wahrscheinlich bin ich da jetzt auch nicht nochmal drauf reingefallen und habe mir eine Sonnenfinsternisbrille besorgt.
0: Ja, Du hast sie dir besorgen lassen.
1: Ja, weil ich eben immer noch genervt war von dem Hype von damals und jetzt habe ich das verpennt, aber dank der weltbesten Doro haben wir das ja hingekriegt. Cool. Herzlich willkommen in der letzten Podcast-Ausgabe vor Carstens Urlaub.
0: Ja, das hat er sich verdient.
1: Da freuen wir uns alle drauf, wenn er gut entspannt wieder zurückkommt.
0: So sieht's aus.
1: Du fährst nach Schweden, war das, ne?
0: Ich mach Schweden dieses Jahr. Genau. Ich fahre mit meiner Tochter nach Schweden, nach Stockholm und Es wird gut.
1: Das wird mega. Da gibt es ein Restaurant, das kann ich dir empfehlen. Das ist auch irgendwie in diesem Hipsterviertel. Das heißt Garlic and Shots. Und da gibt es
0: Garlic and Shots klingt geil.
1: Gibt es ganz viel Essen mit ganz viel Knoblauch. Und es gibt auch Knoblauch-Shots dazu, Knoblauch-Schnaps. Es wird wirklich sau cooler Laden, sieht super cool aus, läuft coole Musik. Garlic and Shots kann ich dir empfehlen. Ich einmal und ich habe es nie vergessen. Und es ist schon ewig her, dass ich da war.
0: Garlic and Shots, ja, wird mir angezeigt, weil du sagtest
1: Södermalm oder so heißt dieses Hipsterviertel.
0: Ja, da haben wir, da wohnen wir auch.
1: Ja, perfekt.
0: Im Hipsterviertel, das haben wir nämlich direkt gegoogelt. Wir haben nämlich, das kann ich empfehlen, ich habe wieder Blindbooking gemacht. Habe ich das schon mal erzählt, wie das funktioniert?
1: Ich erinnere mich immer noch, wie du in Wien mit einer Frau in einem Doppelbett geschlafen hast.
0: Mit einer fremden Frau, fremden Neuseeländerin, habe ich deswegen in einem Doppelbett geschlafen. Nee, Blindbooking funktioniert richtig geil, ist vor allen Dingen für Leute mit ADHS natürlich super, weil dieses ganze Flugzeug und Reise buchen, das ist ja richtig schwierig und eine richtige Aufgabe, das schaffe ich nicht, also das habe ich keinen Bock drauf, das funktioniert bei mir nicht. Aber Blindbooking ist halt cool, denn weil am Ende gibt es nämlich eine große Überraschung, du buchst deinen Urlaub ohne zu wissen, wohin du fliegst. Das heißt, du sagst am Anfang, gibst du so 25 Städte ein, kannst auch ein paar Städte abwählen, Rom und Barcelona zum Beispiel habe ich dieses Jahr abgewählt, da wollte ich nicht hin mit ihr. Ich habe das mit meiner Tochter zusammen gemacht.
1: Ah, ich dachte schon mit der Neuseeländerin. Ja.
0: Nein, und dann kriegst du, sagst du, von wo du fliegen willst. Stuttgart habe ich genommen. Und dann gibt es einen Zeitraum an, von wann bis wann, wie viele Tage du maximal möchtest und minimal und so weiter. Und wenn du da durch bist, dann sagt er dir einen Preis. Und der ist meistens sehr günstig. Das war jetzt in diesem Fall, ich glaube, 130 Euro hin und zurück. Mhm. Das ist schon ganz geil. Und dann bezahlst du. Und dann, wenn du bezahlt hast, dann sagt er dir, also die Internetseite, wo du drauf bist, sagt dir dann so, jetzt möchtest du wissen, wo du hin willst, oder? Aha. Und dann sagst du, ja klar. Und dann drückst du und dann wird der Bildschirm so schwarz und dann geht's auf. Es ist wie so eine kleine Show, die da gemacht wird. Und dann steht, für dich geht es nach Stockholm. Und meine Tochter und ich, wir saßen vor dem Bildschirm und beide so Stockholm und beide so yes, weil das war nämlich unser heimlicher Favorit.
1: Ich weiß gar nicht, ob ich das könnte. Ich glaube, ich wäre immer super enttäuscht. Ich habe meinen Sommerurlaub für September gerade gebucht. Ich fahre mal etwas später in die Ferien. Und das geht nach Sizilien. Catania habe ich gebucht. Kann man prima von Stuttgart aus hinfliegen. Und ich gebucht und einen Tag später bricht da der Vulkan aus und alle Flüge nach Catania wurden gecancelt. Ah. Ich hoffe mal, dass sich das bis September wieder ein bisschen beruhigt hat.
0: Aber weißt du, das finde ich zum Beispiel auch, ich glaube, da sind wir unterschiedlich. Du fliegst ja meistens in Urlaub dahin, wo du Bock hast.
1: Ja.
0: Also weil du ja auch direkt was sehen willst. Mhm. Ne? Du sagst dir irgendwie, hey, diese

0: Landschaft interessiert mich, ich möchte da die Sehenswürdigkeiten mir anschauen. Exakt. Das zum Beispiel ist mir total egal, weil, also nicht egal im Sinne von, dass es mich gar nicht interessiert, aber ich kann überall eine gute Zeit haben und mir geht es eher um den Urlaub und nicht um da irgendwas zu sehen, sondern ich weiß halt, wenn, es wäre jetzt auch zum Beispiel Zagreb wäre auch so eine Stadt gewesen, die da auch hätte auftauchen können. Und da wäre ich auch nicht traurig gewesen, weil ich mir ziemlich sicher bin, dass es auch in Zagreb schöne Sachen
1: absolut,
0: gibt.
1: Absolut,
0: so.
1: Ja.
0: Oder in irgendwie nach Warschau hätte es auch gehen können oder so. Und ich denke mir, ich wäre schon überall irgendwie klargekommen und hätte es irgendwo spannend mir gemacht.
1: Ich muss noch dazu sagen, an Sizilien interessiert mich weniger die Landschaft und die Sehenswürdigkeiten, mehr die Pizza.
0: Die sizilianische Pizza?
1: Die sizilianische Pizza, da freue ich mich sehr drauf. Da habe ich schon viel Gutes von gehört.
0: Ja.
1: So, okay, dann starten wir in den Podcast. Wir haben beide ein Thema vorbereitet, wir haben beide das gleiche Thema vorbereitet.
0: Ja, aber zu Recht auch, weil es ist wirklich ein Kracher.
1: Es ist die absolute Sensation, es ist das Spektakulärste, was in dieser Woche oder was in den letzten Tagen im Neue Welle Sendegebiet passiert ist. Willst du es erzählen?
0: Wir teilen's uns auf. Hattest du schon mal sowas? Also weißt du was, also kannst du das nachempfinden, was dieser Mann hatte?
1: Der Mann hatte einen Bandscheibenvorfall und das hatte ich noch nie.
0: Okay.
1: Aber ich hatte schon öfter mal so Hexenschuss, wo ich mich auch wirklich dann nicht mehr gut bewegen konnte.
0: Ja, weil die Frage ist ja, der Mann hat einen Bandscheibenvorfall und jeder, der das schon mal hatte, ich habe Tom heute Morgen gefragt, unseren jungen Frederik brauche ich auch nicht fragen, der hat ja wohl noch keinen Bandscheibenvorfall. Nee. Ich kenne keinen, der einen Bandscheibenvorfall schon mal hatte. Aber man, es muss sehr wehtun, man kann sich nicht bewegen und dann gibt es ja Orte, wo man das gar nicht haben möchte.
1: Ja.
0: Also so auf einer öffentlichen Toilette zum Beispiel. Das wäre so ein Ort, wo ich sage, da hätte ich jetzt ungern einen Bandscheibenvorfall, da jemanden rausklingeln zu müssen, während ich die Hose runter habe, wäre jetzt irgendwie auch blöd. Aber es gibt noch einen ungünstigeren Ort für einen Bandscheibenvorfall.
1: Absolut, ja.
0: Und das ist diesem Mann passiert.
1: Und zwar in 170 Metern Höhe.
0: Das ist eine Scheiße, ey.
1: Auf einem Windrad.
0: Das ist wirklich der ungünstigste Ort für einen Bandscheibenvorfall.
1: Also, man kann es sich nicht ausdenken, wenn das im Tatort passieren würde.
0: Ja, dann würden alle sagen,
1: würde ich wieder ausmachen und sagen, das ist so unrealistisch.
0: Hanebüchen.
1: Niemand hat auf einem Windrad.
0: Genau.
1: Das sind ja alles Sportkletterer, die sind super fit. Wieso sollte der auf einem Windrad oben bei Wartungsarbeiten in seinem kleinen Körbchen, wo er da irgendwo dann noch da hängt, warum sollte der einen Bandscheibenvorfall haben, das ist ja wohl völlig absurd. Der ist auch noch jung, 36 Jahre alt und er hat dann einen akuten, schweren Bandscheibenvorfall erlitten mit unfassbaren Schmerzen, dass er komplett bewegungsunfähig wurde. Und das Einzige, was er noch machen konnte, er konnte irgendwie Hilfe holen.
0: Ja, und dann ging es ja los. Ne? Also ich meine, dann setzt du ja so eine Kette in Bewegung, die ja normal noch nie so gelaufen ist. Also ich glaube, das ist weltweit einzigartig. Ein Mann in 170 Metern mit Bandscheibenvorfall auf einem Windrad. Hat es doch bestimmt so noch nicht gegeben.
1: Ja.
0: Ist ja wirklich so once in a lifetime. Und diese Retter, die dann vor Ort waren, die waren dann auch erstmal halt ein großes Fragezeichen im Gesicht. Die mussten sich da wirklich was Neues ausdenken, um den Mann da rauszuholen.
1: Ja, vor allen Dingen, wie wird das sein? Du bist da oben in deiner Kanzel alleine und dann rufst du Hilfe. Vielleicht hat er noch einen Kollegen dabei gehabt, den er irgendwie per Funk anfunken konnte oder so. Und der musste sich dann um alles kümmern. Aber dann kam auch wirklich, glaube ich, über 30 Höhenretter, Feuerwehr, alles am Start gewesen. Ein riesen Einsatz in Bad Wildbad, in der Nähe von Bad Wildbad war das, in einem Windpark, im Windpark Kelbling. Im Landkreis Calw. Und da war dann richtig was los. 13 Fahrzeuge, Rettungsdienste, Polizei, Bergwacht, Feuerwehr. 34 speziell ausgebildete Höhenretter. Und
0: Wahnsinn.
1: Dann sind die da hoch. Und da habe ich gelesen, dass die mit, da gibt es in so einem Windrad, gibt es einen Aufzug.
0: Was?
1: Da gibt es einen Aufzug. Ja, der in dem Windrad.
0: Na gut, bei 170 Metern finde ich auch okay, ja.
1: Und dieser Aufzug ist aber sehr, sehr klein. Und es dauert sehr lange, bis der oben ist. 12 Minuten.
0: Nein, was ist denn das für ein Luschenaufzug? Ist er an so ein Hamsterrad gekoppelt oder was ist da los?
1: Der geht nur dann, wenn das Rad sich dreht.
0: Das wird doch
1: hat er so ein Seil?
0: Das wird doch wohl schneller gehen, Leute.
1: Es dauert 12 Minuten, bis dieser Aufzug oben ist, habe ich gelesen. Und
0: das ist ja der Aufzug des Todes, ey, da würde ich sterben.
1: Dann muss die erstmal ihr Equipment hochkriegen, nämlich dann eben so eine Liege, auf der sie den Patienten dann eben so fixiert haben.
0: Ja.
1: Und dann haben sie festgestellt, das ist alles zu groß und zu schwer. Das kriegen wir nicht in den Aufzug rein.
0: Ja.
1: Deswegen müssen wir den dann außen abseilen.
0: Was für ein... Da gibt es ja auch Bilder von. Ja. Die sehen enorm aus. Also das ist wirklich Wahnsinn. Ich stelle mir halt so vor, der Mann liegt dort und er merkt, hier geht nichts mehr. Mhm. Und wir alle sind ja schon mal in der Notsituation gewesen. Also denke ich mir mal, wahrscheinlich nicht so schlimm. Aber der Moment, wo du dann deinen Kollegen anrufst und sagst, du, ich hänge hier oben fest, ich komme hier nicht mehr runter, dann was sagt der? Ja, dann mach halt Feierabend und geh halt so, das wird doch schon irgendwie gehen. Also weißt du, der Moment, wo du den allen klar machen musst, jetzt müssen wirklich 34 Höhenretter kommen, jetzt müssen wirklich 15 Feuerwehrautos kommen, jetzt muss wirklich das komplette Besteck von Bad Wildbad aufgefahren werden, um mich hier rauszuholen. Das ist doch auch krass.
1: Brutal. Und dann haben die den eben auf dieser Wiege, sage ich mal, Liege, fixiert und dann eben entschieden, ihn abzuseilen, also liegenderweise dann da langsam von dem Windrad runter.
0: Und das ist ja auch nicht so einfach, weil ich meine 170 Meter mit Wind, wenn das Ding schräg wird, dann rutscht der da raus aus diesen Schlaufen das oder so. Das ist ja Wahnsinn, das ist eine richtige Wissenschaft.
1: Genau, also die waren da 2 Stunden hat es gedauert.
0: Also wir lachen jetzt ein bisschen, das ist aber auch nicht, weil wir da irgendwas verhöhneln wollen oder so, sondern das ist, weil es einfach wirklich so unglaublich ist.
1: Es ist wirklich unglaublich.
0: Es ist unglaublich.
1: Ja. Also das war wirklich eine Wahnsinnsgeschichte. 2 Stunden, und da ist dann natürlich, ist er dann nicht alleine da gewesen, sondern er wurde abgeseilt mit noch einem Höhenretter, der sich an diese Liege dran gebunden hat, dran geknotet hat. Und der ist dann eben dabei gewesen und der hat ihm immer die ganze Zeit dann gut zugeredet und hat gesagt, ja, ja, alles super, alles easy, Wahnsinn. Das schaffen wir schon, gar kein Problem. Stell dir einen bunten Elefanten vor. Denk an was Schönes.
0: Ja.
1: Und dann dauert es 2 Stunden, weil es immer wieder so windig war und wir mussten die aufpassen, dass das eben nicht gegen das Ding kracht irgendwie.
0: Der hat ja auch Schmerzen. Also ich meine, der muss ja wirklich auch sanft behandelt werden. Ja. Der liegt ja da nicht, weil er bockig ist, sondern weil es ihm alles wehtut.
1: Es ist eine unglaubliche Geschichte. Habe ich gestern bei uns in den Nachrichten gehört. Da habe ich gesagt, schick mir das sofort für den Podcast. Ja. Also Wahnsinn. Also ganz toll. Also sowohl die Leistung der Höhenretter, was die da geleistet haben, und auch der Typ, was der ausgehalten hat.
0: Genau, das möchte ich jetzt einmal noch ganz klar hinten raus sagen. Also lieber Mann mit dem Bandscheibenvorfall in 170 Metern Höhe, wir wünschen dir alles Gute für die Genesung.
1: Ja, bitte.
0: Ja, und hoffentlich.
1: Kannst du da in einer Woche drüber lachen und dann hast du aber eine Geschichte, die du.
0: Du hast auf Geburtstagen hören dir alle zu.
1: Absolut. Also und dein Instagram-Account wird wahrscheinlich auch mit tollen Fotos.
0: Ja. Oh mein Gott, auch die Kollegen, ey. Die Kollegen, die werden auch so, naja.
1: Ob er, wenn er in 1-2 Wochen, keine Ahnung, wie lange das dauert, ob er dann wieder fit ist, ob er dann wieder hochgeht oder ob er sagt, ich habe die Schnauze voll, ich mache jetzt eher organisatorische Tätigkeiten im Büro.
0: Du, das kann natürlich sein, ne? Also psychisch darf man sowas auch nicht unterschätzen. Also wenn man da oben alleine so ist und mit sich, und das wird bestimmt eine halbe Stunde gedauert haben, bis da der Erste dann hochkam, schon allein, wenn der blöde Fahrstuhl 12 Minuten braucht bis nach oben. Ja, das kann schon sein, dass der sich sagt, lass mich mal, ich nehme erstmal die kleinen Windräder und dann arbeite ich mich wieder zu den großen hoch.
1: Unfassbar. Also schöne Geschichte. Also ja, schlimme Geschichte, aber toll, dass die so ausgegangen ist.
0: Ja. So.
1: Ach, haben wir noch was?
0: Ja, ich könnte einfach noch mal was erzählen
1: hier. Ich habe auch noch wahnsinnig viel. Also.
0: Ja, dann mach du.
1: Nee, also ich wollte nur sagen.
0: Bei mir können wir es kurz machen. Okay. Ich fand das nämlich total spannend. Das habt ihr ja sicherlich gehört, dass die Deutsche Bahn jetzt ab Oktober Bodycams ausrüstet. Also das Zugpersonal, nachdem es da in der Vergangenheit leider vermehrt zu Übergriffen, Beleidigungen und Schlimmerem gekommen ist. Und diese Bodycams, die werden wahrscheinlich auch im Rhein-Neckar-Region sehr stark getestet werden. Mhm. Also bei uns hier so, weil es da nämlich zu besonders vielen Übergriffen leider in der letzten Zeit gekommen
1: ist. Da ist ja auch dieser schlimme Übergriff passiert, wo da sogar einer gestorben ist. Ja.
0: Und diese Testphase, die startet eben jetzt im Oktober. Das heißt, alle, die Zug fahren, und ich glaube, das sind schon ein paar, die werden wahrscheinlich dieses Jahr nochmal einen Zugbegleiter, Zugbegleiterin sehen mit so einer kleinen Kamera hier oben am Revers, sagt man, glaube ich, oder an der Brust, ne, oder auf Brusthöhe, sind die ja meistens dann irgendwie fixiert. Und ich fand das ganz spannend und habe das mal zum Anlass genommen, was sind dann eigentlich die rechtlichen Grundlagen? Also mich interessiert das, mal zu gucken, wann dürfen die überhaupt aufnehmen? Laufen die ganze Zeit? Wer wertet das überhaupt aus? Wer hat dazu Recht darauf zurückzugreifen? Und fand das auch ganz spannend, weil nämlich es ist tatsächlich in Deutschland so, die Kameras dürfen nicht dauerhaft an sein. Die werden wirklich nur bei akuter Bedrohung oder Konflikten aktiv eingeschaltet.
1: Mhm.
0: Das finde ich irgendwie ganz spannend. Ich glaube in Amerika, da kennt man das ja so, dass die das einfach anmachen und dann mitlaufen lassen. Das ist in Deutschland nicht erlaubt. Also es muss irgendwie eine Situation entstehen oder entstanden sein und dann erst darf das Personal...
1: Du musst erst mal dran denken.
0: Ganz genau. Was auch krass ist, dass das Personal muss dem zustimmen. Also du kannst als Zugbegleiter oder Zugbegleiterin auch sagen, ich möchte das nicht, ich möchte an dieser Testphase nicht teilnehmen und dann dürfen die dir so ein Ding auch nicht überhelfen. Also auch das finde ich ganz spannend, dass man dem zustimmen muss. Es werden keine Tonspuren aufgenommen. Das ist nämlich in Deutschland auch nochmal sehr, sehr kompliziert. Also mit Tonaufnahmen, das ist nochmal rechtlich viel, viel schärfer als mit Bildmaterial. Deswegen gibt es keine Tonspur.
1: Auch nicht, wenn es angeschaltet ist?
0: Nein, auch nicht, wenn es angeschaltet ist. Es gibt Piloten, da werden Audioaufzeichnungen getestet, aber da muss man mal gucken, wie das ist. Aber in Deutschland ist das ziemlich hart von der Regelung her. Und wenn die Kamera...
1: Piloten meinst du jetzt Pilotprojekte?
0: Ja,
1: oder genau. Meinst du, dass es bei Flugkapitänen...
0: Nein.
1: Ich war jetzt kurz woanders.
0: Und was ich auch total spannend finde, ist, dass die Deutsche Bahn auf die Daten gar nicht zugreifen darf.
1: Mhm.
0: Auch die Zugbegleiterinnen und Zugbegleiter dürfen nicht, wenn sie da was aufgenommen haben, die haben also keine Möglichkeit, das irgendwie nochmal zu verfälschen, nachträglich reinzugucken oder so. Denn das darf in Deutschland nur die Bundespolizei und das auch nur anlassbezogen. Das heißt also, wenn ein Zugbegleiter jetzt eine gefährliche Situation hat, die irgendwie strafrechtlich relevant ist, wo man mal gucken muss, wer hat da jetzt was gemacht, dann nehmen die Dinger ab oder die Speicherkarte raus oder was auch immer und geben das der Bundespolizei. Die sichtet dann das Material und leitet dann weitere Maßnahmen ein. Also die Deutsche Bahn hat da gar nicht die Möglichkeit, irgendwas zu machen und auch nicht zu bescheißen oder so. Ne? Weil man ja manchmal denkt, so, ne, da wird dann ein Stück rausgeschnitten oder so. Nee, das können die alles gar nicht machen. Das wird 1:1 so der Bundespolizei überreicht.
1: Ich bin immer noch hängen geblieben in deinem ersten Absatz, dass kein Ton aufgenommen wird. Also
0: ja.
1: Weil es kann ja total relevant sein.
0: Total.
1: Von wem die erste Beleidigung ausgegangen ist, vom Passagier oder vom Zugbegleiter, das muss ja, also das kann ja entscheidend sein für den Ausgang.
0: Da hast du vollkommen recht. Also wie gesagt, es steht hier, es darf, das Gerät zeichnet im Regelfall rein optisch auf, da Tonaufnahmen strengere gesetzliche Hürden haben. Also das habe ich bei der Deutschen Bahnseite so mir rausgesucht. Wie das Gesetz zur Verletzung der Vertraulichkeit des Wortes. Das gibt's halt nur fürs Wort und nicht fürs Bild. Aber es gibt wohl eben auch Pilotprojekte, wo auch mit Audioaufzeichnung aufgezeichnet wird.
1: Ja.
0: Ja, um mal zu gucken, wie macht man es dann?
1: Also ich verstehe die Situation natürlich vollkommen. Klar, wenn du 8 Stunden arbeitest und du hättest 8 Stunden eine Kamera um, die 8 Stunden aufnimmt und auch 8 Stunden den Ton aufnimmt, dann sind da natürlich sehr viele private Momente mit drauf. Wenn man aufs Klo geht oder wenn man sich eben mit seinem Kollegen unterhält. Ich sehe ja oft diese Security-Leute von der Bahn. Ich bin ja viel am Bahnhöfen unterwegs und dann sehe ich die immer, wie die im Zweierteam eben dann über das Gleis schlendern und die führen ja fast immer private Gespräche. Wenn die das machen, ne? Also ist ja auch, glaube ich, in Ordnung, ist ja auch erlaubt, aber gerade dann, wenn dann so ein Bedrohungsfall entsteht, dann wäre natürlich eine Tonaufnahme durchaus relevant. Wenngleich ich es aber natürlich auch verstehen kann, dass es nicht immer aktiv ist.
0: Ja, wobei ich mir denke, wenn jetzt jemand dich Arschloch nennt oder so, ist das ja noch lange kein Grund, handgreiflich zu werden. Also ich glaube, es beginnt strafrechtlich relevant zu werden, wenn es zu Auseinandersetzungen kommt und da brauchst du keinen Ton für. Weil wenn jemand auf dich zutritt und dir eine watscht oder so, dann ist es egal, was der andere vorher gesagt hat. Er hat einfach nicht das Recht, dich körperlich anzugehen. Deswegen brauchst du vielleicht auch gar keine Tonaufnahmen.
1: Ja, tatsächlich.
0: Also fiel mir gerade ein, als du das so erzählt hast. Ich habe mir da vorher auch gar keine Gedanken drüber gemacht, aber jetzt, wo du das so nochmal erzählt hast, denke ich mir so, ist ja völlig egal eigentlich, was jemand sagt. Das
1: ja, könnte um natürlich zur Klärung des Falls dazu beitragen.
0: Total.
1: Sie Arschloch, Sie Uhrensohn. Und dann schaukelt sich das immer so weiter. Und dann wird der erste handgreiflich. Dann musst du die Kamera einschalten. Dann musst du am Start sein. Ja, okay. Spannend. Aber es gibt ja auch Überwachungskameras in den Regionalzügen, meine ich.
0: Was? Echt? Habe
1: ich noch gar nicht gesehen. Sind nicht da oben, also in den KVB, wie heißt das hier? KVV? Ich bin schon in Köln gewesen bei der KVW, beim KVV, da sind ja so kleine runde Überwachungskameras drin. In ICE-Zügen ist das nicht. Ich weiß nicht, wie es in Regionalbahnen ist. Müsste man mal nachgucken.
0: Ja, mal gucken. Also ich fahre viel zu selten, muss ich ehrlich sagen, Straba oder Bus oder so. Aber beim nächsten Mal achte ich drauf.
1: Gut. Würdest du sagen, dieses Thema ist durch?
0: Ja, wir haben länger drüber geredet, als ich dachte eigentlich. Wir sind ja schon spannend. Ja, fand ich auch. Aber jetzt du bitte.
1: Ich wollte mit dir noch kurz über die neuen Ziele, da habe ich ja genau den richtigen gegenüber sitzen, wie ich eben schon gelernt habe, über die neuen Ziele vom FKB, vom Flughafen Karlsruhe Baden-Baden mit dir sprechen. Im Winterflugplan kommen wieder einige neue Ziele dazu, einige, die es auch vorher schon mal gab. Es geht zum Beispiel nach Rumänien, nach Brașov. Das ist in Transsilvanien. Da kommt der Dracula her. Also da gibt's wirklich dieses Schloss, Schloss Dracula, wo man da hinfahren kann, wo man dann eben von Baden-Baden aus hinfliegen kann.
0: Das sehe ich doch schon wieder im Urlaub. Das ist doch das nächste Spot, den du anfährst, oder? Nachdem du Sizilien die Pizzas alle gegessen hast, geht's ab nach Transsilvanien.
1: Also bin ich nicht abgeneigt. Ich kenne Menschen, die von dort kommen und die erzählen immer spannende Geschichten. Nach Transsilvanien. Es gibt ja Ziele in den Kosovo, nach Pristina, es geht nach Bukarest, es geht wieder nach La Mezzia Terme in Kalabrien, in Süditalien, da war ich auch schon mal, bin ich extra nur deswegen hingeflogen, weil man da vom FKB aus hinfliegen kann.
0: Ja.
1: Und das war ganz toll, mochte ich total gerne, Kalabrien, kann ich wirklich empfehlen, gibt's auch gute Pizza. Und dann, es geht nach Montenegro, es geht also viel in den Osten, viel nach Osteuropa, nach Albanien, in die Hauptstadt Tirana. Viele tolle Sachen dabei und weil du das ja gerade eben gesagt hast, dass du da auch überall sehr viel Spaß haben kannst, ist das ja vielleicht auch
0: absolut
1: für dich interessant. Es geht nach Marokko, nach Rabat. Ist es nicht so? Warum lachst du jetzt?
0: Nein, ich musste an eine Geschichte denken, die ich erzählt bekommen habe, als meine damalige Fußballmannschaft nach Rumänien geflogen ist. Kann ich aber hier nicht erzählen. Okay. Ist nicht jugendfrei.
1: Okay, und jetzt aber, der Knaller ist, es gibt auch wieder einen Flug nach Berlin.
0: Ja.
1: Und zwar mit einer neuen Fluggesellschaft.
0: Jetzt holst du mich ab.
1: Fly Winnie.
0: Ja, jetzt holst du mich ab.
1: Wieso?
0: Weil ich nämlich, diese Meldung kam letzte Woche oder so bei Tom in den Nachrichten. Ja. Und er hat erzählt, dass es ab Oktober, glaube ich, geht das los.
1: Ab dem 19. Oktober.
0: Und ich bin sofort, als ich das gehört habe, noch in der Morgenshow, das darf ich eigentlich gar nicht erzählen, habe ich privat den Rechner angeworfen und habe geguckt nach Flügen nach Berlin.
1: Ah, das mache ich immer nicht privat, ich mache das immer über den Studiorechner.
0: Ja, habe ich auch gemacht. Also, auf jeden Fall habe ich dann geguckt. Erzähl weiter.
1: Ja, also man kann da nach Berlin fliegen, aber man fliegt gar nicht nach Berlin,
0: sondern man
1: fliegt nach Trebin, nach Schönhagen-Trebin. Das ist ein kleiner Mini-Flughafen, das ist nicht der BER. Und dann gibt es extra einen Shuttle, das dich dann nach Berlin bringt. Und ich habe mal nachgeschaut, wenn mit einem normalen Auto fährst du 55 Minuten von Trebin, Schönhagen bis zum Alex. Mit einem Bus, mit einem Shuttlebus wahrscheinlich noch ein bisschen länger.
0: Ja.
1: Also dann sind die Flüge sau früh am Morgen, irgendwie immer um 7.30 Uhr. Und es ist gar nicht günstig.
0: Oh, genau. Ich habe ja noch Freunde in Berlin und habe wirklich gedacht, ich nutze das jetzt, aber puh.
1: Es ist absolut nicht verlockend, ne? Also sau früh, sau teuer. Es sind sehr kleine Maschinen, das finde ich irgendwie ein bisschen spannend. Es sind teilweise.
0: Muss ich die selber fliegen? Ist das so? Wo dann auf einmal sagt, so mal kurz Hand hoch, wer hat schon mal einen Flugsimulator gesessen?
1: Du bist ja vollkommen selbst davon überzeugt, das haben wir ja schon öfters hier besprochen, dass du ein Flugzeug landen kannst.
0: Ich würde sagen, Leute, bringt mir die Kiste in den Himmel, ich bringe sie wieder runter.
1: Also es sind Flugzeuge, die sind sehr klein, teilweise sitzen da nur 19 Leute drin. Das finde ich irgendwie wieder ein bisschen cool, weil das
0: ist
1: so ein bisschen so Privatjet-Gefühl aufkommen lässt vielleicht.
0: Ja. Ich bin mal nach Israel geflogen. Da haben wir in Tel Aviv gelandet und sind dann in genauso eine kleine Propellermaschine gestiegen, um weiter nach Eilat zu fliegen. Das ist ja der Badeort an der Spitze am Meer. Und da sind wir in genau so einer kleinen Maschine geflogen. Das war Propellermaschine, habe ich noch nie gehabt. Fliegt ganz anders.
1: Ja.
0: Ist ein krasser Vibe.
1: Ich habe ja mega Angst vorm Fliegen. Oder sagen wir mal nicht Angst. Ich finde aber Fliegen nach wie vor das Unangenehmste, was man so machen kann. Und ich würde gerne mal wissen, ob ich einen Propellerflug noch unangenehmer finde oder ob ich das irgendwie angenehmer empfinde, weil ich die Technik eher nachvollziehen kann. Weißt du, wie so ein Propeller funktioniert?
0: Das kann ich
1: mir erklären. Düsenjet, das verstehe ich nicht.
0: Wenn du Flugangst hast, dann mach nie das, was ich gerade erzählt habe. Weil dieser Flug ist, in Israel dürfen nur ehemalige Jetpiloten kriegen eine Fluglizenz. Ja. Das heißt, es sind alles kampferprobte Soldaten, die also Kampfjets, F-16 hat, glaube ich, die israelische Armee, geflogen sind. Und genau so fliegen die auch. Also das ist unglaublich. Diese kleinen Propellermaschinen, da wird alles rausgeholt. Also wirklich, kaum waren die Rollen vom Boden weg, ist das Ding in einer Steilkurve leicht geneigt in den Himmel geflogen. Und runter war am allerschlimmsten, weil nämlich die Spitze von Eilat, das ist ja wirklich nur so ein ganz kleines Stück, das sind irgendwie nur so, weiß ich nicht, 20 Kilometer. Links sind Feinde, rechts sind Feinde. Ist ja alles der arabische Raum da um und rum. Und deswegen fliegt er auch nicht raus aufs Meer und dreht wieder um, so wie das normalerweise im Flugzeug macht, sondern er fliegt im Korkenzieher einfach nach unten auf diese Landebahn, fällt er mehr oder weniger drauf. Das war sehr aufregend. Hm. Da, seitdem kann ich super fliegen. Also ist mir eigentlich alles egal.
1: Mist. Am Anfang dachte ich, okay, mache ich nie, aber wenn das die Heilung ist.
0: Das könnte sein.
1: Wieso denn nicht? Man soll sich ja seinen Ängsten stellen, ne?
0: Ja.
1: Haben wir ja hier im Podcast auch schon ausprobiert, weil ich immer so Angst vorm Telefonieren habe.
0: Und du machst das mittlerweile wie ein Großer.
1: Carsten, ich wünsche dir einen fantastischen Urlaub. Ich Dankeschön. Wünsche dir heute Abend noch ein fantastisches Sonnenfinsternis-Erlebnis mit diesen Brillen, die wir
0: das wünsche ich dir auch, Jan.
1: Geschenkt bekommen haben. Erhol dich gut, hab viel Spaß in Stockholm, nimm ein bisschen Kleingeld mit, ist nicht ganz günstig.
0: Habe ich auch schon gehört.
1: Aber es ist echt cool. Auf jeden Fall war ich auch schon mal. Und Garlic and Shots, geiler Laden.
0: Ja, das habe ich mir notiert.
1: Sehr gut. Dann bis in 3 Wochen.
0: Tschüssle.
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1: Die neue Woche startet wechselhaft. Es gibt mal viele Wolken und tatsächlich auch ein bisschen Regen. Aber es ist auch weiterhin noch sehr viel Platz für die Sonne und freundliches sommerliches Wetter mit Temperaturen zwischen 26 und 28 Grad.
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1: Ich bin Dirk Zeitler. Wegen des enormen Waldbrandes im Hohen Venn haben die Behörden eine Evakuierung in Teilen der nordrhein-westfälischen Stadt Monschau angeordnet. Betroffen davon sind nach Angaben der Stadtverwaltung etwa 30 Menschen in 17 Häusern. Wegen des Großbrands im Naturschutzgebiet Hoher Venn sei dieser Schritt vorsorglich zum Schutz der Bevölkerung ergriffen worden. Der Grund, sollte der Wind drehen, könnte die Rauchbelastung unerträglich werden. Bis zum späten Abend war man auch in Monschau davon ausgegangen, dass Evakuierungen nicht nötig seien. Die SPD macht innerhalb der Bundesregierung Druck für einen besseren Schutz vor Hitze, Niedrigwasser und weiteren Folgen des Klimawandels. Es braucht eine Kraftanstrengung des gesamten Staates, heißt es in einem Papier von SPD-geführten Ministerien.
2: Bund, Länder, Städte und Gemeinden müssen an einem Strang ziehen beim Klimaschutz. Das ist im deutschen System aber gar nicht so einfach. Dafür müsste das Grundgesetz geändert werden. Etwa damit der Bund Dinge mitfinanzieren kann, die eigentlich in den Händen der Kommunen liegen. Mehr Hitzeschutz in Kliniken oder mehr Grün in Städten. Die SPD-Minister schlagen außerdem einen nationalen Hitzeaktionsplan vor. Allein in diesem Jahr hat die starke Hitze zu mehr als 12.000 Toten geführt. Deutlich mehr als sonst in ganzen Jahren. Thomas Bremser, Nachrichtenredaktion.
1: Grünchef Banaschak fordert von der CDU nach den Ostlandtagswahlen Gesprächsbereitschaft auch mit der Linkspartei über eine mögliche Regierungsbildung ohne die AfD. Im ZDF-Sommerinterview sagte der Grünchef:
3: In einer Situation, in der man befürchten muss, dass am Ende Antidemokraten und Verfassungsfeinde Einfluss auf die Politik bekommen, müssen Demokraten miteinander gesprächsfähig sein.
1: Das erwarte er von Linken, SPD und von der Union. Bei der CDU gibt es einen generellen Unvereinbarkeitsbeschluss, wonach sie Koalitionen und ähnliche Formen der Zusammenarbeit mit Linke und AfD ablehnt. Zum Sport. Deutsche Medaillen bei der Schwimm-EM. Isabel Gose hat in Paris EM-Silber über 400 Meter Freistil gewonnen. Die 24-Jährige schlug hinter der überragenden Italienerin Simona Quadarella an. Dritte wurde Goses Teamkollegin Maja Werner. Bei den Männern gewann Lukas Mertens EM-Bronze über 400 Meter Freistil.
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5: Die neue Woche startet wechselhaft. Es gibt mal viele Wolken und tatsächlich auch ein bisschen Regen. Aber es ist auch weiterhin noch sehr viel Platz für die Sonne und freundliches sommerliches Wetter mit Temperaturen zwischen 26 und 28 Grad.
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1: Die neue Woche startet wechselhaft. Es gibt mal viele Wolken und tatsächlich auch ein bisschen Regen. Aber es ist auch weiterhin noch sehr viel Platz für die Sonne und freundliches sommerliches Wetter mit Temperaturen zwischen 26 und 28 Grad.
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1: Ich bin Dirk Zeitler. Das Feuer im Naturschutzgebiet Hohes Venn rückt auf die erste Wohnbebauung auf deutschem Gebiet vor. Die Flammen stünden etwa 300 Meter vor den vor einigen Stunden evakuierten Gebäuden, sagte Monschaus Feuerwehrsprecher Tobias Schell. Die Häuser in den Ortslagen Rützhof und Geisberg mit rund 30 Bewohnern waren gegen 22 Uhr evakuiert worden. Die Brandbekämpfer hoffen, die Häuser retten zu können. SPD-Chef Lars Klingbeil hat angesichts schwacher Umfragewerte und interner Kritik für den Kurs seiner Partei in der schwarz-roten Bundesregierung geworben. Wir alle machen uns Gedanken, wie wir stärker werden können, sagte der Vizekanzler bei einer Veranstaltung der rheinland-pfälzischen SPD in Hasloch.
2: An der SPD-Basis rumort es. In den Umfragen geht es eher nach unten und das vor den wichtigen Landtagswahlen im September. Außerdem finden viele, dass sich die Partei in der Koalition nicht genug durchsetzt. Zuletzt wurde deshalb auch die Kritik an den Parteichefs Baas und Klingbeil immer lauter und es gab Rufe nach einem Sonderparteitag. Den lehnt Klingbeil ab und er verteidigt die Kompromisse mit der Union. Die demokratische Mitte dürfe jetzt nicht streiten, sondern müsse das Land auf Vordermann bringen und so auch verhindern, dass die Rechtsextremen die Macht übernehmen. Thomas Brock, Nachrichtenredaktion.
1: Grünchef Banatschak fordert von der CDU nach den Ostlandtagswahlen Gesprächsbereitschaft auch mit der Linkspartei über eine mögliche Regierungsbildung ohne die AfD. Im ZDF-Sommerinterview sagte der Grünchef.
3: In einer Situation, in der man befürchten muss, dass am Ende Antidemokraten und Verfassungsfeinde Einfluss auf die Politik bekommen, müssen Demokraten miteinander gesprächsfähig sein.
1: Das erwarte er von Linken, SPD und von der Union. Bei der CDU gibt es seit 2018 einen generellen Unvereinbarkeitsbeschluss, wonach sie Koalitionen und ähnliche Formen der Zusammenarbeit mit Linke und AfD ablehnt. Zum Sport. Frederik Ruppert ist erstmals Europameister über 3000 Meter Hindernis. Der 29-Jährige siegte im Finale bei der Leichtathletik-EM in Birmingham. Das deutsche Traumergebnis machte Karl Bebendorfer als Dritter perfekt. Die gemischte deutsche Sprintstaffel über 4x100 Meter sicherte sich in Birmingham die Silbermedaille. Sensationell gewann auch Speerwerferin Julia Ulbricht Silber.
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5: Die neue Woche startet wechselhaft. Es gibt mal viele Wolken und tatsächlich auch ein bisschen Regen. Aber es ist auch weiterhin noch sehr viel Platz für die Sonne und freundliches sommerliches Wetter mit Temperaturen zwischen 26 und 28 Grad.
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6: Ja, da ist das Wochenende schon wieder rum und der Montagmorgen sagt Hallöchen. Wir kriegen euch wach und gut rein in diese neue Woche und starten gleich mal mit einem kleinen Aufreger, denn in Pforzheim, da hängen große Plakate, die für Verwirrung sorgen. Auf den Plakaten stehen Sätze wie Mama ist die Beste, deine Mutter fährt besser als du. Das ist eine landesweite Kampagne des Verkehrsministeriums Baden-Württemberg. Aber warum ist Mama jetzt die Beste? Und was hat das eigentlich alles mit dem Straßenverkehr zu tun? Da bringen wir mal Licht ins Dunkel in 10 Minuten hier bei der Neuen Welle.

0: Das ist der gute Laune-Sound für den Montagmorgen, der ja noch so verdammt früh ist. Meine Herren, schönen guten Morgen. Schön, dass ihr euch für die neue Welle entschieden habt. Und achtet mal drauf, wenn ihr die Woche in Pforzheim unterwegs seid, im Straßenverkehr, da hängen nämlich so große Plakate, auf denen steht, deine Mutter fährt besser als du oder Mama ist die Beste. Wir waren gestern mal in Pforzheim an genau so einem großen Plakat und haben euch mal gefragt, was ihr dazu sagt und ob ihr euch erklären könnt, warum das da steht.
1: Also ich habe das gelbe Plakat gerade zum ersten Mal gesehen und war etwas irritiert. Ich konnte es nicht zuordnen und habe mich gefragt, warum deine Mutter, was ist mit deinem Vater? Genau, ich war etwas irritiert.
0: Ja, so geht's vielen, die diese Plakate sehen. Und deswegen bringen wir da mal Licht ins Dunkel. Mit dieser Plakatkampagne möchte die Stadt Pforzheim nämlich den Straßenverkehr sicherer machen. Denn es ist erwiesen, 68% aller Unfälle mit Personenschäden in Baden-Württemberg werden von Männern verursacht. Das sagt eine Statistik. Besonders häufige Ursachen sind erhöhte Geschwindigkeit, Alkohol und natürlich auch das Thema Drogen. Und um dieses Thema so ein bisschen zu sensibilisieren, hat das Land also jetzt diese Kampagne gestartet. Mama ist die Beste und Pforzheim macht mit. Ja, da stehen dann auch so Sätze wie, deine Mutter fährt besser als du oder deine Mutter kriegt jede Kurve. Damit soll ein Perspektivwechsel angestoßen werden.
1: Also jetzt, wo ich weiß, was dahinter steckt, hinter dieser Aktion, kann ich mir nicht vorstellen, dass es so ankommt, wie es gemeint ist. Ich glaube nicht, dass der Zusammenhang erkannt wird und daher glaube ich nicht, dass das irgendeinen Effekt hat.
0: Ja, da stimme ich mich, da stimme ich mich an. Schöner Versprecher. Schneiden wir raus für den Jahresrückblick. Okay, also achtet mal bitte drauf. In Pforzheim, da hängen im Straßenverkehr also jetzt große Plakate, auf denen steht, deine Mutter fährt besser als du. Mit dieser Kampagne möchte die Stadt Pforzheim den Straßenverkehr sicherer machen. Und ich möchte euch jetzt wach machen. Und zwar mit Lieblingsmusik hier bei der neuen Welle. Jenny Lopez und David Guetta, Save Me Tonight.

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8: Ich bin Dirk Zeitler. Das Feuer im Naturschutzgebiet Hohes Venn rückt auf die erste Wohnbebauung auf deutschem Gebiet vor. Die Flammen stünden etwa 300 Meter vor den vor einigen Stunden evakuierten Gebäuden, sagte Monschaus Feuerwehrsprecher Tobias Schell. Die Häuser in den Ortslagen Rützhof und Geisberg mit rund 30 Bewohnern waren gegen 22 Uhr evakuiert worden. Die Brandbekämpfer hoffen, die Häuser retten zu können. SPD-Chef Lars Klingbeil hat angesichts schwacher Umfragewerte und interner Kritik für den Kurs seiner Partei in der schwarz-roten Bundesregierung geworben. Wir alle machen uns Gedanken, wie wir stärker werden können, sagte der Vizekanzler bei einer Veranstaltung der rheinland-pfälzischen SPD in Hasloch.
9: An der SPD-Basis rumort es. In den Umfragen geht es eher nach unten und das vor den wichtigen Landtagswahlen im September. Außerdem finden viele, dass sich die Partei in der Koalition nicht genug durchsetzt. Zuletzt wurde deshalb auch die Kritik an den Parteichefs Baas und Klingbeil immer lauter und es gab Rufe nach einem Sonderparteitag. Den lehnt Klingbeil ab und er verteidigt die Kompromisse mit der Union. Die demokratische Mitte dürfe jetzt nicht streiten, sondern müsse das Land auf Vordermann bringen und so auch verhindern, dass die Rechtsextremen die Macht übernehmen. Thomas Brock, Nachrichtenredaktion.
8: Grünchef Banatschak fordert von der CDU nach den Ostlandtagswahlen Gesprächsbereitschaft auch mit der Linkspartei über eine mögliche Regierungsbildung ohne die AfD. Im ZDF-Sommerinterview sagte der Grünchef.
10: In einer Situation, in der man befürchten muss, dass am Ende Antidemokraten und Verfassungsfeinde Einfluss auf die Politik bekommen, müssen Demokraten miteinander gesprächsfähig sein.
8: Das erwarte er von Linken, SPD und von der Union. Bei der CDU gibt es seit 2018 einen generellen Unvereinbarkeitsbeschluss, wonach sie Koalitionen und ähnliche Formen der Zusammenarbeit mit Linke und AfD ablehnt. Zum Sport. Frederik Ruppert ist erstmals Europameister über 3000 Meter Hindernis. Der 29-Jährige siegte im Finale bei der Leichtathletik-EM in Birmingham. Das deutsche Traumergebnis machte Karl Bebendorfer als Dritter perfekt. Die gemischte deutsche Sprintstaffel über 4x100 Meter sicherte sich in Birmingham die Silbermedaille. Sensationell gewann auch Speerwerferin Julia Ulbricht Silber.
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12: Wow, steht bei euch die Hitze auch so in den Räumen? Das ist der Wahnsinn. Du machst nix und es geht kein Lüftchen und dir läuft trotzdem der Schweiß. Ja, dann reißt mal alle Fenster bei euch auf und lasst diese neue, frische Luft an diesem Montag rein. Noch ist es trocken, wir haben um die 18 Grad. Ab 7 fängt es dann so langsam an in der Region zu regnen und dann hält sich der Regen auch die restliche Woche sehr wacker. Es sind immer wieder viele Regenwolken dabei, zwischendrin aber auch ein bisschen Sonnenschein. Heute an diesem Montag maximal 21 Grad rund um Freudenstadt. Bis zu 26 Grad gibt's in der restlichen Region.
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12: Es ist 5.33 Uhr am Montagmorgen und wir haben schon zwei Blitzer von euch gemeldet bekommen. Zum einen von Flo, der hat den Blitzer entdeckt in Bretten an der Derdinger Straße. Und Tobi meldet den Blitzer an der A5 in Fahrtrichtung Bruchsal in Höhe Ettlingen. Habt ihr auch noch einen entdeckt? Dann warnt gern all diejenigen, die unterwegs sind, über uns die neue Welle. Die Nummer ist die 0721 2016 300. Dankeschön.
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12: Eine aktuelle Meldung kommt von der 11555, denn die ist gerade beidseitig in Fahrtrichtung Waghäusel gesperrt. Also wenn ihr von der A5 Kronau runterfahrt und Richtung Waghäusel wollt, da geht nichts mehr, da liegen umgestürzte Bäume, deswegen ist da die Landstraße gesperrt. Alle Verkehrsmeldungen findet ihr zum entspannt nochmal nachlesen, bevor ihr losdüst in diese neue Woche auf www.dieneuewelle.de. Kommt gut an!
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12: Ja, und für einige von euch wird heute der ganz normale Arbeitsalltag wieder losgehen nach dem Urlaub, so wie für mich auch. Und andere hingegen fiebern an diesem Montag ihrem lang ersehnten Sommerurlaub entgegen. Und für alle von euch spielen wir eine Runde zum Wachrätseln, und zwar von eurem Lieblingsspiel. 5.45 Uhr gibt's eine Runde Stadtland Quatsch. Heute mit Kandidatin Anna-Maria aus Karlsruhe, die jetzt schon ultra fit ist.
13: Ich habe gerade Pause und habe Kaffee getrunken, habe eine Brezel gegessen. Ja.
14: Das heißt, du bist bereit für eine Runde Stadtland Quatsch gleich?
13: Ja, auf jeden Fall.
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0: Das ist eure Lieblingsmusik zum Start rein in den Montagmorgen. Katy Perry hier bei der neuen Welle um 5.45 Uhr. Und ich sag auch guten Morgen an alle Urlaubsrückkehrer. 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
3: Es ist eine neue Woche und das heißt natürlich, wir spielen Stadt, Land, Quatsch in einer neuen Runde mit einem neuen Preis. Den werde ich euch auch gleich verraten. Vorher zu den Spielregeln. Ihr bekommt gleich einen Buchstaben, 30 Sekunden Zeit und viele verrückte Kategorien. Und eure Aufgabe ist es, so viele Wörter zu finden wie möglich, die A in die Kategorie passen und B mit eurem Buchstaben anfangen. Und versuchen möchte das die Anna-Maria aus Karlsruhe. Hi.
4: Hallo.
3: Du klingst schon super wach und freust dich, glaube ich, auch auf den Preis.
4: Ja, sehr. Definitiv.
3: Wenn du Wochensiegerin wirst, Anna-Maria, dann gibt's was richtig, richtig Cooles. Ja, und zwar eine geführte Tour durch den nördlichen Schwarzwald auf einer Kult-Vespa. Ja, du gewinnst mit Vespas in Kuppenheim eine pure Entspannungstour für dich und einen Lieblingsmenschen. Das Ganze hat einen Wert von 240 Euro, Leute.
4: Wow, okay.
3: Hier kommt dein Buchstabe.
5: Der Buchstabe des Morgens ist R wie Richard.
3: Stadt.
4: Rothenburg.
3: Ein Land.
4: Russland.
3: Enthält Alkohol.
4: Ramazzotti.
3: Ein Gemüse.
4: Rettich.
3: Ein Verbrechen.
4: Weiter.
3: Beim Grillen.
4: Raclette.
3: Natürlich.
4: Käse.
3: Ja, ja, okay. Nervt morgens.
4: Weiter.
3: Überbewertet.
4: Recht haben.
3: Ha, ein Film.
4: Rosemunde Pilcher.
3: Das war noch drin. Das war noch drin, liebe Anna-Maria. Wow.
4: Sehr gut.
3: Was für eine crazy Runde. Also, du hast zweimal weiter gesagt. Das war sehr schlau.
4: Ja.
3: Ja. Überbewertet, Recht haben. Also, dafür kriegst du ja fast einen Extrapunkt von mir. Nervt dich das auch so? Leute, die ständig Recht haben wollen?
4: Sehr.
3: Ja, okay. Wir zählen mal deine Pünktchen zusammen. 1, 2, 3, 4, 5, 6, 7 richtige Antworten, Anna-Maria.
4: Ich bin sehr zufrieden. 7 ist schon sehr gut.
3: Ob es für die Wochenführung reicht, das werden wir sehen. Bis dahin wünsche ich dir eine tolle Woche. Mach's gut.
4: Ja, ebenso. Tschüss. Danke.
3: Und ihr bewerbt euch auch gerne für diesen tollen Preis. Spielt mit uns Stadt, Land, Quatsch jeden Morgen um diese Uhrzeit. Und bewerben ist easy auf dieneuewelle.de.

0: Guten Morgen.
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2: Ich bin sehr dankbar über langjährige Freundschaften, die bis in die Studienzeit hineinreichen. Auch wenn wir uns mit diesen Freunden nur dreimal im Jahr treffen, habe ich bei jeder Begegnung das Gefühl, erst gestern mit ihnen zusammengesessen zu haben. In unseren Gesprächen geht es dabei weniger um die Vergangenheit als mehr um die Gegenwart und dennoch schwingen darin gemeinsame Erlebnisse, Erfahrungen, durchgestandene Kämpfe und gesponnene Träume mit. Ich merke, obwohl wir älter werden, bleiben wir in mancher Hinsicht die gleichen Menschen. Sehe ich in dem einen immer wieder den aufmüpfigen Studenten, in dem anderen den Grübler von damals vor mir, so scheint bei den Frauen einmal das humorige junge Mädchen hervorzublitzen und zum anderen eine große Kreativität ungebrochen zu sein. Auf sie trifft zu, was ein Unbekannter schreibt. Es gibt Menschen, die sind wie das Meer. Ihre Freundschaft ist wie ein schöner Platz am Strand. Eva Maria Bilhölzlin von der Katholischen Kirche.
0: Guten Morgen.
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5: Mit Tom Keimer, guten Morgen. Die SPD entdeckt den Klimawandel neu. In einem gemeinsamen Papier fordern die von Sozialdemokraten geführten Bundesministerien unter anderem besseren Schutz vor Hitze. SPD-Chef Lars Klingbeil sagte zudem auf einer Veranstaltung in Rheinland-Pfalz:
6: Leute, wir haben 12.000 Hitzetote diesen Sommer. Wir erleben Niedrigwasser und wir erleben Waldbrände im ganzen Land. Das hat nichts mit schlechtem Wetter zu tun. Das ist der Klimawandel und dagegen muss man politisch etwas machen.
5: Die Union steht allerdings einer geforderten Grundgesetzänderung für mehr und zielgerichteten Klimaschutz skeptisch gegenüber. Grünen-Chef Felix Banatschak fordert von der CDU Gesprächsbereitschaft auch mit der Linkspartei über eine mögliche Regierung nach den Landtagswahlen in Ostdeutschland. In einer Situation, in der man befürchten müsse, dass am Ende Antidemokraten und Verfassungsfeinde Einfluss auf die Politik bekommen, müssten Demokraten miteinander gesprächsfähig sein, sagte Banatschak im ZDF-Sommerinterview. Nach dem ein bisschen unmoralischen Angebot von AfD-Chef Björn Höcke, BSW-Gründerin Sarah Wagenknecht zur neuen thüringischen Ministerpräsidentin machen zu wollen, lehnt diese nicht sofort ab. Stattdessen fordert sie Höcke erneut zu einem öffentlichen Gespräch. Ich möchte darüber reden, wo Gemeinsamkeiten und Unterschiede zwischen AfD und BSW liegen, sagte Wagenknecht auf X. In Thüringen ist das BSW derzeit Koalitionspartner mit CDU und SPD und mit den Stimmen der AfD könnte Wagenknecht mit einer eigenen Mehrheit in Erfurt regieren. Ein heftiges Gewitter ist gestern Abend über Karlsruhe niedergegangen und es ist dabei schon wieder ein Baum umgestürzt. Diesmal aber nur auf eine Oberleitung, deswegen war der Bahnverkehr gestern Abend unterbrochen. Bei dem heftigen Gewitter Ende Juni hat es ja einen umstürzenden Baum einen Menschen in Karlsruhe getötet. Aber wie gesagt, diesmal blieb es nur bei Sachschäden. 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
0: Alles gut?
5: Alles klar.
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0: Wir starten rein in diese neue Woche. Es sind ja noch Sommerferien in Baden-Württemberg. In Rheinland-Pfalz ist wieder Schule. Noch ist es trocken, aber viele Wolken sind heute mit dabei. Die Temperaturen aktuell ganz angenehm, 18 Grad. Tagsüber geht's heute rauf in Richtung Freudenstadt auf bis zu 22 Grad. In der restlichen neue Welle-Region sind 26 Grad drin. Und ich glaube, viele von euch haben lange auf Regen gewartet. Heute ist er dann endlich da am Montag und der hält sich dann auch sehr, sehr, sehr hartnäckig den Rest der Woche über.
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0: Ihr seid so fleißige Blitzermelder. Vielen Dank dafür. Tobi hat einen entdeckt. Auf der A5 in Richtung Bruchsal in Höhe Ettlingen. Und in Bretten stehen sie an der Derdinger Straße. Den hat Flo gesehen. Dankeschön, Flo, auch an dich fürs Melden. Und wenn ihr noch was entdeckt habt, dann sagt Bescheid. 0721 2016 300.
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0: Wir haben eine einzige Meldung um 6:03 am Montagmorgen, die 11555. Die ist zwischen Waghäusel und Kronau. Momentan noch wegen umgestürzter Bäume in beide Fahrtrichtungen gesperrt. Ansonsten rollt soweit euch eine gute Fahrt. Und bevor ihr losdüst, checkt ihr mal die Verkehrslage ab bei uns auf dieneuewelle.de oder in der kostenlosen Neue Welle App.
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0: Mit euch zusammen suchen wir die schönsten Orte in unserer Region und da haben wir schon einige gefunden. Also zum Beispiel den besten Döner oder die beste Pizza. Und wo es die gibt, das findet ihr zum Nachlesen auf www.dieneuewelle.de. Und aktuell suchen wir ja noch die beste Freibad-Pommes. Die letzten 2 Wochen habt ihr eure Vorschläge zu uns reingeschickt und wir haben aus den meisten Vorschlägen eine Top 10 für euch zum Voten gemacht. Und ob es euer Lieblingsfreibad oder der Baggersee reingeschafft hat in die finalen 10, das hört ihr 6:10.

0: Ganz entspannt gehen wir diese neue Woche an. Es ist Montag und ihr seid hier genau richtig bei eurer Lieblingsmusik bei der neuen Welle um 6.10 Uhr.
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0: So, an dieser Stelle erstmal ein riesengroßes, fettes Dankeschön an euch, denn ihr habt die letzten beiden Wochen so einiges auf euch genommen, vielleicht auch das ein oder andere Kilo mehr auf den Hüften, denn ihr seid für die neue Welle-Community durch Freibäder und Badeseen der Region gehüpft, um abzuchecken, wo es denn die leckersten Pommes gibt. Also in welchem Freibad und in welchem Badesee. Und ja, zwei Wochen lang habt ihr eure Vorschläge fein säuberlich reingeschickt bei uns im Netz auf dieneuewelle.de. Und wir haben eure Vorschläge jetzt ausgezählt. Und die Finalisten im Rennen um die besten Freibad-Pommes der Region sind unter anderem...
2: Also die besten Baggersee-Pommes gibt es bei uns am Baggersee in Liedolzheim, der Baggersee Gießen, bei Ali und Christine am Kiosk.
3: Da bin ich mir ziemlich sicher, im Panoramabad Freudenstadt.
4: Im Schloss Bad Remsching.
0: So, ihr Süßen, das sind jetzt mal nur drei eurer Finalisten gewesen. Es gibt eine komplette Top-10-Liste bereit für euch zum Voten. Klickt euch auf dieneuewelle.de, denn nur ihr alleine habt es in der Hand, wer sich hier bei der neuen Welle den Titel holt als beste Freibad-Pommes der Region. Und jetzt geht's zum Start rein in eurem Montagmorgen weiter mit eurer Lieblingsmusik. Hier sind 21 Pilots mit Stressed Out.
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0: Was haltet ihr von einer Runde Popmusik mit Lieblingsmusiker Nico Santos? Ja, sehe ich da ein paar Hände nach oben gehen? Ja, das ist genau das Richtige am Montagmorgen. Nico Santos vertreibt Kummer und Sorgen. Und zwar hier bei eurer Lieblingsmusik bei der Neuen Welle. Gleich, jetzt haben wir es, 6.15 Uhr. Damit es in der Kaffeeküche mit den Kollegen heute nicht nur um den Sommerurlaub geht, gibt's jetzt hier das Wichtigste am Morgen mit Tom aus dem Neue Welle Newsroom.
1: Nee, wir reden auch übers Wetter. Die SPD entdeckt den Klimawandel als Thema wieder. Alle SPD-Minister fordern Koalitionspartner Union auf, für einen besseren Schutz vor Hitze, Niedrigwasser und anderen Folgen des Klimawandels das Grundgesetz zu ändern. CDU, CSU stehen dem allerdings etwas skeptisch gegenüber. Die Forderung steht dennoch im Raum und wer sie noch erhebt, das sage ich euch in 15 Minuten in den Neue Welle News.
0: Und wisst ihr, was noch im Raum steht? Ihr habt es bestimmt auch schon gemerkt. Die Hitze. Es ist einfach so heiß. Ich habe hier im Studio ein Thermometer stehen. Da sind geschmeidige 26 Grad. Deswegen Fenster auf, alte Luft raus, frische Luft rein. Derzeit 18 Grad. Noch ist es trocken, locker bewölkt. Später dann so in gut 1 bis 2 Stunden fängt es dann langsam an mit Regnen. Und dann gibt's heute an diesem Montag immer wieder Regen. Bei Maxiwerten bis zu 21 Grad in Freudenstadt, 26 in der restlichen Region. Das Neue Welle Verkehrsupdate mit der neuesten Meldung aus der Blitzer-Community. Flo hat den Blitzer entdeckt in Bretten an der Derdinger Straße. Und das ist es soweit auch schon gewesen. Euch eine gute Fahrt rein in diesen Montagmorgen mit eurer Lieblingsmusik. Das ist eine schöne, sonnige, angenehme Nummer. Nico Santos bei der Neuen Welle. Hey.

0: Noch nie war ein Song über einen Regenschirm so attraktiv, wie wenn Rihanna davon singt. Umbrella. Gerade gehört hier zum Start rein in den Montagmorgen bei der Neuen Welle um 6.26 Uhr. Und ja, den Regenschirm solltet ihr heute unbedingt einpacken. Also macht euch auf die Suche, denn tagsüber ist heute Regen mit dabei. Und wir springen hier gleich rüber in die nächste halbe Stunde mit eurer Lieblingsmusik. Und da haben wir Michael Patrick Kelly rausgesucht mit Beautiful Madness. Das ist so ein Song, der fühlt sich an wie der erste Schluck Kaffee. Geht ganz langsam und warm runter und fühlt sich fantastisch an. Also bleibt sehr, sehr gerne bei uns bei der Neuen Welle und eurer Lieblingsmusik.
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12: Mit Tom Keimer, guten Morgen. Umweltverbände erwarten von der Bundesregierung mehr Schutz vor Hitze und anderen Folgen des Klimawandels. Die Geschäftsführerin der Deutschen Umwelthilfe Metz sagte dem Redaktionsnetzwerk Deutschland, es sei überfällig, Klimaschutz und Anpassung als Gemeinschaftsaufgabe im Grundgesetz zu verankern. Ähnliches fordert auch der BUND. Und auch die SPD macht jetzt Druck auf die Koalitionspartner CDU-CSU, bessere Klimaschutzpolitik zu betreiben. Der tödliche Angriff auf einen Zugbegleiter bei Kaiserslautern oder ein Mitarbeiter fällt bei Ettlingen aus dem fahrenden Regionalzug. Immer wieder muss ich euch über irgendwelche Verbrechen in Bus und Bahn berichten. Doch das sind nur, ich sag mal, Anekdoten. Denn insgesamt ist der Nahverkehr sicherer geworden. Das zeigen Zahlen der Kriminalstatistik. Fahrgäste und auch Personal seien im vergangenen Jahr seltener Opfer von Gewalt und Aggression geworden, teilte die Polizei mit. Woran es liegt? 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
0: Noch ist der Montag trocken. Später dann so, naja, in gut anderthalb Stunden fängt es dann so langsam an mit Regnen und dann zieht sich ein riesengroßes Regenband durch die komplette Neue Welle-Region. Erst am späteren Abend ist es dann wieder trockener. Die Temperaturen in Richtung Schwarzwald 21 Grad maximal, 26 Grad in Rheinland-Pfalz und der restlichen Neue Welle-Region. Und ja, auch die nächsten Tage sind eher sehr nass.
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0: Dankeschön an Alex für den neuesten Blitzer. Sie stehen im Bühlertal in Höhe vom Schwimmbad. Flo hat eingesehen in Bretten an der Derdinger Straße und auf der A5 in Fahrtrichtung Bruchsal. Da stehen sie Höhe Ettlingen. Danke an Tobi. Habt auch ihr noch einen Blitzer entdeckt? Dann warnt all diejenigen, die unterwegs sind, über die 0721 2016 300. Vielen Dank.
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0: Momentan haben wir immer noch eine gesperrte Straße und zwar genauer gesagt die L555 und zwar beidseitig. Egal, ob ihr jetzt von der A5 Richtung Kronau fahren wollt oder in Richtung Waghäusel. Da ist ein umgestürzter Baum und der muss jetzt erstmal beseitigt werden. Deswegen ist da die L555 momentan gesperrt. Und wer von euch von der A5 fahrt Richtung Bruchsal in Richtung A8 fährt, Stuttgart, da gibt es im Dreieck Karlsruhe momentan auch einige Autos. Gut, 10 Minuten mehr Zeit einplanen. Das ist es aber auch schon gewesen. Alle Verkehrsupdates für euch zum Nachlesen auf dieneuewelle.de oder wenn ihr mögt in der kostenlosen Neue Welle App.
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0: Der Start rein in diese neue Woche geht viel einfacher von der Hand, wenn ihr heute schon mal wisst, was am Wochenende bei uns in der Region so alles Fantastisches für euch ansteht. Ja, ab Freitag zum Beispiel wird ganz Pforzheim die Mittagspause draußen verbringen, vorm Rathaus. Und vielleicht habt ihr ja auf dieses großartige Event auch Bock drauf. Was das ist, das sage ich euch nach den

0: Anruf am Montagmorgen mit Lieblingsmusik von Blondie. Und gleich geht's weiter mit Capital Cities und Safe and Sound. Es ist ein Montag, die neue Welle ist hier. Schön, dass ihr dabei seid um 6.39 Uhr. Und wie heißt es immer so schön? Vorfreude ist ja bekanntlich die schönste Freude. Und deswegen freuen wir uns heute an diesem Montag schon mal auf Freitag vor. Jawohl, denn da startet in Pforzheim das größte Weinfest mit in der Region, in der Goldstadt, nämlich das Öxlefest. Und der ein oder andere von euch, der eben aus der Region kommt, wird bestimmt schon gesehen haben, dass seit gut einer Woche vorm Rathaus fürs Öxlefest aufgebaut wird. So, und damit euch der Wein dann 17 Tage lang nicht direkt in den Kopf geht, gibt's natürlich auch was zu futtern. Nudeln aus Birkenfeld.
1: Also wir haben zum Beispiel Nudeln extra fürs Öxlefest, die einen Bezug zum Thema Wein oder Winzer haben. Unsere Winzernudeln, da haben wir vier Motive. Da haben wir die Traube, das Weinblatt, dann natürlich die Flasche und das Glas.
0: Und euer Wein, der kommt in wunderschön gestaltete Gläser. Das Motiv stammt von Designstudentin Marlon Meyer, und zwar ist die Studentin der Hochschule Pforzheim. Und je nachdem, wie viel Wein ihr schon intus habt, seht ihr auf dem Glas ganz andere Bilder.
2: Wenn man so ein bisschen mit dem Glas spielt und den perfekten Winkel findet, dann überlagern sich die beiden Bilder so, dass die Menschen vom Öxlefest, die feiern auf der Vorderseite, quasi auf den Seilen vom Kletterpark tanzen.
0: So, und ihr feiert mit. Freitag geht's los, da ist große Eröffnung vom Öxlefest in Pforzheim. 18 Uhr ist der Startschuss und mit dabei ist auch unsere selbstgewählte Öxlefestkönigin Lara aus Königsbachstein.
3: Kommt alle her, lasst uns das Fest genießen, lasst es uns friedlich genießen und lasst es uns genießen, dass in unserer Region so, so viel geboten ist. Und ich würde sagen, let's go, das wird richtig gut dieses Jahr.
0: Ja, let's go. Das Öxlefest in Pforzheim ist ein Highlight in der Goldstadt. Startet es am Freitag und dann wird 17 Tage lang gefeiert. Also wenn ihr nicht wisst, wo ihr euren Sommerurlaub verbringt oder vielleicht auch die ein oder andere Mittagspause mit den Kollegen, dann ab nach Pforzheim mit euch. Und alle anderen Events auf die neuewelle.de.

0: Vielen Dank an euch fürs Einschalten. Die neue Welle Morgenshow ist hier an eurem Montag um 6.44 Uhr. Gleich Lieblingsmusik von Michael Schulte, Beautiful Reason. Es wird Zeit für ein paar gute Nachrichten. Und zwar jetzt mit Tom aus dem Neuwelle Newsroom.
1: Medaillenrausch für deutsche Athleten. Auch am letzten Tag der EM in England. Glanzvollen Schlusspunkt setzte Frederik Ruppert mit Gold über 3000 Meter Hindernis. Bronze für Karl Bebendorf. Zuvor gewannen die gemischte Sprintstaffel und Speerwerferin Julia Ulbricht jeweils Silber. Weniger Erfolg haben derzeit die Feuerwehrleute im Kampf gegen den Waldbrand im belgisch-deutschen Grenzgebiet. Was Anwohner jetzt mussten, sage ich euch in 15 Minuten in den Neuwelle News.
0: Wir drücken mal ganz, ganz feste die Daumen, dass der Regen heute hilft, zum einen diese Flammen zu löschen und zum anderen auch bei uns in der Region diesen, naja, doch sehr anhaltenden Brandgeruch aus der Luft rauszuwaschen. Heute in den nächsten Stunden ziehen einige Regenwolken auf und dann wechseln sich Regen und Sonne ab im Tagesverlauf. Der Montag in Richtung Freudenstadt, noch recht kühl, 21 Grad sind da die Maxi-Werte. In der restlichen Region geht's rauf auf sommerliche 26 Grad. Das neue Welle Verkehrsupdate mit der neuesten Blitzermeldung. Und zwar kommt die aus der Community. Und zwar, Alex hat den neuesten Blitzer gesehen in Bühlertal in Höhe vom Schwimmbad. Und dann vorsichtig A6 Mannheim Richtung Heilbronn zwischen dem Dreieck Kockenheim und dem Kreuz Waldorf. Hier liegen Fahrzeugteile und das auf der mittleren Spur. Wir wünschen euch eine gute Fahrt durch diesen Montag mit Lieblingsmusik. Michael Schulte jetzt.

0: Wisst ihr, was ihr heute mal macht? Ihr geht heute mal wieder ins Fitnessstudio. Nicht nur dran vorbei, sondern ihr geht auch mal rein und stellt euch dann eine Runde auf den Stepper und macht einfach mal das, was wir in den letzten heißen Wochen nicht gemacht haben. Sport! Ja, und die passende Mucke dazu, um auch wirklich in die Gänge zu kommen, liefern wir vorher schon für euch. Ava Max mit Spot a Fake. Gleich hier nach 7 bei der neuen Welle. Und Sport ist gut, denn wir haben euch in den letzten Wochen so einiges abverlangt in der Region. Denn ihr habt für uns gefuttert.
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6: Mit Tom Keimer, guten Morgen. Der Waldbrand im belgischen Naturschutzgebiet Hohes Venn rückt auf Deutschland vor. Im grenznahen Monschau wurden erste Häuser evakuiert. 30 Menschen mussten zur Sicherheit ihr Zuhause verlassen. Neue Welle-Reporter Dirk Zeitler.
7: Die Feuerwehrleute hoffen, die Häuser retten zu können. Zwischen dem Feuer und den Gebäuden liegen Wiesen, die sie in den vergangenen Stunden komplett mit Wasser getränkt haben. Im Minutentakt rauschen Transporter mit Wassertanks ins Einsatzgebiet. Einige Menschen applaudieren jedem vorbeifahrenden Einsatzfahrzeug. Der Kampf gegen die Flammenfront im Hohen Venn, der in Belgien liegt, bereitet den Einsatzkräften weiter große Mühe. Besonders zu schaffen macht ihnen der vergleichsweise starke und ständig drehende Wind.
6: Ja, dazu passt, dass die SPD Druck für einen besseren Schutz vor Hitze und weiteren Folgen des Klimawandels macht. Es brauche eine Kraftanstrengung, heißt es in einem Papier der SPD-geführten Bundesministerien. Dafür solle auch das Grundgesetz geändert werden, Neue Welle-Reporter Thomas Bremser.
8: Bund, Länder, Städte und Gemeinden müssen an einem Strang ziehen beim Klimaschutz. Das ist im deutschen System aber gar nicht so einfach. Dafür müsste das Grundgesetz geändert werden. Etwa damit der Bund Dinge mitfinanzieren kann, die eigentlich in den Händen der Kommunen liegen. Mehr Hitzeschutz in Kliniken oder mehr Grün in Städten. Die SPD-Minister schlagen außerdem einen nationalen Hitzeaktionsplan vor. Allein in diesem Jahr hat die starke Hitze zu mehr als 12.000 Toten geführt.
6: US-Schauspielerin Hayden Panettiere ist im Alter von nur 36 Jahren gestorben. Das berichten US-Medien unter Berufung auf ihren Agenten. Die Umstände des Todes waren zunächst nicht bekannt. Panettiere war die frühere Verlobte von Ex-Box-Weltmeister Wladimir Klitschko und aus Filmen wie Scream oder den Serien Heroes und Nashville bekannt. Und wieder eine Baustelle in Karlsruhe. Diesmal trifft's die Durlacher Altstadt. Die Verkehrsbetriebe erneuern die Straßenbahngleise und die Stadtwerke gleichzeitig Leitungen. Das bedeutet Straßensperrungen sowie Tram- und Busumleitungen. Durch die parallel durchgeführten Arbeiten sollen zumindest Kosten gespart und die Dauer der Baustelle in Durlach verkürzt werden. Wie lang es trotzdem dauert, lest ihr auf dieneuewelle.de und in der Neue Welle App.
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0: Es zieht sich mehr und mehr zu in den nächsten Stunden. In der kompletten Neue Welle Region ist Regen mit dabei. Die Temperaturen recht angenehm. 21 Grad rund um Freudenstadt, 26 Grad in der restlichen Neue Welle Region. Ja, und dann kann es heute bis zum Abend immer wieder regnen. Danach ist es trocken, aber den Rest der Woche auch eher wechselhaft.
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0: 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Dankeschön an euch fürs Melden. Alex hat den Blitzer gesehen in Bühlertal in Höhe vom Schwimmbad, in Bretten an der Derdinger Straße und auf der A5 Fahrtrichtung Bruchsal in Höhe Ettlingen. Den hat Tobi gemeldet. Wenn auch ihr noch einen Blitzer habt, dann warnt alle, die unterwegs sind, über die 0721 20 16 300. Dankeschön.
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0: Es ist 7:03 am Montagmorgen und wir haben eine Gefahrenmeldung von der A8 Stuttgart Richtung Karlsruhe zwischen Pforzheim Ost und Pforzheim Nord. Vorsichtig bitte, hier sind Personen auf dem Standstreifen und wir haben immer noch eine Straßensperrung, betrifft die L555. Egal, ob ihr da von der A5 jetzt Richtung Waghäusel wollt oder in Fahrt Richtung Kronau, da ist momentan die L555 wegen umgestürzter Bäume beidseitig gesperrt. Alle Verkehrsupdates für euch jederzeit auf die neue Welle.de.
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0: Ihr habt es bestimmt auch mitbekommen. Unsere Weitsprung-Favoritin aus der Region Malaika Mihambo hat bei der Leichtathletik-EM eine Medaille nur ganz knapp verpasst. Umso mehr freuen wir uns aber über zweimal Gold und einmal Silber für Kim Stüber aus Karlsruhe. Denn Kim ist mehrfache deutsche Meisterin im Freiwasserschwimmen und hat jetzt beim Thüringen Cup in Erfurt ordentlich abgeliefert. Und für euch hat Kim die besten Seen in der Region getestet. Ihre Top 3 für euch zum Nachschwimmen nach dem nächsten

0: Ganz entspannt starten wir gemeinsam in diesen Montagmorgen. Die neue Welle ist hier um 7.10 Uhr. Schön, dass ihr dabei seid. Ja, die letzten Wochen seid ihr bestimmt auch an dem ein oder anderen Bade- und Baggersee bei uns in der Neue Welle-Region gewesen. Und na, manchmal liegt man da ja in der Sonne und manchmal geht man auch schwimmen. Und dann denkt man sich, oh, macht ja Spaß, könnte man ja auch deutlich öfter machen. Ja, genau so oder so ähnlich fing es auch bei Kim Stüber aus Karlsruhe an. Mittlerweile ist sie mehrfache deutsche Meisterin im Freiwasserschwimmen und hat letztens beim Thüringen Cup in Erfurt 2x Gold und 1x Silber in die Region geholt. Wahnsinn.
1: Also trainieren tue ich 6 bis 7 Mal die Woche, wobei ich nur 4 bis 5 Mal die Woche schwimme. Ansonsten mache ich noch sehr viel Krafttraining und so Ausdauer, Konditionstraining im Fitnessstudio oder auch draußen. Also ich schwimme jedes Training ungefähr 5 bis 6 Kilometer. Das heißt, es kommen so ungefähr 20 bis 30 Kilometer die Woche zusammen. Ja.
0: Und durch dieses Training kennt Kim natürlich die Badeseen und Baggerseen bei uns in der Region wie kaum jemand anderes. Und deswegen haben wir sie auch mal nach ihrer Top 3 gefragt. Für euch zum Nachschwimmen.
1: Also Grötzingen ist ein schöner See. Da kann man auch gut parken und es sind Bojen im See drin. Wer ein bisschen Angst hat, so ins Tiefe rauszuschwimmen, der kann sich dann an den Bojen festhalten. Dann gibt's Weingarten. Da ist das Wasser sehr sauber und kann man gut liegen da am Strand. Unter Grombach könnte ich noch vorschlagen. Da gibt's so eine Insel, die geht direkt an den Strandbereich. Das ist auch sehr gut für kleine Kinder zum Beispiel, weil da ist das Wasser nicht tief. Da kann man dann sich erstmal an das Freiwasserschwimmen gewöhnen sozusagen.
0: Grötzingen, Weingarten und unter Grombach, das sind die Seen, in denen die mehrfache deutsche Meisterin Kim Stüber aus Karlsruhe im Freiwasserschwimmen am liebsten schwimmt. Vielleicht probiert ihr das ja aus und nach dem Schwimmen gönnt ihr euch dann mal eine schöne Pommes. Ja, denn wir suchen gemeinsam mit euch die beste Freibad- und Baggersee-Pommes in der Region. Und wir haben dank euren Vorschlägen eine Top 10 gefunden. 10 Finalisten, jetzt für euch zum Voten auf www.

0: happy. Wer braucht schon die Dating-App und irgendwelche Matches bei Tinder, wenn ihr die besten Männer aus der Popmusik hier bei uns bekommt? Bei der neuen Welle. Gerade gehört Lieblingsmusik mit Olly Murs und gleich geht's weiter mit Lieblingsmusik von Alex Rowan. Ganz neu mit dabei auf der Playlist Fever Dream. Jetzt haben wir 7.15 Uhr. Top informiert in eurem Montag, jetzt mit Tom aus Neue Welle Newsroom.
1: Bei vielen von euch kam gestern vielleicht eine Warnung aufs Handy. Bitte Fenster und Türen schließen, Rauch- und Geruchbelästigung durch Waldbrände. Aber nicht bei uns in der Region, sondern in Belgien und Nordrhein-Westfalen. Da toben die Feuer so gewaltig, dass der Qualm bis zu uns runterzieht. Krass. Ja, und dann hat sich am Abend noch eine andere Naturgewalt über der Region entfaltet. Gewitter. Mehr dazu in 15 Minuten in den Neue Welle News.
0: Gewitter sind an diesem Montag für euch keine dabei, aber eine Menge Regen und viele Wolken. Es zieht sich jetzt auch schon in der kompletten Region zu und in den nächsten Minuten kann es dann auch anfangen zu tröpfeln. Erst heute Abend ist dann wieder, naja, ein bisschen mehr Sonne mit dabei. 21 bis 26 Grad stehen da maximal bei euch auf dem Thermometer. Das Neue Welle Verkehrsupdate mit der neuesten Blitzermeldung aus der Community. Und da haben wir Tobi, der den Blitzer entdeckt hat auf der A5 in Fahrtrichtung Bruchsal in Höhe Ettlingen. Das ist es aber soweit auch schon gewesen. Wir spüren, es sind noch Ferien in Baden-Württemberg zumindest. Und für all diejenigen, die trotzdem arbeiten müssen, begleiten wir euch dabei. Ja, mit Lieblingsmusik. Jetzt wie angekündigt, Alex Rowan bei der

0: Auf wie vielen Hochzeiten habt ihr in den letzten Monaten getanzt? Die neue Welle ist ja am Montag um 7.26 Uhr. Ja, die Sommermonate sind Hochzeitsmonate und auch euer Lieblingsmusiker Cyril, der hat sich getraut. Bei Instagram hat er geschrieben, er hat seine beste Freundin geheiratet. Ist das nicht schön? Und wisst ihr, was seine Fans drunter geschrieben haben? Ey, sag mal, warst du auch DJ bei deiner eigenen Hochzeit? Ich denke nicht. Cyril, mit dieser entspannten Nummer für einen entspannten Start in eurem Montag. Gleich in den nächsten 10 Minuten hier bei eurer Lieblingsmusik bei der neuen Welle.
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14: Mit Tom Keimer, guten Morgen. Grünen-Chef Felix Banaschak fordert von der CDU Gesprächsbereitschaft, auch mit der Linkspartei, über eine mögliche Regierungsbildung ohne AfD nach den Landtagswahlen in Ostdeutschland.
15: In einer Situation, in der man befürchten muss, dass am Ende Antidemokraten und Verfassungsfeinde Einfluss auf die Politik bekommen, müssen Demokraten miteinander gesprächsfähig sein.
14: So Grünen-Chef Banaschak im ZDF-Sommerinterview. Ein heftiges Gewitter ist gestern Abend über Karlsruhe niedergegangen. Dabei ist in der Nordweststadt ein Baum auf eine Oberleitung gestürzt. Deswegen war auch der Bahnverkehr zeitweise unterbrochen. Verletzt wurde aber glücklicherweise diesmal niemand. Beim Gewitter Mitte Juni, da kam ja noch ein Mensch in Karlsruhe ums Leben. Wo das Gewitter noch tobte und welche Schäden es hinterließ, auf dieneuewelle.de und in der Neue Welle App.
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0: Einige von euch haben bestimmt schon Stoßgebete in Richtung Himmel gesendet, dass doch die Hitzewelle bitte enden mag. Man hat keinen Bock mehr zu schwitzen. Und ihr wurdet erhört. Die Hitzewelle ist vorbei. Ab heute bekommen wir angenehme Temperaturen so zwischen 21 und 26 Grad. Dazu wechseln sich Regen und Sonne ab, und zwar den Rest der Woche.
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0: Hey, danke schön. Andi, der hat den neuesten Blitzer für euch entdeckt, und zwar auf der alten B3, wenn ihr von Steinbach in Fahrtrichtung Sinsheim fahrt, und zwar in Höhe Farnhalt. Und dann stehen sie außerdem noch in Bretten an der Derdinger Straße. Habt ihr noch was gesehen? Na, dann warnt alle, die unterwegs sind, über uns die neue Welle. 0721 2016 300. Danke.
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0: 7.32 Uhr haben wir es. Es ist recht ruhig auf den Straßen, keine größeren Staus oder Störungsmeldungen, aber eine Straße ist gesperrt, und zwar die 11555. Und zwar, wenn ihr von der A5 Kronau runter wollt und dann Richtung Waghäusel fahrt oder von Waghäusel Richtung Kronau, da geht momentan in beide Richtungen nichts. Grund sind hier umgestürzte Bäume, die erstmal beseitigt werden müssen. 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

0: epischer Sound von den Pet Shop Boys hier in der Neue Welle Morgenshow am Montag um 7.39 Uhr. Und gleich gibt's was für all diejenigen, die noch so ein bisschen durchhängen, weil sie heute den ersten Arbeitstag nach dem Urlaub haben. Ja, es wird gerockt mit Linkin Park und Burn It Down. Gleich.
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0: Tada! Da sind wir wieder.
3: Ja, scheiße, schon wieder Montag.
0: Oh nein. Und diesen Montag starten wir aber mit viel Spaß natürlich. Und natürlich auch mit einem wunderschönen Quiz, das wir jeden Tag um 7.40 Uhr mit euch zocken. Wir haben wieder zwei Fragen rausgesucht und versuchen, die meisten Punkte zu machen.
3: Ja, wir quitzen ja auch für einen richtig guten Zweck. Am Ende des Monats dürfen wir 500 Euro vergeben. 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
0: Aktueller Punktestand, ein schönes 4:3 für moi. Und ich starte heute auch mit meiner Frage.
3: Hau raus, Vanya, ich bin ganz Ohr.
0: Diese Woche geht es bei mir so ein bisschen um Urlaub. Es ist ja noch mittendrin in den Sommerferien, zumindest in Baden-Württemberg. Und ich will wissen, was glaubst du, lassen sich laut Umfrage die Deutschen im Schnitt einen Urlaub kosten? Mhm. A. 900 Euro pro Person.
3: Was?
0: B. 1.100 Euro pro Person. Oder C. 1.300 Euro pro Person.
3: Pro Person.
0: Pro Person.
3: Ist das eine aktuelle Umfrage?
0: Es ist eine Umfrage aus dem letzten Jahr.
3: Ja. Okay, weil die Urlaube sind ja unfassbar teuer geworden.
0: Das ist brutal.
3: Deswegen würde im Schnitt, ne?
0: Im Schnitt.
3: Es gibt ja auch Leute, die gar nicht in den Urlaub fahren.
0: Genau.
3: Ich nehme die goldene Mitte.
0: Die goldene Mitte.
3: Ist falsch, gell? Das ist nie die goldene Mitte. Wahrscheinlich ist es das meiste.
0: Mhm.
3: Ach krass.
0: 1.354 Euro pro Person lassen sich die Deutschen im Schnitt einen Urlaub kosten.
3: Überleg mal, das rechnest du jetzt mal vier, dann bist du bei 5,2, wenn ich das richtig überschlagen habe.
0: Ein Urlaub. Das ist hunderte Urlaube pro Jahr, sondern ein Urlaub. Finde ich schon viel.
3: Ja.
0: Gut,
3: ja.
0: Dann geht's euch ja gut.
3: Da hast du die. Schön. Mit deinem Urlaub hast du es ganz schön hochgerissen.
0: Nee. Ich war weit und drunter.
3: Letzte Woche war Weltkatzentag und da habe ich was Spannendes gelesen. Die älteste Katze der Welt ist, beziehungsweise war, muss man sagen, Cream Puff. Sie wurde, kann auch keinen normalen Namen haben, ne? Sie hieß Cream Puff. Sie wurde 1967 geboren und wurde jetzt wie alt? 17, 25 oder sogar 38 Jahre? Was denkst du? Steht im Guinness-Buch also der Rekorde.
0: 17 auf jeden Fall, also das nicht. Es gibt Katzen, die kenne ich sogar, die sind älter als 17 geworden. ich nehme das tatsächlich das Höchste.
3: Die 38 Jahre?
0: 38 Jahre.
3: Ja, bist du denn irre?
0: Nee.
3: Ist richtig.
0: Ja, ehrlich?
3: Ja, natürlich.
0: Krass.
3: Cream Puff ist wirklich mit 38 Jahren und 3 Tagen die älteste Katze.
0: Wow.
3: Und du hast vollkommen recht. Normalerweise werden Katzen 14 bis 18 Jahre im Schnitt. Das ist schon echt crazy, was Cream Puff dahin gebastelt hat.
0: 38 Jahre.
3: Ja, wurde immer viel gestreichelt. Streicheln hilft. Streichelt euch gegenseitig, dann werdet ihr älter. Gutes Motto für den heutigen Abend. Streichelt mal schön euren Mann, damit er länger durchhält.
0: Oder eben nicht, wenn ihr nicht wollt, dass er länger durchhält. Also Freunde, morgen wieder 7.40 Uhr treffen wir uns genau hier zum Gute-Laune-Morgen-Quiz bei der Neuen Welle.
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0: Für uns alle steht ein Montag auf der Uhr. Egal, ob ihr euch jetzt erst auf euren Sommerurlaub freut oder ob ihr wie ich heute auch zurück seid, den ersten Tag. 7.46 Uhr haben wir es. Damit es in der Kaffeeküche mit den Kollegen heute nicht nur um den Sommerurlaub geht, gibt's jetzt hier das Wichtigste am Morgen mit Tom aus dem Neue Welle Newsroom.
1: Nee, wir reden auch übers Wetter. Die SPD entdeckt den Klimawandel als Thema wieder. Alle SPD-Minister fordern Koalitionspartner Union auf, für einen besseren Schutz vor Hitze, Niedrigwasser und anderen Folgen des Klimawandels das Grundgesetz zu ändern. CDU, CSU stehen dem allerdings etwas skeptisch gegenüber. Die Forderung steht dennoch im Raum und wer sie noch erhebt, das sage ich euch in 15 Minuten in den Neue Welle News.
0: Und noch etwas steht im Raum, und zwar die Hitze der letzten Wochen. Also es ist kaum auszuhalten. Hier auf meinem Studiothermometer muckelige 27 Grad. Draußen deutlich angenehmer und es bleibt dann heute auch so. Die Temperaturen in Richtung Schwarzwald max 21 Grad, in der restlichen Region 26 Grad. Und dazu gibt's Sonne und Regenwolken im Wechsel. Das Neue Welle Verkehrsupdate mit der neuesten Blitzermeldung. Und zwar kommt die aus der Community von Andi. Der hat den Blitzer entdeckt für euch auf der alten B3 von Steinbach in Fahrtrichtung Sinsheim in Höhe Farnhalt. Und plant mal gut 10 Minuten mehr ein, wenn ihr von der A5 in Fahrtrichtung A8 in der Einfädelung in Richtung Stuttgart unterwegs seid. Da gibt's im Dreieck Karlsruhe 10 Minuten Wartezeit. Die Neue Welle ist hier mit eurer Lieblingsmusik.

0: heute gerade die Rollläden hochgemacht und festgestellt, sieht irgendwie anders aus als die letzten Wochen in der Neue Welle Region. Ja, statt blauem Himmel und Sonnenschein gibt's heute unfassbar viele Wolken. Ja, teilweise auch richtig dicke Regenwolken. Und deswegen, wenn's draußen schon anders aussieht, ist es gut, dass ihr was auf die Ohren bekommt, was gewohnt ist, was gelernt ist, um euch auch zurechtzufinden in diesem Montag. Und zwar eure Lieblingsmusik. Nach um 8 spielen wir euch den ersten von ganz vielen Lieblingssongs. Und zwar den hier, Kenya Grace mit Strangers bei der Neuen Welle. Bleibt also gerne bei uns.
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15: Mit Tom Keimer. Guten Morgen. Umweltverbände machen Druck auf die Bundesregierung für mehr Schutz vor Hitze und anderen Folgen des Klimawandels. Die Geschäftsführerin der Deutschen Umwelthilfe Metz sagte dem Redaktionsnetzwerk Deutschland, es sei jetzt überfällig, Klimaschutz und Anpassung als Gemeinschaftsaufgabe im Grundgesetz zu verankern. Ähnliches forderte übrigens auch der BUND. Und auch die SPD macht Druck auf Koalitionspartner Union, bessere Klimaschutzpolitik zu betreiben. Überhaupt, die SPD, sie leidet unter schwachen Umfragewerten und interner Kritik an geplanten Sozialreformen der Bundesregierung. Parteichef Klingbeil verteidigte nun die Koalitionspolitik.
16: An der SPD-Basis rumort es. In den Umfragen geht es eher nach unten und das vor den wichtigen Landtagswahlen im September. Außerdem finden viele, dass sich die Partei in der Koalition nicht genug durchsetzt. Und es gab Rufe nach einem Sonderparteitag. Den lehnt Klingbeil ab und er verteidigt die Kompromisse mit der Union. Die demokratische Mitte dürfe jetzt nicht streiten, sondern müsse das Land auf Vordermann bringen und so auch verhindern, dass die Rechtsextremen die Macht übernehmen.
15: Nach dem Angebot von AfD-Chef Björn Höcke, BSW-Gründerin Sarah Wagenknecht zur thüringischen Ministerpräsidentin machen zu wollen, lehnt diese nicht sofort ab. Stattdessen fordert sie Höcke erneut zu einem öffentlichen Gespräch. Sie möchte sachlich darüber reden, wo Gemeinsamkeiten und Unterschiede zwischen AfD und BSW liegen. So Wagenknecht auf X. In Thüringen ist das BSW derzeit Koalitionspartner von CDU und SPD. Mit den Stimmen der AfD könnte Wagenknecht in Erfurt regieren. Der tödliche Angriff auf einen Zugbegleiter bei Kaiserslautern oder ein Mitarbeiter, der bei Ettlingen aus dem fahrenden Regionalzug fällt. Immer wieder muss ich euch über irgendwelche Vorfälle und Verbrechen im Nahverkehr berichten. Doch dieser Eindruck täuscht. Insgesamt sind Bus und Bahn sicherer geworden, zeigen Zahlen der Kriminalstatistik. 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
0: Viele von euch haben den Regenschirm in den letzten Wochen als Sonnenschirm genutzt, um einfach in dieser Gluthitze nicht zu verbrennen. Ab heute nutze den Schirm für das, wofür er eigentlich gemacht ist, nämlich Regen. Ja, ab heute gibt's die restliche Woche immer wieder Regen und Sonne im Wechsel. Die Temperaturen durchaus T-Shirt-tauglich.
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0: Dankeschön an Flo für den aktuellen Blitzer in Bretten an der Derdinger Straße. In Bühlertal stehen sie in Höhe vom Schwimmbad. Den Blitzer hat Alex gesehen und Andi hat einen auf der alten B3 entdeckt von Steinbach in Richtung Sinsheim und zwar in Höhe Farnhalt. Wenn auch ihr noch was entdeckt habt, dann warnt gern all diejenigen, die unterwegs sind, über uns 0721 2016 300. Danko!
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0: 8:03 am Montagmorgen und es ist nicht allzu viel los auf den Straßen. Wir haben nur eine Straßensperrung und zwar ist das die L555 zwischen der Ausfahrt A5 Kronau, wenn ihr in Richtung Waghäusel unterwegs seid. Und für alle, die von Waghäusel in Fahrtrichtung A5 unterwegs sind, da geht nichts. Da liegen nämlich mehrere umgestützte Bäume, die jetzt erstmal beseitigt werden müssen. 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
0: Hello, hello, am Montag. Ich glaube, für einige von euch geht heute nach dem Urlaub auch wie für mich der normale Arbeitsalltag wieder los. Und andere hingegen fiebern ihrem wohlverdienten Sommerurlaub noch entgegen. Und für alle von euch gibt's eine Runde zum Wachrätseln. Und zwar 8.10 Uhr bei eurem Lieblingsspiel Stadtlang Quatsch. Heute mit Kandidatin Anna-Maria aus Karlsruhe, die jetzt schon ultra fit ist.
18: Ich habe gerade Pause. Hab Kaffee getrunken, hab eine Brezel gegessen. Ja.
15: Das heißt, du bist bereit für eine Runde Stadtland Quatsch gleich?
18: Ja, auf jeden Fall.
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0: 8:10 am Montag. Die neue Welle ist hier. Schön, dass ihr mit dabei seid. 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
2: Es ist eine neue Woche und das heißt natürlich, wir spielen Stadt, Land, Quatsch in einer neuen Runde mit einem neuen Preis. Den werde ich euch auch gleich verraten. Vorher zu den Spielregeln. Ihr bekommt gleich einen Buchstaben, 30 Sekunden Zeit und viele verrückte Kategorien. Und eure Aufgabe ist es, so viele Wörter zu finden wie möglich, die A in die Kategorie passen und B mit eurem Buchstaben anfangen. Und versuchen möchte das die Anna-Maria aus Karlsruhe. Hi.
3: Hallo.
2: Du klingst schon super wach und freust dich, glaube ich, auch auf den Preis.
3: Ja, sehr. Definitiv.
2: Wenn du Wochensiegerin wirst, Anna-Maria, dann gibt es was richtig, richtig Cooles. Ja, und zwar eine geführte Tour durch den nördlichen Schwarzwald auf einer Kult-Vespa. Ja, du gewinnst mit Vespas in Kuppenheim eine pure Entspannungstour für dich und einen Lieblingsmenschen. Das Ganze hat einen Wert von 240 Euro, Leute.
3: Wow, okay.
2: Hier kommt dein Buchstabe.
4: Der Buchstabe des Morgens ist R wie Richard.
2: Stadt.
3: Rothenburg.
2: Ein Land.
3: Russland.
2: Enthält Alkohol.
3: Ramazzotti.
2: Ein Gemüse.
3: Rettich.
2: Ein Verbrechen.
3: Weiter.
2: Beim Grillen.
3: Raclette.
2: Natürlich.
3: Käse.
2: Ja, ja, okay. Nervt morgens.
3: Weiter.
2: Überbewertet.
3: Recht haben.
2: Ha, ein Film.
3: Rosemunde Pilcher.
2: Das war noch drin. Das war noch drin. Das war noch drin, liebe Anna-Maria. Wow,
3: sehr gut.
2: Was für eine crazy Runde. Also du hast zweimal weiter gesagt, das war sehr schlau. Ja.
3: Ja.
2: Überbewertet, Recht haben, also dafür kriegst du ja fast einen Extrapunkt von mir. Nervt dich das auch so, Leute, die ständig Recht haben wollen?
3: Sehr, sehr, sehr.
2: Ja, okay. Wir zählen mal deine Pünktchen zusammen. 1, 2, 3, 4, 5, 6, 7 richtige Antworten, Anna-Maria.
3: Ich bin sehr zufrieden. 7 ist schon sehr gut.
2: Ob es für die Wochenführung reicht, das werden wir sehen. Bis dahin wünsche ich dir eine tolle Woche. Mach's gut.
3: Ja, ebenso. Tschüss. Danke.
2: Und ihr bewerbt euch auch gerne für diesen tollen Preis. Spielt mit uns Stadt, Land, Quatsch jeden Morgen um diese Uhrzeit und bewerben ist easy auf dieneuewelle.de.

0: Das ist eine Nummer mit ordentlich Schmackes, die euch gut reinbringt in diesen Montag. Die neue Welle hier mit Lieblingsmusik. Gerade gehört Kygo und Tina Turner. Und gleich geht's weiter mit einem Und zwischen den Künstlern. Ja, Bibi Rexha gemeinsam mit Faithless, New Religion. Jetzt haben wir es, 8:16 Uhr. Es wird Zeit für ein paar gute Nachrichten. Und zwar jetzt mit Tom aus dem Neuwelle Newsroom.
1: Medaillenrausch für deutsche Athleten. Auch am letzten Tag der EM in England. Glanzvollen Schlusspunkt setzte Frederik Ruppert mit Gold über 3000 Meter Hindernis. Bronze für Karl Bebendorf. Zuvor gewannen die gemischte Sprintstaffel und Speerwerferin Julia Ulbricht jeweils Silber. Weniger Erfolg haben derzeit die Feuerwehrleute im Kampf gegen den Waldbrand im belgisch-deutschen Grenzgebiet. Was Anwohner jetzt mussten, sage ich euch in 15 Minuten in den Neuwelle News.
0: Wir drücken ganz doll feste die Daumen, dass der Regen dabei hilft, zum einen diese Flammen zu löschen und diese Brandgefahr zu verbessern und zum anderen auch diesen Brandgeruch aus der Luft zu kriegen. Im Enzkreis und Pforzheim, ihr habt es bestimmt gestern auch auf euer Handy bekommen, sind gestern Warnmeldungen rausgeschickt worden, dass wir unsere Fenster schließen sollen. Und naja, wir hoffen jetzt einfach mal, dass das alles ein bisschen entspannter wird. Ab heute Regen in der Region, zwischendrin immer mal wieder Sonne bei 21 bis 26 Grad. Das neue Welle-Verkehrsupdate mit der neuesten Meldung aus der Blitzer-Community. Und zwar steht der Blitzer auf der A5 in Fahrtrichtung Bruchsalhöhe Ettlingen. Andi hat ihn gesehen und gemeldet. Ansonsten, ne, keine Staus, keine Unfälle. Ihr kommt gut rein in diesen Montag, in diese neue Arbeitswoche. Und manchmal gibt's so Songs, die machen richtig viel Spaß. Aber noch mehr Spaß machen sie, wenn ihr sie lauter dreht. Der hier, Lieblingsmusik bei der neuen Welle.

0: An das Fleischkleid, was Lady Gaga bei einer Musikpreisverleihung getragen hat, 2010, erinnert ihr euch bestimmt auch noch. Und jetzt erfahren wir auch, wie es denn eigentlich dazu gekommen ist. Und zwar in einer Doku über eure Lieblingsmusikerin Lady Gaga. Nennt sich My Songs, My Life und seht ihr unter anderem in der ZDF-Mediathek. Und Lady Gaga haben wir natürlich auch hier mit dabei. Wir wollen ja, dass ihr gut reinstartet in eurem Montag. Deswegen Abracadabra gleich hier nach 8:30 bei der neuen Welle, wenn ihr denn dran bleibt.
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11: Das Feuer mit Tom Keimer. Guten Morgen. Das Feuer im Naturschutzgebiet Hohes Venn rückt auf erste Wohnhäuser zu. In Monschau mussten 30 Menschen ihr Zuhause verlassen. Auf belgischer Seite des Naturschutzgebiets stehen mehr als 2700 Hektar Wald in Flammen. Belgien hat nur noch deutsche Feuerwehrkräfte als Unterstützung angefordert. Gleichzeitig kämpft die Feuerwehr im Saarland gegen einen sich ausbreitenden Waldbrand. Bei Neunkirchen wurden Pferde aus bedrohten Ställen evakuiert. Und wieder eine Baustelle in Karlsruhe. Diesmal trifft es die Durlacher Altstadt. Die Verkehrsbetriebe erneuern die Straßenbahngleise und die Stadtwerke, gleichzeitig noch die Leitungen. Das bedeutet Straßensperrungen sowie Bahn- und Busumleitungen. Wie lange die Durlacher Altstadt eine Baustelle bleiben soll, das lest ihr auf dieneuewelle.de und der Neue Welle App.
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0: Nach wochenlangem Sonnenschein und viel Hitze in der Region starten wir rein in diesen Montag in die neue Woche mit recht wechselhaftem Wetter. Es ist zugezogen, noch ist es weitestgehend trocken bei Temperaturen um die 20 Grad. Maximal 21 Grad rund um Freudenstadt sind heute noch drin. 26 Grad in der restlichen Region und dann kann es heute auch abwechselnd immer wieder regnen.
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0: Aktuell wird geblitzt in Bühlertal in Höhe vom Schwimmbad, meldet Alex. Andi hat einen gesehenen Blitzer auf der alten B3 von Steinbach in Fahrt Richtung Sinsheim in Höhe Farnhalt und in Bretten stehen sie an der Derdingerstraße. Habt ihr auch noch was entdeckt? Dann warnt all diejenigen, die unterwegs sind, über die 0721 20 16 300. Danke!
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0: 8.32 Uhr haben wir es am Montagmorgen. Vorsichtig an der A6, Fahrt Richtung Mannheim zwischen Sinsheim Süd und Wiesloch-Raunberg. Hier steht ein kaputtes Auto auf dem rechten Fahrstreifen und das blockiert auch noch den Standstreifen. Da bitte besonders vorsichtig machen. Und wir haben immer noch die Sperrung der L555 zwischen Waghäusel und Kronau. Hier ist nämlich ein Baum umgestürzt oder gleich mehrere Bäume. Deswegen beide Fahrtrichtungen da gesperrt. 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
0: Die paar extra Kilo auf euren Hüften gehen ja auf unsere Kosten. Wie gut das ab heute wieder Fitnessstudio-Wetter wird. Denn gemeinsam mit euch suchen wir die schönsten Orte in der Neue Welle-Region. Und das sind momentan Freibad und Baggersee-Pommes. Ja, ihr habt euch die letzten 2 Wochen durch die Region gefuttert an den verschiedenen Kiosken und habt uns gesagt, wo euch die Freibad- und Baggersee-Pommes am besten schmecken. 2 Wochen habt ihr die Vorschläge reingeschickt und wir haben daraus jetzt eine Top 10 für euch zum Voten gemacht. Und ob es euer Lieblingsfreibad reingeschafft hat unter die 10 Finalisten, das sage ich euch nach den nächsten 2 Lieblingssongs.

0: Einige sind um diese Uhrzeit schon sehr lange bei der Arbeit. Andere machen jetzt erst ihre Augen auf. Und wir begleiten euch bei all dem, was ihr heute noch zu tun habt. Die neue Welle ist hier um 8.41 Uhr. Und ich sag mal so viel, fettiges und fettes Dankeschön an euch.
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0: So ist es. Die letzten beiden Wochen seid ihr durch die Freibäder und Badeseen in der neue Welle-Region gehüpft und habt euch von Kiosk zu Kiosk gefuttert, um mal auszuchecken, und zwar für die Community, wo es denn die leckersten und unbeschreiblich besten Pommes der Region gibt. Also sprich, in welchem Freibad und am welchem Badesee. Und aus euren Vorschlägen, die ihr reingeschickt habt in den letzten beiden Wochen über die neuewelle.de, haben wir uns hingesetzt, haben die Excel-Liste ausgewertet und haben 10 Finalisten im Rennen um den Titel Beste Freibad-Pommes der Region. Und unter anderem mit dabei sind...
2: Ja, die besten Freibad-Pommes, die gibt's natürlich im Sonnenbad in Karlsruhe bei Elke und bei Manne.
3: Die besten Freibad-Pommes gibt es meiner Meinung nach im Terrassenbad in Durmersheim, wo ich auch gern schon seit meiner Kindheit regelmäßig Pommes esse.
4: In Kandel im Waldschwimmbad.
0: So, das waren jetzt mal 3 der insgesamt 10 Finalisten. Die komplette Top-10-Liste ist jetzt für euch bereit zum Voten. Und zwar bei uns im Netz auf dieneuewelle.de. Denn ihr ganz alleine habt es in der Hand, wer sich denn hier den Titel Beste Freibad- oder Baggersee-Pommes in der Region holt. Also, klickt euch rein. Und hier geht's weiter mit eurer Lieblingsmusik von Sunrise Avenue, Hollywood Hills, bei der neuen Welle am Montagmorgen. 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

0: So ein paar ordentliche Gitarren und Schlagzeug am Montagmorgen zum Frühstück liefern wir euch mit eurer Lieblingsmusik. Gerade gehört Sunrise Avenue und gleich geht's weiter mit Benson Boone und Beautiful Things. Das ist so ein Song zum richtig reinlegen. Danke an euch fürs Einschalten. 8.45 Uhr. Top informiert in eurem Montag, jetzt mit Tom aus Neue Welle Newsroom.
1: Bei vielen von euch kam gestern vielleicht eine Warnung aufs Handy. Bitte Fenster und Türen schließen, Rauch- und Geruchbelästigung durch Waldbrände. Aber nicht bei uns in der Region, sondern in Belgien und Nordrhein-Westfalen. Da toben die Feuer so gewaltig, dass der Qualm bis zu uns runterzieht. Krass. Ja, und dann hat sich am Abend noch eine andere Naturgewalt über der Region entfaltet. Gewitter. Mehr dazu in 15 Minuten in den Neue Welle News.
0: Gewitterwolken sind am Himmel heute über der Neue Welle Region an diesem Montag nicht dabei. Dafür aber unfassbar viele Regenwolken. Zwischendrin auch wieder ein bisschen Sonnenschein. Die Temperaturen irgendwo so zwischen 21 und 26 Grad. Also deutlich kühler als die letzten Tage. Das Neue Welle Verkehrsupdate mit der neuesten Meldung aus der Blitzer-Community. Dankeschön an Ilona. Sie hat den Blitzer gesehen auf der alten B3 von Steinbach in Fahrtrichtung Sinsheim fahrend in Höhe Farnhalt. Und plant auch mal gut 10 Minuten mehr ein. Und zwar, wenn ihr von der A5 sowohl von Bruchsal als auch von Basel kommt, in der Einfädelung auf die A8 Richtung Stuttgart am Dreieck Karlsruhe. Ihr braucht 10 Minuten länger. Die Neue Welle ist hier mit eurer Lieblingsmusik. Hallo.

0: Lieber Papa sein statt gefeierter Popstar. Das ist eine Entscheidung, die euer Lieblingsmusiker Ed Sheeran jetzt getroffen hat. Ja, die letzten Monate ist er unterwegs gewesen auf der ganzen Welt, um euch zu verzaubern mit seiner Lieblingsmusik. Aber damit ist jetzt erstmal Schluss nach der aktuellen Tour. Da möchte er lieber sein Papa-Ding machen. Und das können wir, glaube ich, verstehen. Alle, die von uns Kinder haben, wissen, dass es wichtig ist, die Zeit mit den Kids zu genießen, bevor die Kids eben keinen Bock mehr auf die Oldies haben. Ach, mein Sohn wird im September 8 und die Sommerferien waren jetzt schon so, dass er sich mit der Mama alleine absolut gelangweilt hat. Wir spielen euch Ed Sheeran mit Shivers gleich nach 9 hier bei eurer Lieblingsmusik bei der neuen Welle.
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7: Mit Horn Keimer, guten Morgen. Der Waldbrand im belgischen Naturschutzgebiet Hohes Venn rückt auf Deutschland vor. Im grenznahen Monschau wurden erste Häuser evakuiert. 30 Menschen mussten ihr Zuhause verlassen, Neue Welle-Reporter Dirk Zeitler.
8: Die Feuerwehrleute hoffen, die Häuser retten zu können. Zwischen dem Feuer und den Gebäuden liegen Wiesen, die sie in den vergangenen Stunden komplett mit Wasser getränkt haben. Im Minutentakt rauschen Transporter mit Wassertanks ins Einsatzgebiet. Einige Menschen applaudieren jedem vorbeifahrenden Einsatzfahrzeug. Der Kampf gegen die Flammenfront im Hohen Venn, der in Belgien liegt, bereitet den Einsatzkräften weiter große Mühe. Besonders zu schaffen macht ihnen der vergleichsweise starke und ständig drehende Wind.
7: Ja, die SPD entdeckt dabei auch den Klimawandel neu. In einem gemeinsamen Papier fordern die von Sozialdemokraten geführten Bundesministerien jetzt unter anderem besseren Schutz vor Hitze. Und SPD-Chef Lars Klingbeil sagt auf einer Veranstaltung im rheinland-pfälzischen Hasloch:
9: Leute, wir haben 12.000 Hitzetote diesen Sommer. Wir erleben Niedrigwasser und wir erleben Waldbrände im ganzen Land. Das hat nichts mit schlechtem Wetter zu tun. Das ist der Klimawandel und dagegen muss man politisch etwas machen.
7: Die Union steht einer geforderten Grundgesetzänderung für mehr Klimaschutz allerdings skeptisch gegenüber. US-Schauspielerin Hayden Panettiere ist im Alter von nur 36 Jahren gestorben, das berichten US-Medien unter Berufung auf ihren Agenten. Die Umstände ihres Todes waren zunächst nicht bekannt. Panettiere war die frühere Verlobte von Ex-Box-Weltmeister Wladimir Klitschko und aus Filmen wie Scream und den Serien Heroes und Nashville bekannt. Ein heftiges Gewitter ist gestern Abend über Karlsruhe niedergegangen. Dabei ist in der Nordweststadt ein Baum auf eine Oberleitung gestürzt. Deswegen war auch der Bahnverkehr zeitweise unterbrochen. Verletzt wurde glücklicherweise niemand. Aber ein Video vom Gewitter, wie es Schiffe rumschaukelt und der Regen über die Straße peitscht, das seht ihr auf unserem Neue Welle Instagram-Account.
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0: Ja, Schiffe schaukeln rum. Da wäre ich ja schon beim Angucken des Videos so ein bisschen seekrank. Wie gut, dass es heute an diesem Montag einiges an Regen gibt. Es kühlt sich so langsam ab, die große Hitzewelle. Die habt ihr überstanden. Die Temperaturen in dieser Woche so um die 20 bis maximal 26 Grad. Dazu viele Wolken, selten Sonnenschein und immer wieder Regen. Und das heute am Montag und auch die nächsten Tage.
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0: Ihr seid einfach die Besten. Danke an euch fürs Melden der zwei neuesten Blitzer. In Bühlertal stehen sie in Höhe vom Schwimmbad und an der alten B3 von Steinbach in Richtung Sinsheim in Höhe Farnhalt. Ja, habt ihr auch noch einen Blitzer entdeckt? Dann warnt gern all diejenigen, die unterwegs sind, über die 0721 2016 300.
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0: 9:03 am Montagmorgen und wir haben immer noch eine Sperrung der L555 zwischen Waghäusel und Kronau. Und zwar, wenn ihr da von der Autobahn runterfahrt. Hier in beide Fahrtrichtungen Grund sind umgestürzte Bäume. Und vorsichtig fahren heißt es auch auf der A6 Richtung Mannheim zwischen Sinsheim Süd und Wiesloch-Rauenberg. Hier steht ein kaputter PKW im Baustellenbereich. Und plant auch mal 10 Minuten länger ein in der Einfädelung von der A5, sowohl von Bruchsal als auch von Ettlingen kommend, wenn ihr auf die A8 in Richtung Stuttgart wollt, da in Höhe vom Dreieck Karlsruhe. 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
0: Naja, und das Wichtigste ist, ihr seid auch dabei an diesem Montag. Hi! Ich hoffe mal, dass eure Kids in Rheinland-Pfalz gut in das neue Schuljahr gestartet sind. In Baden-Württemberg startet heute die dritte Sommerferienwoche. Und auch wenn ihr bei der Arbeit auf euren Lieblingskollegen bestimmt noch eine Weile warten müsst, auf eure Lieblingsmusiker müsst ihr nicht mehr warten. 3 Songs am Stück, und zwar jetzt.

0: Sag mal, gehört ihr auch zu den Menschen, die ständig bei ihrer Lieblingsmusik hier bei der Neuen Welle mitsingen, wenn wir die spielen und dabei gar nicht so richtig wissen, was denn da eigentlich gesungen wird? Ja, ich gehöre auch dazu. 9.14 Uhr haben wir es am Montagmorgen. Schön, dass ihr dabei seid. Und ehrlicherweise ist es manchmal ja auch nur zweitrangig, worum es inhaltlich im Song geht. Aber wichtig ist, dass ihr die Mucke fühlt. Und dann gibt's auch so Songs, da ist es eigentlich schon ganz nett zu wissen, was denn da der Musiker oder die Musikerin da von sich geben. Denn oft singen eure Lieblingsmusiker über genau die Dinge, die ihr Tag für Tag in eurem Alltag erlebt. Michael Schulte zum Beispiel.
1: Auf 5 AM, da geht's in diesem Song darum, dass man manchmal so Personen im Leben hat, die einfach alles besser machen, die einfach alles heller machen, alles besser machen, alles positiver und dass natürlich auch viele irgendwie auf der Suche sind nach so einer Person, sei es jetzt zum Beispiel auch ein Partner fürs Leben und dass natürlich das nicht immer so einfach ist, auch diese Person zu finden, aber dass wenn man sie dann findet, dass das natürlich eines der schönsten Gefühle der Welt ist.
0: Och, ist das nicht süß? Wir hoffen mal, dass ihr euren Lieblingsmenschen, der euer Leben heller und besser macht, schon gefunden habt und spielen euch jetzt genau diesen Song, wo es darum geht. Michael Schulte, 5 AM, hier bei eurer Lieblingsmusik bei der Neuen Welle. You love me.

0: Hallo an alle Urlaubsrückkehrer, für die der Montag heute der erste Arbeitstag seit langem mal wieder ist. Ihr seid hoffentlich gut reingekommen um 9.27 Uhr. Die neue Welle läuft im Radio. Und auch ich bin heute den ersten Tag wieder im Geschäft. Und ich habe mich, glaube ich, heute das erste Mal seit 2 Wochen mal wieder richtig geschminkt. Ja, ansonsten ging es die letzten Wochen im Sommerurlaub auch ohne Schminke. Das ist bei eurer Lieblingsmusikerin Leonie ganz genauso. Die ist jetzt mit Freunden wandern gewesen in den Bergen und hat uns da so mitgenommen. Ganz ohne Make-up. Könnt ihr euch angucken auf ihrem Instagram-Profil. Und anhören könnt ihr euch Leonie in den nächsten 10 Minuten bei eurer Lieblingsmusik hier bei der Neuen Welle.
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0: So viele von euch haben sich, glaube ich, Regen gewünscht. Die Natur ist einfach komplett ausgetrocknet. Die Waldbrandgefahr immer noch extrem hoch. Und heute kommt dann der lang ersehnte Regen zu uns in die Region. Und zwar bei Temperaturen zwischen 21 und 26 Grad maximal. Der Montag also sehr wechselhaft und es geht auch den Rest der Woche eher sehr regnerisch weiter.
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0: Dankeschön an Daniel für den neuesten Blitzer an der A8 in Fahrtrichtung Karlsruhe und zwar in Höhe Karlsbad. Und auf der alten B3 von Steinbach Richtung Sinsheim stehen sie auch noch in Höhe Farnhalt. Lasst euch da nicht erwischen. Und wenn ihr noch einen Blitzer entdeckt habt, dann warnt all diejenigen, die unterwegs sind, über die 0721 2016 300. Dankeschön.
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0: Exakt 9.30 Uhr, halb 10 am Montagmorgen und viel ist nicht los auf den Straßen. Es ist immer noch Urlaubszeit in der Region und deswegen eine Meldung von der A6 Heilbronn Richtung Mannheim. In der Ausfahrt Mannheim-Schwetzing vorsichtig kaputtes Auto hier auf dem Verzögerungsstreifen. 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
0: Ich könnte mir vorstellen, der Start rein in diese neue Arbeitswoche geht viel einfacher von der Hand, wenn ihr heute schon mal wisst, was denn in Richtung Wochenende so Fantastisches an Unternehmungen und Events auf euch wartet in der Region. In Pforzheim zum Beispiel wird da vorm Rathaus schon seit letzter Woche fleißig aufgebaut. Ein Riesen-Event, was 17 Tage lang gefeiert wird, ab Freitag. Und wo ihr da vielleicht auch dabei sein wollt, das sage ich euch entspannt in 10 Minuten.

0: irgendwie warte ich da am Ende schon nochmal auf ein Jason Derulo. Die neue Welle ist hier mit eurer Lieblingsmusik am Montag um 9.42 Uhr. Und Vorfreude ist doch bekanntlich die schönste Freude. Und genau deswegen freuen wir uns an diesem Montag schon mal auf Freitag vor. Denn da startet in Pforzheim das Öxlefest. Das ist das Weinfest mitten in der Goldstadt. Und einige von euch sind wahrscheinlich jedes Jahr immer wieder aufs Neue dabei. Andere vielleicht ja im Jahr 2026 zum ersten Mal. Insgesamt ist es das 39. Öxlefest und die Winzer und auch die Gastronome aus der Region, die freuen sich auf euch.
1: Ja, ich denke, unsere Winzer haben dieses Jahr wieder etwa 5000 Liter vorbereitet. Das ist der Öxle Gold, Öxle Rosé und Öxle Rubin.
0: Freitag 18 Uhr ist dann offizielle Eröffnung mit euch und auch der von uns gefundenen Öxlefestkönigin Lara aus Königsbachstein.
2: Kommt alle her, lasst uns das Fest genießen, lasst es uns friedlich genießen und lasst es uns genießen, dass in unserer Region so, so viel geboten ist. Und ja, ich würde sagen, let's go, das wird richtig gut dieses Jahr.
0: Das Öxlefest in Pforzheim startet am Freitag, ist ein Riesenhighlight in der Goldstadt, geht dann insgesamt 17 Tage lang. Und welchen Termin ihr euch blockieren solltet, wenn ihr auf Micky Krause steht, dann checkt das mal aus auf www.dieneuewelle.de.

voll schön, dass wir euch in diesen Montag rein begleiten dürfen. Die neue Welle ist hier um 9.49 Uhr. Und für viele von uns ist der Regen, der heute runterkommt, in der neue Welle-Region Regen. Also Wasser, was aus den Wolken rausfällt und endlich Schluss macht mit dieser ewig langen, trockenen Hitze in den letzten Wochen. Für Bauern und ich glaube auch für Feuerwehrleute ist der Regen ein wahrer Segen. Denn durch die Trockenheit gab es immer wieder Feuer in den letzten Wochen in der neue Welle-Region. Und ich glaube, die größten Sorgen machen wir uns derzeit alle um die Menschen nahe der belgischen Grenze in Monschau. Da wurden in der Nacht Häuser evakuiert und Menschen in Sicherheit gebracht. Ja, und auch im Saarland mussten Tiere vor den Flammen in Sicherheit gebracht werden. Einen Überblick zur aktuellen Lage sowohl in Monschau, in Belgien und auch im Saarland bekommt ihr gleich von Tom Keimer in den Neue Welle News um 10. Bis dahin, eure Lieblingsmusik bei der Neuen Welle.

0: Sämtliches Daumendrücken und Mitfiebern hat leider für unsere Weitsprung-Favoritin aus der Region, nämlich Malaika Mihambo, bei der Leichtathletik-Europameisterschaft in England nichts gebracht. Malaika Mihambo verpasst eine Medaille, springt sich trotzdem mit 6,94 Meter auf Platz 5. Aber im Fernsehen gab es dicke, dicke Tränen. Zu Recht. Wir springen jetzt hier rüber in die nächste halbe Stunde mit eurer Lieblingsmusik. Ja, und zwar mit Clock Clock, Love You Again. Macht den Auftakt für einen fantastischen Montag hier bei der neuen Welle.
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11: Mit Tom Keimer, guten Tag. Das Feuer im Naturschutzgebiet Hohes Venn rückt auf erste Wohnhäuser zu. In Monschau mussten 30 Menschen ihr Zuhause verlassen. Auf belgischer Seite des Naturschutzgebiets stehen mehr als 2700 Hektar Wald in Flammen. Belgien hat nun auch deutsche Feuerwehrkräfte als Unterstützung angefordert. Gleichzeitig kämpft die Feuerwehr im Saarland gegen einen sich ausbreitenden Waldbrand. Bei Neunkirchen wurden Pferde aus bedrohten Stellen evakuiert. Die SPD macht Druck für einen besseren Schutz vor Hitze, Niedrigwasser und weiteren Folgen des Klimawandels. Es brauche eine gemeinsame Kraftanstrengung, hieß es in einem Papier der Bundesministerien. Dafür solle auch das Grundgesetz geändert werden. Neue Welle-Reporter Thomas Bremser.
12: Bund, Länder, Städte und Gemeinden müssen an einem Strang ziehen beim Klimaschutz. Das ist im deutschen System aber gar nicht so einfach. Dafür müsste das Grundgesetz geändert werden. Etwa damit der Bund Dinge mitfinanzieren kann, die eigentlich in den Händen der Kommunen liegen. Mehr Hitzeschutz in Kliniken oder mehr Grün in Städten. Die SPD-Minister schlagen außerdem einen nationalen Hitzeaktionsplan vor. Allein in diesem Jahr hat die starke Hitze zu mehr als 12.000 Toten geführt.
11: Grünen-Chef Felix Banaschak fordert von der CDU Gesprächsbereitschaft. Auch mit der Linkspartei über eine mögliche Regierungsbildung ohne AfD nach den Landtagswahlen in Ostdeutschland.
13: In einer Situation, in der man befürchten muss, dass am Ende Antidemokraten und Verfassungsfeinde Einfluss auf die Politik bekommen, müssen Demokraten miteinander gesprächsfähig sein.
11: So, das erwarte er von der Union, aber auch der SPD und seiner Partei, sagte Grünen-Chef Banaschak im ZDF. Und wieder eine Baustelle in Karlsruhe. Diesmal trifft es die Durlacher Altstadt. Die Verkehrsbetriebe sanieren die Straßenbahngleise, während die Stadtwerke Leitungen erneuern. Das bedeutet Sperrungen und Bahn- und Busumleitungen. Durch die parallel durchgeführten Arbeiten sollen immerhin Kosten gespart und die Dauer der Baustelle in Durlach verkürzt werden. Wie lang's trotzdem braucht, lest ihr auf dieneuewelle.de und in der Neue Welle App.
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0: Das ist ein ganz gemütlicher Start in die neue Arbeitswoche mit vielen Wolken am Himmel, später auch Regen und maximalen 26 Grad. Und das bleibt dann auch 1:1 erstmal so im Neue Welle 3-Tage-Trend.
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0: Es ist 10.02 Uhr und Thomas hat uns einen Blitzer gemeldet in Karlsruhe an der Rheinhafenstraße, kurz vor der Abfahrt zur B36. Außerdem wird geblitzt in Unterövesheim, Höhe Apotheke, auch in beide Richtungen, und an der A8 Richtung Karlsruhe, Höhe Karlsbad. Wenn ihr auch noch was gesehen habt, weil ihr mit dem Auto unterwegs seid, dann sagt doch sehr gerne Bescheid über die 0721 2016 300.
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0: Sibylle hat uns gerade auf WhatsApp geschrieben, dass gleich nach dem Grötzinger Tunnel auf der Schnellstraße Richtung Karlsruhe eine Frau mit dem Fahrrad auf dem Seitenstreifen fährt. Also hier unbedingt vorsichtig fahren. Außerdem Vorsicht auf der A6 Heilbronn Richtung Mannheim. Bei der Ausfahrt Mannheim-Schwetzingen ist ein defekter PKW auf dem Verzögerungsstreifen. Und ihr braucht ein bisschen länger auf der Autobahn 8. Stuttgart Richtung Karlsruhe zwischen Pforzheim Süd und Pforzheim Ost. Hier sind nämlich 4 Kilometer stockender Verkehr. 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
0: Stellt euch mal vor, ihr hättet jetzt heute Morgen nicht zur Arbeit fahren müssen, weil ihr am Wochenende einfach im Lotto gewonnen habt. Tolle Vorstellung, oder? Genau das ist jetzt am Samstag passiert, denn in Thüringen wurde der Lotto-Jackpot geknackt. Wie viel Kohle sich da jemand sichern konnte, das checken wir in 10 Minuten hier

0: Ihr hört die neue Welle mit dem Mehrmusik-Arbeitstag. Ich bin Tom Keimer und ich habe die drei Themen des Tages für euch mit Breaking News im wahrsten Sinne des Wortes. Der Lotto-Jackpot mit 50 Millionen Euro drin ist geknackt worden in Thüringen. Das sagte ein Sprecher der zuständigen Bremer Toto und Lotto GmbH. Ob eine einzelne Person oder eine Tippgemeinschaft bei der Ziehung am Samstag die sechs richtigen plus Superzahl tippte, ist aber noch unklar. Nach wochenlanger Hitze und Trockenheit ist diese Woche Abkühlung in Sicht. In Karlsruhe und Hockenheim ließen sich am Abend schon mal kräftige Gewitter aus, sorgten auch für ein paar Schäden, wie das Gewitter in Karlsruhe Schiffe rumschaukelt und der Regen über die Straße peitscht. Ein Video davon seht ihr auf Die Neue Welle bei Instagram. Andere Folgen des Klimawandels sind weitaus dramatischer und noch längst nicht vorbei. Das Niedrigwasser in den Flüssen zum Beispiel, das ist von dem bisschen örtlichen Regen überhaupt nicht beeindruckt. Und die Wälder brennen auch weiter. Das große Feuer im Naturschutzgebiet Hohes Venn im belgisch-deutschen Grenzgebiet in Nordrhein-Westfalen macht sich sogar bei uns bemerkbar. Gestern wurde über Warn-Apps in Rastatt, Baden-Baden, im Enzkreis und der Ortenau vor Rauch- und Geruchsbelästigung eben wegen der Waldbrände hunderte Kilometer entfernt berichtet. Allerdings gibt's auch nähere Brandstellen. Bei Schramberg im Schwarzwald stand ein Hang in Flammen und noch am Freitag brannten Wiesen und Felder bei Philippsburg-Rheinsheim. Zum Sport. Medaillenrausch für Deutschland auch beim letzten Tag der Leichtathletik-EM in Birmingham den glanzvollen Schlusspunkt setzte. Frederik Ruppert mit Gold über 3000 Metern Hindernis. Bronze ging an Karl Bebendorf. Zuvor gewannen die gemischte Sprintstaffel und Speerwerferin Julia Ulbricht jeweils Silber. Also die EM-Bilanz des deutschen Teams, die kann sich wirklich sehen lassen. 6-mal Gold, 10-mal Silber, 5-mal Bronze. Und damit zum Fußball. Ex-Nationalspieler Niklas Süle ist von Borussia Dortmund zum SV Tiefenbach gewechselt, also quasi von der Champions League in die Kreisliga. Bei seinem Auftakt hat er auch gleich ein Tor für Tiefenbach geschossen, konnte aber die Niederlage nicht verhindern.
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Die neue Welle bringt euch entspannt durch den heutigen Arbeitstag. Und wenn bei euch im Geschäft die Kunden auf einmal zu Lady Gaga mitwippen, oder beim Warten zu Pink mitsummen,

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8: Gestern Abend haben wir schon mal einen kleinen Vorgeschmack bekommen, was uns diese Woche unwettertechnisch so erwarten wird. Heute steht nämlich auch wieder viel Regen auf dem Programm bei bis zu 26 Grad. Und so wird es auch im Neue Welle 3-Tage-Trend bleiben.
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8: Es ist 10.30 Uhr und wir sagen Danke an Daniel. Der hat uns nämlich einen Blitzer gemeldet an der A8 Richtung Karlsruhe, Höhe Karlsbad. Außerdem wird geblitzt in Unterövisheim, Höhe Apotheke in beide Richtungen und in Karlsruhe an der Rheinhafenstraße. Kurz vor der Abfahrt zur B36 steht auch ein Blitzer. Und wenn ihr auch noch was gesehen habt, dann sagt doch sehr gerne kurz Bescheid über die 0721 2016 300.
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8: Sibylle hat uns gerade bei WhatsApp geschrieben, dass gleich nach dem Grötzinger Tunnel auf der Schnellstraße Richtung Karlsruhe eine Frau mit einem Fahrrad auf dem Seitenstreifen fährt. Hier bitte vorsichtig fahren. Außerdem Vorsicht auf der A6 Heilbronn Richtung Mannheim. Bei der Ausfahrt Mannheim-Schwetzingen ist ein Auto liegen geblieben auf dem Verzögerungsstreifen und ihr braucht mal wieder ein bisschen länger. Auf der Autobahn 8 Stuttgart Richtung Karlsruhe zwischen Pforzheim Süd und Pforzheim Ost. Alle Verkehrsupdates gibt's für euch aber auch jederzeit nochmal zum Nachlesen auf dieneuewelle.de oder in der kostenlosen Neue Welle App.
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8: Während die Schulkinder in Rheinland-Pfalz gerade im Mathe- oder Deutschunterricht sitzen, sind in Baden-Württemberg noch Sommerferien. Das heißt, für viele Kinder steht der Sommerurlaub erst noch an. Und für Mama und Papa ist natürlich vielleicht auch mal interessant zu wissen, schauen wir mal rechts und links, was geben die anderen denn im Schnitt für so einen Sommerurlaub aus? Und deswegen checken wir das ab in 10 Minuten hier bei der Neuen Welle.

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2: Tada! Da sind wir wieder.
3: Ja, scheiße, schon wieder Montag.
2: Oh nein. Und diesen Montag starten wir aber mit viel Spaß natürlich. Und natürlich auch mit einem wunderschönen Quiz, das wir jeden Tag um 7.40 Uhr mit euch zocken. Wir haben wieder zwei Fragen rausgesucht und versuchen, die meisten Punkte zu machen.
3: Ja, wir quitzen ja auch für einen richtig guten Zweck. Am Ende des Monats dürfen wir 500 Euro vergeben. Entweder Team Vanya oder Team Penz, je nachdem, wer die meisten Punkte macht. 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
2: Aktueller Punktestand, ein schönes 4:3 für moi. Ja. Und ich starte heute auch in meiner Frage.
3: Hau raus, Vanya, ich bin ganz Ohr.
2: Diese Woche geht es bei mir so ein bisschen um Urlaub. Es ist ja noch mittendrin in den Sommerferien, zumindest in Baden-Württemberg. Und ich will wissen, was glaubst du, lassen sich laut Umfrage die Deutschen im Schnitt einen Urlaub kosten? A. 900 Euro pro Person.
3: Was?
2: B. 1.100 Euro pro Person. Oder C. 1.300 Euro pro Person.
3: Pro Person.
2: Pro Person.
3: Ist das eine aktuelle Umfrage?
2: Es ist eine Umfrage aus dem letzten Jahr.
3: Ja. Okay, weil die Urlaube sind ja unfassbar teuer geworden.
2: Es ist brutal.
3: Deswegen würde im Schnitt, ne?
2: Im Schnitt.
3: Also es gibt ja auch Leute, die gar nicht in den Urlaub fahren.
2: Genau.
3: Ich nehme die goldene Mitte.
2: Die goldene Mitte.
3: Ist falsch, gell? Ist nie die goldene Mitte. Wahrscheinlich ist es das meiste.
2: Mhm.
3: Ach krass.
2: 1.354 Euro pro Person lassen sich die Deutschen im Schnitt einen Urlaub kosten.
3: Überleg mal, das rechnest du jetzt mal 4, dann bist du bei 5,2, wenn ich das richtig überschlagen habe.
2: Ein Urlaub. Das ist ja nicht der, also nicht hunderte Urlaube pro Jahr, sondern ein Urlaub.
3: Ja.
2: Finde ich schon viel.
3: Ja.
2: Gut,
3: ja.
2: Dann geht's euch ja gut.
3: Da hast du die. Schön. Da hast, mit deinem Urlaub hast du es ganz schön hochgerissen.
2: Ja, nee. Ich war weit und drunter.
3: Letzte Woche war Weltkatzentag und da habe ich was Spannendes gelesen. Die älteste Katze der Welt ist, beziehungsweise war, muss man sagen, Cream Puff. Sie wurde, ich kann auch keinen normalen Namen haben, ne? Diese Cream Puff. Sie wurde 1967 geboren und wurde jetzt wie alt? 17, 25 oder sogar 38 Jahre. Was denkst du? Steht im Guinness-Buch also der Rekorde.
2: 17 auf jeden Fall, also das nicht. Das gibt Katzen, die kenne ich sogar, die sind älter als 17 geworden. ich nehme das tatsächlich das Höchste.
3: Die 38 Jahre?
2: 38 Jahre.
3: Ja, bist du denn irre?
2: Nee.
3: Ist richtig.
2: Ja, ehrlich?
3: Ja, natürlich.
2: Krass.
3: Cream Puff ist wirklich mit 38 Jahren und 3 Tagen die älteste Katze.
2: Wow.
3: Und du hast vollkommen recht. Normalerweise werden Katzen 14 bis 18 Jahre im Schnitt. Das ist schon echt crazy, was Cream Puff dahin gebastelt hat.
2: 38 Jahre.
3: Ja, wird immer viel gestreichelt. Streicheln hilft. Streichelt euch gegenseitig, dann werdet ihr älter. Gutes Motto für den heutigen Abend. Streichelt mal schön euren Mann, damit er länger durchhält.
2: Oder eben nicht, wenn ihr nicht wollt, dass er länger durchhält. Also Freunde, morgen wieder 7.40 Uhr treffen wir uns genau hier zum Gute-Laune-Morgen-Quiz bei der neuen Welle.

0: Die neue Welle ist für euch da und wir wünschen euch einen super schönen und entspannten Arbeitstag. Und wenn so große Namen wie Alex Warren bei euch bei der Arbeit um die Ecke kommen und dann auch noch so großartige Bands wie Mando Diao mitbringen, dann ist das eure gute Laune-Garantie für den heutigen Arbeitstag hier bei der neuen Welle mit eurer Lieblingsmusik.
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11: Mit Tom Keimer. Guten Tag. Der Waldbrand im belgischen Naturschutzgebiet Hohes Venn rückt auf Deutschland vor. Im grenznahen Monschau wurden erste Häuser evakuiert. Neue Welle-Reporter Dirk Zeitler.
12: Die Feuerwehrleute hoffen, die Häuser retten zu können. Zwischen dem Feuer und den Gebäuden liegen Wiesen, die sie in den vergangenen Stunden komplett mit Wasser getränkt haben. Im Minutentakt rauschen Transporter mit Wassertanks ins Einsatzgebiet. Einige Menschen applaudieren jedem vorbeifahrenden Einsatzfahrzeug. Der Kampf gegen die Flammenfront im Hohen Venn, der in Belgien liegt, bereitet den Einsatzkräften weiter große Mühe. Besonders zu schaffen macht ihnen der vergleichsweise starke und ständig drehende Wind.
11: Nach dem Angebot von AfD-Chef Björn Höcke, BSW-Gründerin Sarah Wagenknecht zur thüringischen Ministerpräsidentin machen zu wollen, lehnt diese nicht sofort ab. Stattdessen fordert sie Höcke erneut zu einem öffentlichen Gespräch. Ich möchte sachlich darüber reden, wo Gemeinsamkeiten und Unterschiede zwischen AfD und BSW liegen, sagte Wagenknecht auf X. In Thüringen ist das BSW derzeit Koalitionspartner von CDU und SPD. Mit den Stimmen der AfD könnte Wagenknecht in Erfurt regieren. US-Schauspielerin Hayden Panettiere ist im Alter von nur 36 Jahren gestorben. Die Umstände ihres Todes sind laut US-Medien noch unklar. Neue Welle-Reporter Thomas Bremser.
13: Serienfans ist Panettiere durch ihre Rollen in der Mystery-Serie Heroes und dem Musikdrama Nashville bekannt. Auch in der Horrorreihe Scream spielte sie zweimal mit. Der frühere Kinderstar war mit Ex-Box-Weltmeister Wladimir Klitschko verlobt. Die beiden haben eine gemeinsame Tochter. Panettiere sprach mehrfach offen über frühere Alkoholprobleme und Depressionen nach der Geburt ihrer Tochter. Sie habe unermessliche Liebe und Freude ausgestrahlt, schrieb ihr Vater in einem Statement.
11: Ein heftiges Gewitter ist gestern Abend über Karlsruhe niedergegangen. Dabei ist in der Nordweststadt ein Baum auf eine Oberleitung gestürzt. Deswegen war auch der Bahnverkehr zeitweise unterbrochen. Verletzt wurde glücklicherweise niemand. Ein Video vom Gewitter, wie es Schiffe rumschaukelt und der Regen über die Straße peitscht, seht ihr auf unserem Neue Welle Instagram-Account.
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14: Das ist genau das Wetter, das wir nach diesen tropischen Temperaturen am Wochenende gebraucht haben. 26 Grad sind heute das höchste der Gefühle, also gut 10 Grad kühler als gestern. Außerdem ist es bewölkt und vielleicht hier und da auch mal regnerisch. Im neue Welle-3-Tage-Trend dann auch Copy-Paste, auch viel Regen bei maximalen 25 Grad.
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14: Es ist 11.03 Uhr und Rudi hat uns einen Blitzer gemeldet in Oberderdingen an der Flehinger Straße kurz vor dem Friedhof. Außerdem wird geblitzt in Karlsruhe an der Rheinhafenstraße kurz vor der Abfahrt zur B36 und in Unterövesheim Höhe Apotheke. Da wird in beide Richtungen geblitzt. Wenn ihr auch noch was gesehen habt, dann sagt doch sehr gerne Bescheid über die 0721 20 16 300.
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14: Ihr braucht mal wieder ein bisschen länger auf der Autobahn 8 Stuttgart Richtung Karlsruhe zwischen Pforzheim Süd und Pforzheim Ost. Da sind nämlich 4 Kilometer stockender Verkehr. Und ihr solltet vorsichtig fahren auf der B33 Offenburg Straßburger Straße zwischen im Seewinkel und am Ortsausgang. Da ist in beiden Richtungen ein Auto liegen geblieben. Deswegen hier vorsichtig fahren. Alle Verkehrsupdates gibt's für euch aber auch jederzeit nochmal zum Nachlesen auf dieneuewelle.de oder in der kostenlosen Neue Welle App.
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14: Es ist Montag und neue Arbeitswoche heißt auch ganz schön viel rumdüsen, vor allem wenn ihr nicht gerade die Möglichkeit auf Homeoffice habt. Und da geht der Arbeitsweg doch ganz schön ins Geld. 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
1: Heute der 17. August 2003.
2: In Nordamerika ist an diesem Tag etwas passiert, das man sonst eher aus Katastrophenfilmen kennt. In New York, Toronto und vielen anderen Städten ist großflächig der Strom ausgefallen. Rund 50 Millionen Menschen sind betroffen, Ampeln gehen nicht mehr, U-Bahnen bleiben stehen, Bürohäuser werden geräumt. In den Nachrichten wird nach einem Schuldigen gesucht.
3: Zu Wort kommen immer wieder Mitglieder der früheren Clinton-Administration. Schuldzuweisung. Wir, die Clinton-Regierung, wollten einheitliche Standards für die Stromindustrie durchsetzen. Doch die Republikaner im Kongress haben das nicht mitgetragen, so der ehemalige Energieminister.
2: Im Kino ist die Stimmung deutlich leichter. American Pie, jetzt wird geheiratet, läuft stark in Deutschland. Gleichzeitig steht Fluch der Karibik schon kurz vor dem deutschen Kinostart und wird wenig später einer der großen Kinohits des Jahres. Und dann ist da noch dieser Sommer selbst. 2003 ist der Jahrhundertsommer. Gerade im Südwesten wird es brutal heiß mit Werten um die 40 Grad. Heute wissen wir, danach sollten noch viele sehr heiße Sommer folgen.
1: Und während die Menschen draußen nach Schatten suchen, finden sie ihn in den deutschen Charts.
2: Danach sollten noch viele sehr heiße Sommer folgen.
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0: Erasmus als eine Art Räuberbande auf. Der Gedanke war damals wohl, dass die verschiedenen Videos im jeweiligen Land besonders gut ankommen, und anscheinend hat es funktioniert. In Deutschland steht In the Shadows im August 2003 auf Platz 1 und landet am Jahresende in den Top 10 der erfolgreichsten Singles des Jahres. Hört jetzt direkt aus dem Jahrhundertsommer The Erasmus mit In the Shadows.
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0: mit eurer Arbeit, der vielleicht freie Tag oder auch die Versorgung der Kids ganz easy von der Hand gehen, haben wir die neue Welle auch heute wieder für euch, eure Lieblingsmusik. Und ihr wisst doch, wir können alles. Wir können Rock. Bye bye, Hollywood Hills, I'm gonna... Wir können Pop. Und wir können Romantik. Egal, was ihr heute musikalisch braucht, hier bei uns bei der Neuen Welle kriegt ihr alles, denn wir spielen eure Lieblingsmusik.
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16: Heute heißt's aufatmen, denn das Thermometer erreicht heute ausnahmsweise mal nur 26 Grad. Und die Abkühlung wird dann perfekt mit einer ordentlichen Regenladung. Da freuen sich auch alle Landwirte und Pflanzen. Diese Freude darf dann auch im Neue Welle 3-Tage-Trend andauern bei maximalen 25 Grad und Regen.
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16: Es ist 11.30 Uhr und wir sagen Danke an Rudi. Er hat uns nämlich einen Blitzer gemeldet in Oberderdingen an der Flehinger Straße kurz vor dem Friedhof. Außerdem wird geblitzt in Unterövisheim bei der Apotheke in beide Richtungen und an der A8 Richtung Karlsruhe wird bei Karlsbad geblitzt. Habt ihr auch noch was gesehen? Dann sagt doch sehr gerne Bescheid über die 0721 2016 300.
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16: Ihr steht im Stau. Einmal auf der A6 Heilbronn Richtung Mannheim zwischen Sinsheim-Steinfurt und Wiesloch-Rauenberg, nämlich 4 Kilometer. Dann nochmal auf der A6, diesmal Gegenrichtung Mannheim Richtung Heilbronn zwischen Wiesloch-Rauenberg und Sinsheim. Da sind es auch nochmal 2 Kilometer Stau. Und auf der A8 Stuttgart Richtung Karlsruhe zwischen Pforzheim Süd und Pforzheim Ost 4 Kilometer stockender Verkehr. Alle Verkehrsupdates lest ihr aber auch jederzeit nochmal nach auf dieneuewelle.de oder in der kostenlosen Neue Welle App.
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16: Ja, das ist doch mal perfektes Wetter, um zu Hause durchzuschrubben und ordentlich zu putzen, ohne ein schlechtes Gewissen zu haben, draußen irgendwas zu verpassen. Und darüber freuen sich vor allem die Rauenthaler bei Rastatt. Wieso? Das hört ihr in 10 Minuten hier.

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2: Ihr lernt heute was über die Einwohner des östlichsten Stadtteils von Rastatt, und zwar Rauental. In Rauental gehört nämlich Polieren quasi zum guten Ton, denn dort wohnen die legendären Sunnewichser. Der Spitzname der Rauentaler, der klingt erstmal ziemlich schräg, hat aber einen glänzenden Hintergrund. Die Legende besagt, dass die Rauentaler früher so ordentlich waren, dass sie sogar die Sonne auf Hochglanz poliert haben, damit ihr Dorf immer im besten Licht dasteht. So kam es eben zu den Sunnewichser. Heute wird zwar nicht mehr mit dem Poliertuch nach oben gewischt, aber der Name ist Kult in Rauental. Beim großen Sunnewichser-Umzug verwandelt sich ganz Rauental in eine strahlende Partymeile, angeführt von den Spargelhexen und dem Faschingskomitee. Also Rauental strahlt und die Sonne, die wird poliert.
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13: Mit Tom Keimer. Guten Tag. Erleichterung in Monschau. Das Feuer im grenznahen belgischen Naturschutzgebiet Hohe Venn rückt nicht weiter vor. Außerdem kommt ein bisschen Hilfe von oben, auch wenn Regen alleine den Waldbrand nicht löschen kann. Aber auch im Schwarzwald hat Regen einen Waldbrand vorerst gestoppt. Die Flammen in Schramberg breiten sich nach Angaben der Feuerwehr Rottweil derzeit nicht weiter aus. Gestern ist der Rauch der Waldbrände teilweise aus Belgien ja bis nach Rastatt und Mühlacker gezogen. Man konnte es richtig riechen. Nach wochenlanger Hitze tobt ein heftiges Gewitter über Karlsruhe und die Flüsse führen weiter Niedrigwasser. Umweltverbände wie der BUND fordern die Bundesregierung jetzt zu einer Grundgesetzänderung für besseren Klimaschutz auf. Neue Welle-Reporterin Claudia Wächter.
14: Wir hätten längst handeln müssen, sagen die Umweltverbände und verlangen mehr Geld vom Staat. Vor allem aber Klimaschutz und Klimaanpassung als Gemeinschaftsaufgabe im Grundgesetz zu verankern. Greenpeace zum Beispiel sagt, die Bundesregierung müsse das Thema nun ganz oben auf die Agenda setzen. Unterstützung kommt von der SPD. Die spricht von einer notwendigen gemeinsamen Kraftanstrengung. CDU-Politiker, die sind da allerdings noch skeptisch.
13: Zum Sport. Nach Ende der Leichtathletik-EM in Birmingham zieht das deutsche Team eine super Bilanz. Glanzvollen Schlusspunkt setzte Frederik Ruppert am Abend noch mit Gold im 3000 Meter Hindernislauf. Neue Welle-Reporter Thomas Bremser.
4: Es ist die beste deutsche EM-Bilanz seit 28 Jahren. Allein am Abschlusswochenende gewann das Team 3 Titel und mehrere Medaillen. Für die größte Sensation sorgte Speerwerferin Julia Ulbricht, die in ihrem ersten großen Finale gleich Silber holte. Und auch die deutschen Schwimmer kehren 2 Jahre vor Olympia mit einer starken Bilanz von der EM heim. 14 Medaillen holten sie in Paris, überstrahlt vom jungen Johannes Liebmann und seinem Weltrekord über 1500 Meter Freistil.
13: Wir bleiben beim Sport Fußball. Ex-Nationalspieler Niklas Süle ist von Borussia Dortmund zum SV Tiefenbach gewechselt, also quasi von der Champions League in die Kreisliga. Bei seinem Auftakt hat er auch gleich ein Tor geschossen. 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
15: Das ist ein ganz gemütlicher Start in die neue Arbeitswoche mit vielen Wolken am Himmel, später auch ein bisschen Regen und maximalen 26 Grad. Und das bleibt dann auch 1:1 erstmal so im Neue Welle-3-Tage-Trend.
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15: Es ist 12:02 und die neuesten Blitzer haben uns einmal Flo geschickt, einmal in Pforzheim auf der Rotplatte und Rob in Philippsburg an der Söternstraße. So. Außerdem wird geblitzt in Finsthal-Berghausen an der Gewerbesstraße Richtung Karlsruhe und in Oberderdingen an der Flehingerstraße kurz vorm Friedhof. Wenn ihr auch noch was gesehen habt, dann sagt doch sehr gerne Bescheid über die 0721 2016 300.
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15: Fahrt vorsichtig, wenn ihr auf der Autobahn 5 unterwegs seid. Karlsruhe Richtung Heidelberg zwischen Bruchsal und Kronau ist nämlich ein LKW liegen geblieben. Und da sind jetzt Personen auf der Fahrbahn. Außerdem braucht ihr ein bisschen länger auf der A6 Mannheim Richtung Heilbronn zwischen Wiesloch-Rauenberg und Sinsheim-Steinfurt. Das gleiche gilt auch für die Gegenrichtung. Und auf der A8 steht ihr natürlich auch mal wieder ein bisschen länger im Stau. Stuttgart Richtung Karlsruhe zwischen Pforzheim Süd und Pforzheim Ost. Alle Verkehrsupdates lest ihr aber auch jederzeit nochmal nach auf dieneuewelle.de oder in der kostenlosen Neue Welle App.
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15: Nass werden wir heute definitiv bei dem Wetter. Deswegen müssen wir jetzt nicht unbedingt ins Freibad. Höchstens jetzt zur Mittagszeit, denn dann könnt ihr euch ein paar Freibad-Pommes zum Mittagessen holen. Und dann sagt ihr uns am besten, ob die gut geschmeckt haben oder nicht. Denn wir suchen gerade die besten Freibad-Pommes in der Neue Welle Region. Eine Top 10 steht tatsächlich auch schon fest. Und die gehen wir gleich zusammen mal durch. In 10 Minuten hier bei der Neuen Welle.

0: Ihr seid bei der neuen Welle am Montag. Hi!
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0: Zum Glück ist jetzt Mittagspausenzeit. Dann können wir ruhigen Gewissens über die leckersten Pommes in der neue Welle-Region reden. Und zwar die Freibad-Pommes. Die suchen wir nämlich aktuell. Und zwar mit eurer Hilfe. 2 Wochen lang konntet ihr uns jetzt Vorschläge schicken. Und da haben sich so 10 Favoriten herauskristallisiert, die ihr immer wieder genannt habt. Das heißt, die Top 10 haben wir jetzt auf dieneuewelle.de aufgelistet, zwischen denen ihr nur mit einem Klick voten könnt. Mit dabei zum Beispiel die Freibad-Pommes am Baggersee Gießen in Dettenheim-Liedolzheim.
2: Hätten wir nicht gedacht, wir sind ein ganz kleiner Kiosk. Ja, wir haben wenig Platz, wir versuchen ziemlich viel anzubieten. Ja, mit dem wenigen Platz und wenigem Strom, den wir haben. Strom haben wir dank den Seglern hinten. Die haben uns Strom zur Verfügung gestellt und auch die Gemeinde hat auch gut mitgemacht bei uns. Also sehr geehrt, wir freuen uns sehr.
0: Ah, oh, das ist schön. Ihr habt es auf jeden Fall verdient, in den Top 10 zu sein, denn die neue Welle-Hörerschaft hat euch da reingevotet. Und das natürlich auch aus guten Gründen.
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0: Egal ob in der Kaffeeküche, gerade irgendwo am PC oder unterwegs zum nächsten Termin, die neue Welle begleitet euch durch den heutigen Arbeitstag. Und wir haben natürlich ganz, ganz viele große Namen aus der Musikgeschichte bei uns im Gepäck. Zum Beispiel immer mal wieder diese unverwechselbare Stimme von Anastasia. Yeah! Und unvergessliche Songs wie dieser hier. Also für jedes Geschmäckle ist was mit dabei, hier bei eurer Lieblingsmusik.
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6: Gestern Abend haben wir schon mal so einen kleinen Vorgeschmack bekommen, was uns diese Woche unwettertechnisch so erwarten kann. Heute steht nämlich auch wieder viel Regen auf dem Programm bei bis zu 26 Grad. Und so wird es dann auch im Neue Welle 3-Tage-Trend bleiben.
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6: Es ist 12.30 Uhr und Nadine hat uns gleich zwei Blitzer gemeldet. Einmal auf der A5 Richtung Frankfurt, Höhe Ettlingen und dann nochmal an der B36 in Karlsruhe bzw. Neureuther Straße zwischen Baumarkt und Siemensallee. Außerdem wird geblitzt in Pforzheim auf der Rotplatte und in Philippsburg an der Söternstraße. Wenn ihr auch noch was gesehen habt, dann sagt doch sehr gerne Bescheid über die 0721 2016 300.
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6: Es staut sich gerade sehr doll auf der Überleitung von der A5 auf die A8 beim Dreieck Karlsruhe Richtung Grünwettersbach. Außerdem steht immer wieder ein bisschen länger auf der Autobahn 8 Stuttgart Richtung Karlsruhe zwischen Pforzheim Süd und Pforzheim Ost. Alle Verkehrsupdates gibt's für euch aber auch jederzeit zum Nachlesen auf dieneuewelle.de oder in der kostenlosen Neue Welle App.
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6: Auch bei diesem bewölkten Wetter mit Regen könnt ihr in der Neue Welle Region so viele tolle Sachen machen. Also wenn ihr noch ein bisschen Inspiration braucht für die Sommerferien in Baden-Württemberg, dann schaut auf jeden Fall mal auf dieneuewelle.de vorbei. Da haben wir nämlich ein paar Ausflugstipps für euch zusammengefasst.

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1: Vielleicht sitzt ihr halb benommen auf eurer Arbeit vor Hunger, aber vielleicht auch, weil das Essen jetzt wieder schwer im Magen liegt. In jedem Fall rütteln wir euch wieder wach, also ratet gerne mit bei unserem Spiel Verrückt und Verschoben.
2: Ihr bekommt dabei von uns einfach 30 Sekunden Zeit und ihr müsst euch die Antwort der vorherigen Frage merken. Die Antwort auf die erste Frage ist immer die neue Welle und dann beantwortet ihr die zweite Frage mit der eigentlichen ersten Antwort und dann geht's auch immer so weiter.
1: Und heute traut sich Katrin aus Karlsbad. Hallo!
3: Hallo!
1: Wie ist es denn bei dir auf der Arbeit? Habt ihr eine Kantine oder bringst du immer alles selber mit?
3: Also wir haben eine Kantine, aber ich bin hauptsächlich im Homeoffice, von daher gibt's dann irgendwas Schnelles aus der Küche, was gerade so sich anbietet.
1: Okay, einfach was Schnelles auf die Hand. Gibt's denn irgendwas, was dich so richtig lahmlegt, wo du sagst, davon lasse ich lieber die Finger weg?
3: Ja, schon so deftiges Essen, einfach irgendwie so Pommes, Currywurst, Schnitzel, so Sachen.
1: Ja, so geht's Frederik und mir auf jeden Fall auch immer. Deswegen versuchen wir immer Energy zu tanken mit unserem Spiel Verrückt und Verschoben, dem du dich ja jetzt auch stellen wirst. Bist du denn bereit?
3: Ja.
0: Auf die Plätze, los und fertig.
2: Was kaufst du beim Kiosk?
3: Die neue Welle.
2: Welches Tier hat einen Stachel?
3: Rot.
2: Was ist in deinem Handschuhfach?
3: Biene.
2: In welchem Land steht das Taj Mahal?
3: Fahrzeugschein.
2: Was ziehst du beim Wandern an?
3: Indien.
2: Welche Farbe hat eine Heidelbeere?
3: Wanderschuhe.
2: Nenne eine Blumenart.
3: Blau.
2: Was kommt in deinen Salat?
3: Rose.
2: Sehr gut. Also am Anfang hatte ich das Gefühl, Gott, du hattest noch mehr überlegt, aber dann ging es doch auch langsam, oder?
3: Es lief tatsächlich, ja. Ich hätte es nicht gedacht.
1: Du bist auf jeden Fall sehr gut in den Flow gekommen. Wir hoffen nur, dass in deinem Handschuhfach keine Bienen drin sind.
3: Nein, natürlich der Fahrzeugschein.
1: Sehr gut, super schön. Dankeschön für die tolle Runde. Ihr könnt auch mal mitspielen. Meldet euch einfach an für Verrückt und Verschoben, das verdrehte Radioquiz auf dieneuewelle.de.
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0: Hier ist euer Anti-Stress-Begleiter für den Arbeitstag. Hier ist die neue Welle mit eurer Lieblingsmusik. Und Musik verbindet ja auch Generationen, auch hier bei uns bei der neuen Welle. Zum Beispiel Generation MTV. Da hat man damals noch 3-4 Stunden MTV geguckt, nur um sein Lieblingsmusikvideo zu sehen. Oder es gibt ja auch Generation TikTok, wo man an diesem Song auch nicht vorbeigekommen ist von Lola Young. Das und vieles mehr gibt's auch heute wieder für euch hier bei eurer Lieblingsmusik bei der neuen Welle. 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
11: Ich bin Marco Schenk. Schönen guten Tag. In Belgien kämpfen hunderte Einsatzkräfte gegen einen riesigen Waldbrand nahe der deutschen Grenze. Der Brand ist der größte der belgischen Geschichte. Neue Welle-Reporter Dieter Ebeling.
12: Heute Morgen hat es geregnet über dem Hohen Venn in Ostbelgien. Und natürlich ist das eine gute Nachricht für alle Bekämpfer des Feuers in diesem Grenzgebiet. Der Regen hat nicht gereicht, um den Brand zu löschen, aber er hilft. Die Stadt Monschau auf der deutschen Seite des Venns gilt als nicht mehr akut gefährdet. Deutsche Bundeswehr-Hubschrauber helfen auch auf der belgischen Seite. Und dort sind immer noch einige Ortschaften evakuiert.
11: Und im Angesicht der Dürre und des sehr heißen Sommers macht die SPD Druck für einen besseren Schutz vor Hitze, Niedrigwasser und weiteren Folgen des Klimawandels. Es brauche eine Kraftanstrengung, heißt es in einem Papier der SPD-geführten Ministerien. Dafür solle auch das Grundgesetz geändert werden. Neue Welle-Reporter Thomas Bremser.
13: Bund, Länder, Städte und Gemeinden müssen an einem Strang ziehen beim Klimaschutz. Das ist im deutschen System aber gar nicht so einfach. Dafür müsste das Grundgesetz geändert werden. Etwa damit der Bund Dinge mitfinanzieren kann, die eigentlich in den Händen der Kommunen liegen. Mehr Hitzeschutz in Kliniken oder mehr Grün in Städten. Die SPD-Minister schlagen außerdem einen nationalen Hitzeaktionsplan vor. Allein in diesem Jahr hat die starke Hitze zu mehr als 12.000 Toten geführt.
11: Baustart in Bruchsal, wo früher die Spargelhalle am alten Güterbahnhof stand, soll ein modernes Wohn- und Geschäftshaus entstehen. Mit einem Baggerbiss wurde der Baubeginn gefeiert.
14: Wichtig war, dass es sich natürlich ins Gesamtgefüge der Bahnstadt einfügt, dass die Bahnstadt hier gerade an dieser relevanten Stelle mit hohem Durchgangsverkehr, dass es auch städtebaulich ein ansehnliches Projekt wird. Und wir haben jetzt natürlich mit einem Holzbauprojekt, mit einem Holzhybridprojekt einen echten Hingucker gegenüber vom Studentenwohnheim. Und ich glaube, das gibt ein gutes Bild für die Stadt.
11: So Bürgermeister Andreas Glaser. Pluspunkt beim Holzbau ist seine CO2-Nachhaltigkeit. Das neue Wohn- und Geschäftshaus in Bruchsal soll 2028 fertig sein. Ja, in Hügelsheim überschlägt sich ein Auto. Beide Insassen waren deutlich betrunken. Wer am Steuer saß, das sagen sie einfach nicht. Jetzt sucht die Polizei Zeugen. Die ganze Geschichte, die liest ihr jetzt auf dieneuewelle.de und in der Neue Welle App.
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15: Das ist genau das Wetter, das wir heute nach diesen tropischen Temperaturen am Wochenende gebraucht haben. 26 Grad sind heute nämlich das höchste der Gefühle, also gut 10 Grad kühler als gestern. Außerdem ist es auch sehr bewölkt heute, später kann es auch regnen. Im neue Welle-3-Tage-Trend heißt es dann Copy-Paste, auch viel Regen bei maximalen 25 Grad.
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15: Es ist 13.03 Uhr und Flo hat uns einen Blitzer gemeldet in Pforzheim auf der Rotplatte. Außerdem wird geblitzt an der A5 Richtung Frankfurt, Höhe Ettlingen und in Philippsburg an der Söternstraße. Wenn ihr auch noch was gesehen habt, dann sagt doch sehr gerne Bescheid über die 0721 2016 300.
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15: Fahrt vorsichtig, wenn ihr auf der A5 unterwegs seid. Karlsruhe Richtung Heidelberg zwischen Bruchsal und Kronau ist nämlich ein LKW liegen geblieben und da sind Personen auf der Fahrbahn. Außerdem gab es einen Unfall auf der A5 Darmstadt Richtung Heidelberg in Höhe Kreuz Heidelberg. Und es staut sich auch noch beim Dreieck Karlsruhe von der Überleitung von der A5 auf die A8, so Karlsruhe Richtung Palmbach. Hier genau steht ja auch im Stau. Alle Verkehrsupdates gibt's für euch auch jederzeit zum Nachlesen auf dieneuewelle.de oder in der kostenlosen Neue Welle App.
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15: 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Aha.

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0: Raum. Keiner sagt was, jeder genießt und spürt einfach. Denn der Song trifft mitten ins Herz. Und aus einem Lied, das ein Lückenfüller war, wird einer der emotionalsten Welthits der 2000er und ein mehrfach ausgezeichneter Grammy-Gewinner. Hier ist Sam Smith mit Stay With Me.
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0: Hier ist die neue Welle. Hier ist eure gute Laune-Garantie für den heutigen Arbeitstag. Also egal, wer oder was euch heute auf den Schlips getreten ist oder die Laune verdorben hat, wir sind an eurer Seite und haben Songs wie diesen hier. Zack! Und schon bessere Laune von Carly Rae Jepsen oder auch der hier. Michael Jackson ist natürlich ein großer Teil hier bei uns, bei der neuen Welle und bei eurer Lieblingsmusik.
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7: Heute heißt's aufatmen, denn das Thermometer erreicht ausnahmsweise mal nur 26 Grad und die Abkühlung wird dann perfekt mit einer ordentlichen Regenladung später. Da freuen sich dann alle Landwirte und Pflanzen und diese Freude darf dann auch im neue Welle-3-Tage-Trend andauern bei 25 Grad und Regen.
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7: Es ist 13.30 Uhr und Sina hat uns einen Blitzer gemeldet im Finstal-Berghausen in der Gewerbestraße. Außerdem wird geblitzt in Karlsruhe an der B36 bzw. Neureutherstraße zwischen Baumarkt und Siemensallee und an der A5 Richtung Frankfurt Höhe Ettlingen. Wenn ihr auch noch einen Blitzer gesehen habt, dann sagt doch sehr gerne Bescheid über die 0721 2016 300.
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7: Es staut sich aktuell am Dreieck Karlsruhe an der Überleitung von der A5 auf A8 Karlsruhe Richtung Mutschelbach. Außerdem auf der A5 Darmstadt Richtung Heidelberg in Höhe Kreuz Heidelberg ist ein Unfall passiert auf dem Standstreifen. Stehen Sie da jetzt? Außerdem staut es sich auf der A8 Stuttgart Richtung Karlsruhe zwischen Pforzheim Süd und Pforzheim Ost. Alle Verkehrsupdates gibt's für euch auch jederzeit nochmal zum Nachlesen auf dieneuewelle.de oder in der kostenlosen Neue Welle App.
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7: Sommerferien in Baden-Württemberg und dann so ein Wetter im August. Aber gar kein Problem, wir haben trotzdem Spaß und zwar mit unserem Lieblingsspiel Stadtland-Quatsch. Ist eine super Indoor-Aktivität und funktioniert super easy. Quasi wie Stadtland-Fluss, nur mit ein paar cooleren Kategorien. Anna-Maria aus Karlsruhe, die traut sich auch gleich mal. Macht's euch vor in 10 Minuten. Ihr könnt miträtseln, bevor ihr euch dann das nächste Mal selbst anmeldet auf dieneuewelle.de.

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3: Es ist eine neue Woche und das heißt natürlich, wir spielen Stadt, Land, Quatsch in einer neuen Runde mit einem neuen Preis. Den werde ich euch auch gleich verraten. Vorher zu den Spielregeln. Ihr bekommt gleich einen Buchstaben, 30 Sekunden Zeit und viele verrückte Kategorien. Und eure Aufgabe ist es, so viele Wörter zu finden wie möglich, die A in die Kategorie passen und B mit eurem Buchstaben anfangen. Und versuchen möchte das die Anna-Maria aus Karlsruhe. Hi!
4: Hallo!
3: Du klingst schon super wach und freust dich, glaube ich, auch auf den Preis.
4: Ja, sehr. Definitiv.
3: Wenn du Wochensiegerin wirst, Anna-Maria, dann gibt's was richtig, richtig Cooles. Ja, und zwar eine geführte Tour durch den nördlichen Schwarzwald auf einer Kult-Vespa. Ja, du gewinnst mit Vespas in Kuppenheim eine pure Entspannungstour für dich und einen Lieblingsmenschen. Mhm. Das Ganze hat einen Wert von 240 Euro, Leute.
4: Wow, okay.
3: Hier kommt dein Buchstabe.
5: Der Buchstabe des Morgens ist R wie Richard.
3: Stadt.
4: Rothenburg.
3: Ein Land.
4: Russland.
3: Enthält Alkohol.
4: Ramazzotti.
3: Ein Gemüse.
4: Rettich.
3: Ein Verbrechen.
4: Weiter.
3: Beim Grillen.
4: Raclette.
3: Natürlich.
4: Käse.
3: Ja, ja, okay. Nervt morgens.
4: Weiter.
3: Überbewertet.
4: Recht haben.
3: Ha, ein Film.
4: Rosemunde Pilcher.
3: Das war noch drin. Das war noch drin, liebe Anna-Maria. Wow.
4: Sehr gut.
3: Was für eine crazy Runde. Also, du hast zweimal weiter gesagt. Das war sehr schlau. Ja.
4: Ja.
3: Überbewertet, Recht haben. Also, dafür kriegst du ja fast einen Extrapunkt von mir. Nervt dich das auch so? Leute, die ständig Recht haben wollen?
4: Sehr.
3: Ja, okay. Wir zählen mal deine Pünktchen zusammen. 1, 2, 3, 4, 5, 6, 7 richtige Antworten, Anna-Maria.
4: Ich bin sehr zufrieden. 7 ist schon sehr gut.
3: Ob es für die Wochenführung reicht, das werden wir sehen. Bis dahin wünsche ich dir eine tolle Woche. Mach's gut.
4: Ja, ebenso. Tschüss. Danke.

0: Die neue Welle ist da an eurem Arbeitstag und egal, wie es heute läuft, vielleicht läuft es ja richtig gut heute bei euch. Die Kollegen in guter Stimmung, nette Kunden, vielleicht ist es auch genau das Gegenteil und es ist stressiger als die letzten Tage. Egal wie, wir schrauben bei euch allen jetzt gleich nochmal das gute Laune-Level nach oben mit eurer Lieblingsmusik. Und dazu gehört zum Beispiel dieser Comeback-Hit, den sich Cyril geschnappt haben, Stumbling In. Und wir haben auch Britney Spears bei uns dabei. Einer der prägendsten Pop-Hits Anfang der 2000er. Und der ist mit dabei, hier bei eurer Lieblingsmusik bei der neuen Welle.
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7: Ich bin Marco Schenk. Schönen guten Tag. Erleichterung in Monschau. Das Feuer im grenznahen belgischen Naturschutzgebiet Hohe Venn rückt nicht weiter vor. Außerdem kommt Hilfe von oben, auch wenn Regen alleine den Waldbrand nicht löschen kann. Auch im Schwarzwald hat Regen einen Waldbrand vorerst gestoppt. Die Flammen in Schramberg breiten sich nach Angaben der Feuerwehr Rottweil derzeit nicht weiter aus und sind zumindest teilweise unter Kontrolle. Mehrere hundert Einsatzkräfte und ein Löschhubschrauber sind seit gestern im Einsatz. Nach Ende der Leichtathletik-EM in Birmingham zieht das deutsche Team eine super Bilanz. Glanzvollen Schlusspunkt setzte Frederik Druppert mit Gold im 3000 Meter Hindernislauf. Neue Welle-Reporter Thomas Bremser.
8: Es ist die beste deutsche EM-Bilanz seit 28 Jahren. Allein am Abschlusswochenende gewann das Team 3 Titel und mehrere Medaillen. Für die größte Sensation sorgte Speerwerferin Julia Ulbricht, die in ihrem ersten großen Finale gleich Silber holte. Und auch die deutschen Schwimmer kehren 2 Jahre vor Olympia mit einer starken Bilanz von der EM heim. 14 Medaillen holten sie in Paris, überstrahlt vom jungen Johannes Liebmann und seinem Weltrekord über 1500 Meter Freistil.
7: Der Lotto-Jackpot, der ist endlich geknackt. 50 Millionen Euro gehen nach Thüringen. Neue Welle-Reporterin Claudia Wächter.
9: Eine Tippgemeinschaft, ein einzelner Spieler. Noch ist völlig unklar, wer den Volltreffer gelandet hat. Aber mit 50 Millionen, da eröffnen sich ungeahnte Möglichkeiten. Und mehr geht auch nicht, denn der Gewinn, der wird gedeckelt. Die Chancen allerdings, den Jackpot zu knacken, die sind minimal. So winzig, wie mit verbundenen Augen einen einzigen rot gefärbten Grashalm zu finden. Auf einem Fußballfeld.
7: In Freudenstadt wurde ein falscher Polizist geschnappt, der versucht hat, Geld von einem älteren Ehepaar zu ergaunern. Wie sie ihn überführt haben, das lest ihr jetzt auf dieneuewelle.de und in der Neue Welle App.
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10: Ja, also die Temperaturen in den nächsten Tagen bei maximal 24 bis 27 Grad. Und dazu sind auch einige Regenschauer möglich. Es könnte noch ein bisschen mehr sein nach meinem Geschmack, aber man nimmt halt, was man kriegt. Aber ab und zu ist auch ein bisschen Platz für die Sonne und dann ist es sommerlich schön.
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10: Geblitzt wird aktuell in Karlsruhe an der B36 Neureuther Straße zwischen Baumarkt und Siemensallee, meldet die Nadine in Pfitzthal-Berghausen in der Gewerbestraße auf der A5 Richtung Frankfurt, Höhe Ettlingen in Pforzheim auf der Rotplatte, in Philipsburg an der Söternstraße und in Pfitzthal-Berghausen in der Gewerbestraße. Oh, den haben wir zweimal drin. Moment, dann lösche ich den hier einmal so. Das war's von unserer Seite. Falls ihr noch was entdeckt habt, dann meldet euch gerne unter 0721 20 16 300.
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10: Aktuell haben wir einen kleinen Stau auf der Autobahn 5 und zwar in Richtung Basel. Das ist zwischen Karlsruhe-Durlach und dem Dreieck Karlsruhe. Da stockt der Verkehr. Ihr verliert so um die 10 Minuten. Grund dafür ist eine Baustelle auf der Autobahn 8 direkt hinter dem Dreieck Karlsruhe. Und deswegen haben wir da eben ein bisschen Stau in der Überleitung und auch auf der A5. Dann gehen wir auf die Autobahn 8 Stuttgart in Richtung Karlsruhe zwischen Heimsheim und Pforzheim Nord. Aktuell 15 Minuten mehr und das war's auch schon.
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10: In 10 Minuten haben wir hier wieder unseren Streaming-Tipp für euch. Heute eine Serie, die in Kanada spielt und die momentan sehr beliebt ist. Und es gibt wohl zwei Gründe, warum diese Serie so beliebt und so erfolgreich ist. Einmal, weil da eine schöne, spannende Geschichte erzählt wird, aber auch, weil es sehr schöne Landschaftsaufnahmen aus Kanada dort zu sehen gibt. Also wenn ihr sowas mögt, wenn das für euch interessant wäre, dann bleibt doch kurz dran, dann haben wir alle Einzelheiten für euch. In 10 Minuten...
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1: Heute eine Serie, die zurzeit sehr erfolgreich ist, fast schon ein richtiger Hype. Und zwar geht es um Sterling Point.
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1: Heute eine Serie, die zurzeit sehr erfolgreich ist, fast schon ein richtiger Hype. Und zwar geht es um Sterling Point. Könnt ihr

0: mal reinzuschauen. Für viele ist das die Serienüberraschung des Sommers gewesen, weswegen die Produzenten jetzt schon laut über eine Fortsetzung nachdenken.
1: Also, wenn ihr es nicht schon gesehen habt, das Ganze heißt Sterling Point und das gibt's, wie gesagt, auf Amazon Prime.

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0: Die neue Welle am Montagnachmittag in unseren Regionalnachrichten gleich um 14:30 geht es um folgende Geschichte. Ein echter Polizist verhaftet einen falschen Polizisten. Die Hintergrundinfos zu dieser Story kriegt ihr gleich in den Regio News. Und danach kriegt ihr Musik von Pink, von Falco und von Teddy Swims. Song Bad Dreams hört ihr hier so in circa 15 Minuten in voller Länge.
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12: Ich bin Marco Schenk. Die echte Polizei hat einen falschen Polizisten in Baiersbronn vorläufig festgenommen. Nach den bisherigen Ermittlungen erhielt ein 68-jähriger Mann am vergangenen Freitagabend einen Anruf. Dieser gab sich als Kriminalbeamter aus und teilte dem Geschädigten mit, dass sich in dessen Nachbarschaft eine Straftat ereignet habe. Unter diesem Vorwand forderte der Anrufer den Mann auf, vorhandenes Bargeld und Wertgegenstände einem angeblichen Kollegen zu übergeben, der diese kurze Zeit später abholen werde. Der 68-jährige und seine Ehefrau erkannten die Betrugsmasche sofort und verständigten die Polizei. Als der 22-Jährige wenig später am Wohnort des Ehepaares erschien, wurde er von den Einsatzkräften vorläufig festgenommen. Ja, der tödliche Angriff auf einen Zugbegleiter bei Kaiserslautern oder der Mitarbeiter, der bei Ettlingen aus einem fahrenden Regionalzug fällt. Immer wieder muss ich hier über Verbrechen im Nahverkehr berichten. Doch der Eindruck, der täuscht. Insgesamt sind Bus und Bahn sicherer geworden, das zeigen Zahlen der Kriminalstatistik. Fahrgäste und Personal wurden im vergangenen Jahr seltener Opfer von Gewalt. 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
0: Die Temperaturen in den nächsten Tagen zwischen 24 und 27 Grad. Dazu hoffentlich auch viele Regentropfen, aber ab und zu verziehen sich die Wolken auch mal und machen dann wieder Platz für die Sonne.
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0: Ja, aktuell wird geblitzt in Karlsruhe in der Rheinhafenstraße, dann in Karlsruhe an der B36 Neureuther Straße zwischen Baumarkt und Siemensallee, in Finstal-Berghausen in der Gewerbestraße, auf der A5 Richtung Frankfurt Höhe Ettlingen und in Pforzheim auf der Rotplatte. Habt ihr auch noch einen Blitzer entdeckt, dann sagt uns das gerne unter 0721 2016 300. Also die Nummer, die könnt ihr anrufen oder da könnt ihr auch eine WhatsApp hinschicken.
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0: So, dann schauen wir auf die Straßen. Wir haben einen klitzekleinen Stau noch auf der Autobahn 5. Und zwar betrifft es vor allen Dingen die Überleitung auf die Autobahn 8. Also im Dreieck Karlsruhe stockt der Verkehr. Da braucht ihr aktuell 10 Minuten länger. Das ist die einzige Meldung.
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0: Vielleicht habt ihr das Video bei Instagram und TikTok am Wochenende auch gesehen. Es ist so ein bisschen viral gegangen, glaube ich. Mitten auf der Autobahn geraten zwei Fahrzeugführer mit Pfälzer Kennzeichen aneinander. Der eine bremst den anderen aus und die fangen sich wirklich an zu prügeln. Mitten auf der Straße, auf der Autobahn. Und dieses Video, das ist wirklich exemplarisch für etwas, was in Deutschland gerade passiert. Denn der Straßenverkehr, der wird immer aggressiver. Das ist auch das Ergebnis einer aktuellen Studie der deutschen Versicherungswirtschaft. Und wie sowas überhaupt entsteht, so eine Aggression auf der Autobahn, das wollen wir gleich klären. Und wie ihr das selbst an euch auch vermeiden könnt, dass sowas mit euch irgendwie passiert. Auch darüber sprechen wir in 10 Minuten, haben wir ein paar gute Tipps für euch.
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0: neue Welle am Montagnachmittag. Eine neue Langzeitstudie des Gesamtverbands der deutschen Versicherungswirtschaft sagt jetzt, Autofahren in Deutschland wird immer aggressiver. Schimpfen, schreien, hupen, blinken. Im Straßenverkehr haben viele schon mal einen Wutanfall gehabt, einfach weil irgendein anderer einen Fehler gemacht hat, zu dicht aufgefahren ist, gedrängelt hat oder eben beim Überholen zu früh wieder eingeschert ist. Woran das liegt und wie man selber an sich so ein Verhalten vermeiden kann, das bespreche ich jetzt mit Tine Klimach von der dpa. Tine, sag mal, woran liegt's denn?
1: Das Leben wird immer hektischer, wir sind immer erreichbar, sagen die Studienmacher. Auch die Nutzung des Smartphones am Steuer nimmt immer mehr zu. Jeder Vierte schreibt während der Fahrt zumindest ab und zu Nachrichten. Bei den Jüngeren sind das über 60%. Aber auch die Älteren sind nicht unbedingt weiser. Da zücken auch immer mehr das Handy. Was bei der Studie auch rausgekommen ist, die meisten denken, Schuld hat immer der andere.
0: Diese Studie hat aber auch eine Empfehlung, wie wir unser eigenes Verhalten besser unter Kontrolle haben könnten.
1: Erstmal ist es wichtig, gar nicht erst in Stress zu geraten. Klappt nicht immer, aber es hilft oft, einfach mehr Zeit für die Fahrt einzuplanen. Die Empfehlung gibt zum Beispiel der ADAC. Dann fängt man gar nicht erst an, dem Schleicher vor einem auf die Pelle zu rücken. Das macht fast die Hälfte der befragten Autofahrer laut Studie. Es hilft auch, dass man einfach ruhig startet, auch wenn man viel auf dem Zettel hat, dass man einfach kurz innehält, die To-Do-Liste mal wegschiebt und sich auf das Fahren konzentriert.
0: Und meiner Meinung nach auch ganz wichtig, die richtige Musik beim Autofahren hören. Sowas wie hier, Teddy Swims, Bad Dreams, nimmt auch schon ein bisschen Druck aus eurer nächsten Autofahrt.

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17: Ich bin Marco Schenk. Schönen guten Tag. Nach wochenlanger Hitze tobt ein schweres Gewitter über Karlsruhe. Waldbrände in Belgien sind so gewaltig, dass der Rauch bis nach Rastatt und Mühlacker zieht. Und die Flüsse, die führen Niedrigwasser. Umweltverbände wie der BUND fordern die Bundesregierung zur Grundgesetzänderung für besseren Klimaschutz auf. Neue Welle-Reporterin Claudia Wächter.
18: Wir hätten längst handeln müssen, sagen die Umweltverbände und verlangen mehr Geld vom Staat. Vor allem aber Klimaschutz und Klimaanpassung als Gemeinschaftsaufgabe im Grundgesetz zu verankern. Greenpeace zum Beispiel sagt, die Bundesregierung müsse das Thema nun ganz oben auf die Agenda setzen. Unterstützung kommt von der SPD, die spricht von einer notwendigen gemeinsamen Kraftanstrengung. CDU-Politiker, die sind da allerdings noch skeptisch.
17: Ja, währenddessen kämpfen in Belgien hunderte Einsatzkräfte gegen einen riesigen Waldbrand nahe der deutschen Grenze. Der Brand ist der größte der belgischen Geschichte. Neue Welle-Reporter Dieter Ebeling.
14: Heute Morgen hat es geregnet über dem Hohen Venn in Ostbelgien und natürlich ist das eine gute Nachricht für alle Bekämpfer des Feuers in diesem Grenzgebiet. Der Regen hat nicht gereicht, um den Brand zu löschen, aber er hilft. Die Stadt Monschau auf der deutschen Seite des Venns gilt als nicht mehr akut gefährdet. Deutsche Bundeswehrhubschrauber helfen auch auf der belgischen Seite und dort sind immer noch einige Ortschaften evakuiert.
17: Etwa jeder zehnte junge Mensch im Alter zwischen 20 und 24 Jahren ist in Deutschland ohne Job, Bildungs- oder Ausbildungsplatz. Der Anteil steigt seit Jahren, liegt aber noch unter dem EU-Durchschnitt. Als Ursache dafür wurden am häufigsten Betreuungspflichten und gesundheitliche Einschränkungen genannt. Weitere 17% suchten keine Arbeit, etwa weil sie auf einen Studien- oder Ausbildungsplatz warteten. Ein hoher Anteil von jungen Menschen, die weder in Bildung, Ausbildung noch im Job stecken, birgt zahlreiche gesellschaftliche Risiken. Dazu gehören etwa Arbeitslosigkeit, geringe Teilhabe, steigende Kriminalität oder politische Frustration. Der Nahverkehr, der ist sicherer geworden. Das zeigen Zahlen der Kriminalstatistik. Ob die Statistik auch im Gefühl der Reisenden ankommt, das lest ihr jetzt auf dieneuewelle.de und in der Neue Welle App.
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17: Die Temperaturen in dieser Woche zwischen 24 und 27 Grad. Die große Hitze scheinen wir also hinter uns gelassen zu haben. Und vielleicht gibt's auch jetzt mal ordentlich Regen. Es sind zumindest ein paar Regenwolken unterwegs. Aber ab und zu kommt auch weiterhin mal die Sonne durch.
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17: Geblitzt wird in Karlsruhe in der Rheinhafenstraße, dann auch in Karlsruhe an der Neureuterstraße zwischen dem Baumarkt und der Siemensallee haben wir einen Blitzer. Dann einer auf der Hauptstraße in Eggenstein und in Finstal-Berghausen in der Gewerbestraße. Das sind die Blitzer, die ich hier aktuell habe. Falls ihr auch noch einen gesehen habt, dann ruft mich gerne an. Oder schickt mir eine WhatsApp, die Nummer in beiden Fällen 0721 2016 300. Danke.
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17: Ja, der Montagnachmittag relativ ruhig. Es staut sich nur ein bisschen in der Überleitung von der A5 auf die Autobahn 8. Hauptsächlich, wenn man aus Richtung Heidelberg auf der A5 dann auf die 8 wechseln möchte. Da braucht ihr momentan circa 10 Minuten länger.
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17: Ja, wir sprechen gleich über ein ganz wichtiges Thema, nämlich über Pommes. Ja, wir suchen doch die besten Freibad-Pommes im ganzen Neue Welle-Land. Und seit heute hat sich da in unserer Abstimmung wieder einiges geändert. Wir bräuchten jetzt nochmal ganz dringend eure Hilfe, damit wir hier das bestmögliche Ergebnis erzielen. Wie ihr da noch mitmachen könnt, das besprechen wir ausführlich in 10 Minuten.
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0: ist die neue Welle am Montag. Mein Name ist Jan und ich möchte gerne mit euch über Pommes sprechen.
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0: Ja, in den letzten zwei Wochen, da hatten wir euch ja gebeten, uns zu sagen, wo es eurer Meinung nach die besten Freibad-Pommes gibt. Und mit Freibad-Pommes meinen wir natürlich auch alle Baggersee- und Badesee-Pommes. Und ihr habt uns zahlreiche Nachrichten geschickt. Die haben wir alle gesammelt in den letzten zwei Wochen. Und jetzt haben wir die mit einer riesigen, super komplizierten Excel-Tabelle ausgewertet und sortiert. Und aus den 10 meistgenannten Pommes-Locations haben wir jetzt eine Top 10 erstellt. Und da könnt ihr jetzt dann nochmal abstimmen. Und in auch wieder dann circa zwei Wochen haben wir das ultimative Ergebnis und wissen wirklich, wo es die besten Pommes im ganzen Neue Welle Land gibt. Also dann tut uns bitte

0: Montagnachmittag, gleich 3:30. Hier ist die neue Welle. Gestern gab es in Hügelsheim einen spektakulären Unfall und die Polizei sucht da jetzt Zeugen. Falls ihr da was beobachtet habt, dann bleibt kurz dran. In unseren Regionalnachrichten erfahrt ihr, wo ihr euch melden könnt. Und wenn ihr dann auch noch dran bleibt, kriegt ihr auch Musik von Rihanna. Only Girl in the World ist dabei in der nächsten halben Stunde, aber auch Musik von Coldplay und Aerosmith.
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7: Ich bin Marco Schenk. Da ging der Gemeinde quasi der Hut hoch. Bei einem schweren Unwetter Mitte Juli wurde das Dach der Pfarrkirche St. Ulrich in Kapsweier komplett angehoben und anschließend wieder fallen gelassen. Jetzt steht fest, das Kirchendach kann gerettet werden. Der Dachstuhl wird verstärkt, außerdem kommen neue Ziegel drauf. Die Reparaturarbeiten starten noch in dieser Woche. Auch im Inneren gibt es Schäden. Unter anderem muss die Orgel umfassend gereinigt werden. Da war offenbar ordentlich Alkohol im Spiel. In Hügelsheim hat sich am Sonntagvormittag ein Mazda überschlagen und ist auf dem Dach liegen geblieben. Im Auto waren vermutlich eine 27-jährige Frau und ein 46-jähriger Mann. Beide hatten laut Polizei Alkohol im Blut, rund 1,7 bzw. 2,7 Promille. Wer von beiden gefahren ist, ist allerdings noch unklar. Deshalb sucht die Polizei jetzt Zeugen. Wo ihr euch melden könnt, das lest ihr jetzt auf dieneuewelle.de und in der Neue Welle App.
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0: Wir haben Temperaturen bis zu 27 Grad in den nächsten Tagen. Dazu viele Regenwolken, hoffentlich auch ein paar Regentropfen mit dabei. Aber es ist auch immer wieder ein bisschen Platz für die Sonne.
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0: Geblitzt wird in Karlsruhe in der Rheinhafenstraße in Karlsruhe, an der Neureuterstraße zwischen dem Baumarkt und der Siemensallee und in Finstal-Berghausen in der Gewerbestraße. Da haben wir auch einen Blitzer. Und dann darf ich nicht vergessen, in Eggenstein auf der Hauptstraße ebenfalls ein Blitzgerät. Habt ihr auch noch einen entdeckt, dann meldet euch gerne bei mir unter 0721 20 16 300.
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0: So, jetzt der Blick auf die Straßen. Das geht eigentlich relativ schnell, denn ich habe hier nach wie vor nur eine Meldung auf der Autobahn 5. Und zwar vor der Überleitung in Richtung Autobahn 8. Da stockt es gerade, vor allen Dingen, wenn ihr aus Richtung Heidelberg unterwegs seid. Da braucht ihr momentan circa 15 Minuten mehr. Grund dafür ist eine Baustelle auf der Autobahn 8, kurz nach dem Dreieck Karlsruhe. Deswegen staut es sich vor allen Dingen auf der A5.
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0: Heute startet der Vorverkauf für die nächsten Heimspiele der deutschen Fußballnationalmannschaft, also auch die ersten Heimspiele mit dem neuen Bundestrainer Jürgen Klopp. Was der dazu sagt, gegen wen es geht und wie ihr an Tickets rankommt, das besprechen wir in 10 Minuten.
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0: Die neue Welle am Montagnachmittag. Morgen startet der Vorverkauf für die ersten Heimspiele der deutschen Fußballnationalmannschaft mit dem neuen Bundestrainer Jürgen Klopp. Ich hatte vorhin versehentlich gesagt, dass das heute schon losgeht mit dem Vorverkauf, aber es ist erst morgen ab 10 Uhr. Es gibt zwei Spiele noch in diesem Jahr, und zwar Ende September und Anfang Oktober geht es einmal gegen Griechenland in Augsburg und einmal gegen Serbien in München in der Allianz Arena. Und Jürgen Klopp, der freut sich schon auf sein Heimspieldebüt, und er hat auch eine gewisse Erwartungshaltung an die Fans.
1: Was auch immer wir da auf dem Feld veranstalten, wenn es die Leute nicht interessiert, brauchen wir es nicht machen. Das kann man sicher so sagen. Das gilt für die Vereine, aber es gilt natürlich auch für die Nationalmannschaft. Ich möchte außergewöhnliche Atmosphären schaffen. Und ich weiß, dass da der Fußball, der gespielt wird, echt ein entscheidender Einflussfaktor ist. Daran werden wir arbeiten. Und die Leute sollten diese Möglichkeit zumindest mal überdenken, ob sie da nicht auch mit dabei sein wollen, dass wir vielleicht erstmalig in Augsburg dann beim Heimspiel jeden gewonnenen Zweikampf feiern, als hätte man gerade ein Tor geschossen. Wäre auf jeden Fall ein Anfang.
0: Wenn ihr mit dabei sein wollt, dann gibt's die Tickets ab morgen über das offizielle DFB-Ticketportal im Internet. Und diesmal dann auch zum ersten Mal mit Stehplätzen.
1: Wir alle wissen, dass viele der Fans, die besonders leidenschaftlich sind, bei Fußballspielen eben stehen. Ob das jetzt eine Lebenseinstellung ist, weil sie sagen, Fußball im Sitzen gucke ich nicht, oder ob es anderen Dingen geschuldet ist, ist egal. Aber wir wissen alle, wovon vor allem auch der deutsche Fußball lebt in diesem Moment, und freue mich da sehr, sehr, sehr drüber.
0: Also am 27. September Deutschland gegen Griechenland, am 1.10. Deutschland gegen Serbien, jetzt neu mit Stehplätzen. Ob das was bringt, sehen wir dann.
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0: Code Numbers, hier ist die neue Welle. Am Montag, nachdem wir letzte Woche die Sonnenfinsternis hatten, die Perseiden, gibt's hier gleich das nächste Himmelsspektakel.
1: Und fertig

0: Lindenberg und Apache 207. Der Komet ist gleich der erste Song nach den 16 Uhr Nachrichten mit Marco.
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9: Ich bin Marco Schenk. Schönen guten Tag. Das Rekordniedrigwasser am Rhein und an anderen Flüssen in Deutschland belastet zunehmend auch die Bauherren. Da Transportschiffe deutlich weniger laden können, verzögern sich Lieferungen. Neue Welle-Reporterin Claudia Wächter.
10: Wird das Mehrfamilienhaus teurer als geplant? Kommt der Beton fürs Fundament überhaupt? Diese Fragen treiben gerade viele Bauherren um. Und auch der Fachmann aus Hessen sagt, Sand und Kies, die per Schiff transportiert werden, die werden knapper und damit auch teurer. Einen Stillstand auf Baustellen befürchtet er nicht, aber er vermutet, die Preise werden auch nicht wieder sinken, nachdem sich die Lage irgendwann mal wieder entspannt.
9: Das Geld sitzt bei uns nicht mehr so locker. Die Menschen in Deutschland haben im vergangenen Jahr weniger mehrtägige Reisen unternommen und vor allem Trips ins Ausland gestrichen. Das ergab eine Auswertung des Statistischen Bundesamts. Neue Welle-Reporter Thomas Bremser.
11: Weniger Fernreisen, dafür mehr Trips im eigenen Land. So lässt sich das Reiseverhalten der Deutschen zusammenfassen. Und das liegt vor allem an Dienstreisen. Die sind deutlich gestiegen, fast wieder auf das Vor-Corona-Niveau. Wenn die Menschen mehr als einen Tag unterwegs sind, dann vor allem mit dem Auto, deutlich dahinter die Bahn und das Flugzeug. Die beliebtesten Reiseziele im Ausland waren erneut Italien, Österreich, Spanien, Frankreich und die Niederlande.
9: Erleichterung in Monschau. Das Feuer im grenznahen belgischen Naturschutzgebiet Hohe Venn rückt nicht weiter vor. Außerdem kommt Hilfe von oben, auch wenn Regen alleine den Waldbrand nicht löschen kann. Auch im Schwarzwald hat Regen einen Waldbrand vorerst gestoppt. Die Flammen in Schramberg breiten sich nach Angaben der Feuerwehr Rottweil derzeit nicht weiter aus und sind zumindest teilweise unter Kontrolle. Mehrere hundert Einsatzkräfte und ein Löschhubschrauber sind seit gestern im Einsatz. In Hügelsheim überschlägt sich ein Auto. Beide Insassen waren deutlich betrunken. Wer am Steuer saß, das sagen sie nicht. Es ist nicht mal klar, ob die beiden im Auto gesessen sind. Deshalb sucht die Polizei jetzt Zeugen. 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
0: Aktuell maximal bis zu 27 Grad. Das ist die Vorhersage für diese Woche. Dazu viele Wolken und vielleicht auch endlich dringend benötigter Regen.
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0: Geblitzt wird auf der A5 in Richtung Frankfurt, Höhe Ettlingen, in Karlsruhe, Haxfeld an der Tagweide, in Karlsruhe am Adenauerring, Stadt einwärts, Höhe Uni, in Karlsruhe in der Rheinhafenstraße und nochmal in Karlsruhe in der Neureuther Straße zwischen dem Baumarkt und der Siemensallee. Außerdem in Finstal-Berghausen in der Gewerbestraße. Habt ihr auch noch einen Blitzer entdeckt? Meldet euch bei uns unter 0721 20 16 300.
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0: Aktuell eine Meldung, ein Stau auf der A5. Und zwar ist das Heidelberg Richtung Karlsruhe. Geht los ab ungefähr Karlsruhe-Durlach, da stockt's. Und dann bis zum Dreieck Karlsruhe, bis zur Überleitung. Circa 10 Minuten mehr. Und wenn ihr in der Überleitung dann weiter nach Stuttgart fahren möchtet, dann müsst ihr nochmal 5 Minuten draufpacken. Da ist eben nicht eine Baustelle und deswegen staut sich das da aktuell.
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0: Wir sprechen in 10 Minuten über nicht mehr und nicht weniger als über eine Weltsensation aus der Pfalz. Es gibt da etwas, das es nur hier gibt, sonst nirgendwo anders. Viele haben es schon probiert, niemand hat es geschafft. Ausgerechnet in Neustadt an der Weinstraße hat jemand Trockenbier erfunden. Bier in Pulverform und du musst einfach nur noch Wasser dazu gießen und schon hast du ein leckeres Pilz vor dir. Mit Alkohol. Gibt's wirklich. Kein April-Scherz. Wer dahinter steckt und wie das schmeckt, das besprechen wir in 10 Minuten.
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0: als in Neustadt an der Weinstraße. Und da hat er Trockenbier erfunden. Und das vertreibt er jetzt unter dem Namen Beerdrop. Da könnt ihr das im Internet bestellen und dann kriegt ihr 10 Bier in Pulverform mit der Post nach Hause geschickt.
1: Für mich war wahrscheinlich der Hauptgedanke, warum mit Wasser schleppen, wenn man es auch nach Hause geliefert bekommen kann und man sowieso Wasser aus der Hahn, aus der Wasserhahn heutzutage in hervorragende Qualität zur Verfügung hat.
0: Wir reden hier von richtigem, echtem Bier mit Alkohol. Allerdings, es wird eben geliefert in so einer Tüte, sieht aus wie so eine Vanillepudding-Verpackung. Und Trockenbier hat natürlich gegenüber einem Kasten, einem Fass oder auch mehreren Dosen einen unschlagbaren Vorteil.
1: Von Trockenbier kannst du sozusagen locker 200 Bier heben und das kriegst du mit Flaschen nicht hin.
0: Ja, das stellen wir uns mal vor, im Flugzeug, auf einem Schiff oder auch im Zug, beim Wandern, auf einem Musikfestival oder eben einfach im Urlaub. Wasser gibt's nahezu überall und so eine Packung Trockenbierpulver kriegt man immer auch irgendwie unter im Rucksack oder im Koffer. Da sind schon einige tolle Vorteile, aber wie steht's denn um den Geschmack?
1: Es gibt Leute, die sagen, ist lecker. Es gibt Leute, die sagen, nicht mein Bier. Es gibt ganz wenig Leute, die sagen, ich mag es überhaupt nicht. Sprich, es ist in Ordnung. Haben wir getestet. Wir haben einfach verschiedene Gruppen Leute in einer Blindverkostung Beerdrop angeboten mit anderen gängigen Biere. Und dann fiel Beerdrop am Ende mit dem Geschmack, den wir jetzt haben, nicht mehr auf. Das heißt, es war nicht besonders gut, aber es war auch nicht schlecht. Es war wie ein ganz normales Pilz.
0: Wenn ihr es mal ausprobieren wollt, dann schickt mir eine WhatsApp an die 0721 2016 300. Dann schicken wir euch was zu. Und wenn ihr sehen wollt, wie Svenja und Dominik reagieren, wenn sie das trinken, dann schaut auf Instagram. Da gibt es nämlich auch noch ein Video zum Trockenbier.
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0: Ihr seid hier bei der neuen Welle am Montag und hört gleich Musik von Ed Sheeran. Vorher gibt's noch unsere Regionalnachrichten und da geht's um einen missglückten Trickbetrug. Eine Nummer, die in den letzten Jahren immer wieder sehr erfolgreich funktioniert hat, ist jetzt Gott sei Dank mal schiefgegangen. Damit ihr gewarnt seid, was da draußen alles passiert, bleibt kurz dran, hört euch die Regionalnachrichten an um 4:30 und erzählt vor allen Dingen dann euren Eltern und Großeltern davon.
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9: Ich bin Marco Schenk. Karlsruhe bleibt Fairtrade-Stadt. Die Fächerstadt hat den Titel jetzt zum 8. Mal erneuert. Seit 2010 engagiert sich Karlsruhe damit offiziell für fairen Handel und fair gehandelte Produkte. Ein Schwerpunkt sind die fairen Wochen. Die dauern in Karlsruhe statt 2 sogar 4 Wochen, in diesem Jahr vom 11. September bis zum 15. Oktober. Deutschlandweit gibt es inzwischen mehr als 820 Fairtrade-Städte. Er hat sich als Polizist ausgegeben und versucht, Geld und Wertgegenstände zu ergaunern. Der 22-Jährige hat eine Familie angerufen mit der Geschichte, dass in der Nachbarschaft eingebrochen wurde. Und jetzt will die Polizei helfen und sichert die Wertgegenstände der Nachbarn. Sie sollen es einfach an der Haustüre übergeben. Dem Ehepaar kam die Geschichte direkt komisch vor und sie haben die Übergabe der echten Polizei gemeldet. Die kam und konnte den Mann festnehmen. Übergebt nie Gegenstände an der Tür. Wenn euch eine Geschichte komisch vorkommt, ruft lieber direkt die Polizei. Das war's für den Moment. 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
0: Temperaturen zwischen 24 und 27 Grad, das ist das Programm für diese Woche. Dazu viele Wolken und tatsächlich auch immer wieder etwas Regen. Ob es genug Regen ist, um hier den Rhein wieder mit Wasser zu füllen, da müssen wir mal ganz fest die Daumen drücken.
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0: So, geblitzt wird aktuell auf der Autobahn 5 in Richtung Frankfurt, Höhe Ettlingen, in Karlsruhe-Harzfeld an der Tagweide, in Karlsruhe am Adenauer Ringstadt einwärts Höhe Uni und in Karlsruhe in der Rheinhafenstraße. Habt ihr auch noch einen Blitzer entdeckt? Auch noch irgendwo was gesehen? Dann meldet euch gerne hier unter 0721 20 16 300. Danke.
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0: So, jetzt der Blick auf die Straße. Was haben wir denn da? Aktuell weiterhin nur diese eine Meldung, betrifft die Autobahn 5. Im Dreieck Karlsruhe staut es sich und das hat Auswirkungen auf die A5, wenn ihr aus Richtung Heidelberg kommt. Ab Karlsruhe-Durlach stockt der Verkehr und vor allen Dingen, wenn ihr abbiegen wollt auf die Autobahn 8 in Richtung Stuttgart, dann müsst ihr da circa 10 Minuten mehr Zeit einplanen. Ansonsten noch was hier, B10, Grötzinger Tunnel, der übliche Stau in Richtung Söllingen, 10 Minuten mehr.
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0: Es ist wieder Zeit für das Rückwärtsquiz. Es gibt was zu gewinnen und zwar einen Baumwollbeutel, der extra für dieses Quiz gemacht wurde. Extra nur für das Rückwärtsquiz. Und den kann man auch nur beim Rückwärtsquiz gewinnen, logischerweise. Also nur um diese Zeit hier bei diesem Sender mit diesem Quiz. Erkennt ihr diesen Song? Wisst ihr, wie dieses Lied hier heißt?

0: Gar nicht mal so einfach heute. Gibt's jemand von euch, der drauf kommt, welches Lied das hier ist und wie die dazugehörige Band heißt? Dann ruft mich jetzt an unter 0721 20 16 300.
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0: doch, aber auch lösbar. Also super schwer ist es auch nicht. Oh, wir begrüßen die Anja im Telefon.
1: Hallo, Jan.
0: Hallo, Anja. Oh, deine Leitung ist gerade ganz schlecht geworden.
1: Es ist sehr schlecht hier.
0: Es stürmt bei euch in der Pfalz gerade. Habt ihr gerade Unwetter?
1: Nee, das ist ein bestimmter Anbieter und da habe ich ständig Probleme.
0: Okay, dann machen wir es ganz schnell. Was tippst du? Welcher Song war das?
1: Das war von Red Hot Chili Peppers Under the Bridge.
0: Und das ist richtig!
1: Jawohl, ja. Und dann muss ich halt nochmal anrufen. Ach gut, nee.
0: Also. Super.
1: Nee, ich meine jetzt beim Anbieter, aber toll.
0: Ja, da würde ich mich mal beschweren. Das klingt nicht gut. Anja, dann bleib noch kurz dran, dann klären wir das, wie du an deinen Beutel kommst. Und
1: ja, vielen Dank.
0: Team Red Hot Chili Peppers, die hören wir jetzt. Super.

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11: Ich bin Marco Schenk. Schönen guten Tag. Der Regen hat geholfen, die aktuell wütenden Waldbrände in Belgien und anderen Teilen zumindest einzudämmen. Gestern war der belgische Brand bis 300 Meter an die deutsche Grenze rangerückt. Neue Welle-Reporterin Tine Klimach.
12: Das Feuer aus Belgien ist bisher nicht weiter Richtung Monschau in der Eifel vorgerückt. Regen und ausbleibender Wind wirken sich derzeit positiv aus, wie es von der Monschauer Einsatzleitung hieß. Man habe die Situation etwas entschärfen können. Die Menschen aus dem grenznahen Ortsteil Kalter Herberg, die evakuiert worden waren, können aktuell noch nicht in ihre Häuser zurück. Die Evakuierung wird noch aufrechterhalten. Mit rund 3000 Hektar Fläche handelt es sich um einen der größten Waldbrände in der Geschichte Belgiens.
11: Schimpfen, blinken, hupen. Im Straßenverkehr haben viele schon mal einen Wutanfall gehabt. Eine Langzeitstudie des Gesamtverbands der deutschen Versicherungswirtschaft zeigt, die Aggressivität im Straßenverkehr nimmt weiter zu. Neue Welle-Reporterin Ursula Winkler.
12: Drängeln, ausbremsen, schimpfen. Ein knappes Drittel der Autofahrer schert nach dem Überholen schon mal so dicht ein, dass der andere bremsen muss. Auch bei Radfahrern deutet die Umfrage auf ein zunehmend aggressives Verhalten hin. Über 40% von ihnen erzwingen demnach hin und wieder die Vorfahrt. Das Leben werde immer hektischer, das erzeuge Druck, so die Studienmacher. Auch die Nutzung des Smartphones am Steuer nimmt immer mehr zu. Jeder Vierte schreibt während der Fahrt zumindest ab und an Nachrichten.
11: Die Bundeswehr hat im Juli so viele Soldatinnen und Soldaten gezählt wie seit 13 Jahren nicht mehr. Damit ist sie weiter auf Kurs, die politisch gesetzten Ziele zu erreichen. Zum Stichtag, 31. Juli, habe es rund 186.700 Männer und Frauen in der Truppe gegeben. Das teilte das Verteidigungsministerium in Berlin mit. Im Vergleich zum Juli 2025 gäbe es 2% mehr Soldaten, in absoluten Zahlen rund 3.700 mehr Männer und Frauen. Der Nahverkehr ist sicherer geworden, das zeigen Zahlen der Kriminalstatistik. Ob die Statistik auch im Gefühl der Reisenden ankommt, das lest ihr jetzt auf dieneuewelle.de und in der Neue Welle App.
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13: Temperaturen bis zu 27 Grad. Das ist das Programm für diese Woche. Dazu viele Wolken und immer wieder etwas Regen. Ob es genügend Regen ist, da müssen wir die Daumen drücken und vor allen Dingen den Teller nicht leer essen.
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13: Ja, da haben wir aktuell einen Blitzer auf der A5 in Richtung Frankfurt, Höhe Ettlingen, in Karlsruhe, Haxfeld an der Tagweide, in Karlsruhe am Adenauerring, stadteinwärts Höhe Uni und in Karlsruhe in der Rheinhafenstraße. Habt ihr auch noch was entdeckt, dann meldet euch hier unter 0721 20 16 300.
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13: Ja, es stockt ein bisschen auf der Autobahn 5 Heidelberg in Richtung Karlsruhe. Zwischen Karlsruhe Mitte und dem Dreieck Karlsruhe braucht ihr aktuell circa 10 Minuten länger. Und im Grötzinger Tunnel Richtung Söllingen, da auch stockender Verkehr, na ja, doch auch 10 Minuten mehr.
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13: Und natürlich auch mit Marco Schenk, der jetzt hier die ganz wichtige Aufgabe hat. Er darf euch jetzt nochmal ein Thema präsentieren, eine Meldung aus seinen Nachrichten. Und ihr habt dann die Aufgabe, zu diesem Thema die bestmöglich passende Musik zu finden. Es geht also um nicht mehr und nicht weniger als den Song des Tages. Marco, was hast du heute rausgesucht?
11: Ja, und ich denke, zu dem Thema, da habt ihr sicherlich direkt den passenden Song irgendwie im Kopf. Ich bin gespannt. Es geht um Folgendes. Auf einer Schiffsfahrt im arktischen Ozean auf der Höhe der norwegischen Inselgruppe Spitzbergen entdecken die Passagiere einen schlafenden Eisbären am Ufer. Ein besonders witziger Teilnehmer dieser Gruppe drückt auf den Knopf für das Nebelhorn und weckt damit diesen Eisbären. Dieser wacht auf und sucht sich dann so einen neuen Platz zum Schlafen. Allerdings ist das Stören der Tiere in Norwegen um diese Zeit absolut verboten und der Mann wurde angezeigt und muss jetzt eine Strafe von 4.500 Euro bezahlen, weil er einen schlafenden Eisbären geweckt hat.
13: Siehst du mal, das wusste ich nicht. In Norwegen ist das Wecken eines schlafenden Eisbären verboten.
11: Ja, bei mir daheim steht auch mich wecken unter Strafe.
13: 4.500 Euro, okay, weil er einen Eisbär geweckt hat. Mhm. Schöne Geschichte. Jetzt natürlich die Frage, welchen Song spielen wir dazu? Beziehungsweise eigentlich gibt's da ja nur eine Antwort, glaube ich. Welche habt ihr? 0721 20 16 300 sagt uns per Telefon oder auch per WhatsApp.
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1: Bei unserem kleinen Spielchen hier am Nachmittag ging es heute um eine Geschichte, bei der eigentlich fast klar sein sollte, für welchen Song ihr euch jetzt entschieden habt. Marco, erzähl doch nochmal ganz kurz.
2: Ja, ein Passagier hatte während einer Schifffahrt entlang der norwegischen Inselgruppe Spitzbergen absichtlich das Nebelhorn betätigt, um einen schlafenden Eisbären zu wecken. Das ist in Norwegen aber ausdrücklich verboten und deswegen muss er jetzt eine Strafe von 4.500 € bezahlen. In Norwegen gelten wirklich ganz besondere Tierschutzregeln, vor allem gegenüber Eisbären. Du musst zu wilden Tieren einen Mindestabstand einhalten. Du darfst keinen Lärm verursachen, keine Drohnen fliegen lassen und wer dagegen verstößt, muss wie jetzt da mit krassen Strafen rechnen.
1: Finde ich gut, dass das bestraft wird, wenn man sich einem Eisbären nähert.
2: Ja,
1: würde ich nicht im Traum dran denken.
2: Nee, ne?
1: Also, okay, wir haben euch gefragt, fällt euch dazu ein Song ein, den man jetzt spielen könnte? Und Doro sagt, da gab's was von Samy Deluxe. Weck mich endlich auf aus diesem Albtraum. Menschen sehen vor lauter Bäumen den Wald kaum. Ja, das wird sich der Eisbär auch gedacht haben, bin ich mir ziemlich sicher. Nicole und Sven wünschen sich, hey, wir wollen die Eisbären sehen.
3: Oh.
1: Bettina sagt, it's oh so quiet.
3: Auch gut.
1: Von Björk. Und Chris hat auch eine gute Idee. Er sagt nämlich, I can't get no sleep, Insomnia. So, dann wird's spannend. Wir haben hier nämlich 8 Stimmen, die von Trucker Tobi, von Mickey, von Bewitz, von der Vanessa, vom Robert, vom Defi und von der Jessie. Die sagen alle, wake me up before you go-go von Wham. Hey, auf welcher Seite seid ihr überhaupt? Dann Vicky und Stefan, die wünschen sich den Song Eisbär. Aha, das wären also 2 Stimmen gegen 8 Stimmen, aber es ist der Song Eisbär von der Band Eisbrecher. Das wären also 2 Stimmen gegen 8 Stimmen, aber es ist der Song Eisbär von der Band Eisbrecher. Den Eisbär

0: Das ist die neue Welle am Montagnachmittag. In Bayersbronn wurde am Wochenende ein falscher Polizist durch einen echten Polizisten verhaftet. Die ganze Geschichte dazu kriegt ihr gleich in unseren Regionalnachrichten. Und Musik kriegt ihr von Hertz und der Purple Disco Machine. Zum 15-jährigen Bestehen dieses Songs haben die beiden sich nämlich zusammengetan. Und dann kriegt ihr gleich Wonderful Life 25.
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8: Ich bin Marco Schenk. Die echte Polizei hat einen falschen Polizisten in Bayersbronn vorläufig festgenommen. Nach den bisherigen Ermittlungen erhielt ein 68-jähriger Mann am vergangenen Freitagabend einen Anruf. Dieser gab sich als Kriminalbeamter aus und teilte dem Geschädigten mit, dass sich in dessen Nachbarschaft eine Straftat ereignet habe. Unter diesem Vorwand forderte der Anrufer den Mann auf, vorhandenes Bargeld und Wertgegenstände einem angeblichen Kollegen zu übergeben, der diese kurze Zeit später abholen werde. Der 68-Jährige und seine Ehefrau erkannten die Betrugsmasche sofort und verständigten die Polizei. Als der 22-Jährige wenig später am Wohnort des Ehepaares erschien, wurde er von den Einsatzkräften vorläufig festgenommen. Ja, der tödliche Angriff auf einen Zugbegleiter bei Kaiserslautern oder der Mitarbeiter, der bei Ettlingen aus einem fahrenden Regionalzug fällt. Immer wieder muss ich hier über Verbrechen im Nahverkehr berichten. Doch der Eindruck, der täuscht. Insgesamt sind Bus und Bahn sicherer geworden, das zeigen Zahlen der Kriminalstatistik. Fahrgäste und Personal wurden im vergangenen Jahr seltener Opfer von Gewalt. Woran es liegt, das lest ihr jetzt auf dieneuewelle.de und in der Neue Welle App.
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0: Da haben wir in dieser Woche maximal 27 Grad auf dem Thermometer. Dazu sind viele Wolken unterwegs und es soll auch ein paar Regentropfen geben. Ob das genug ist, um den Rhein wieder mit Wasser aufzufüllen, da müssen wir ganz fest die Daumen drücken.
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0: Auf der A5 wird geblitzt in Richtung Frankfurt, Höhe Ettlingen, in Karlsruhe-Hagsfeld an der Tagweide und in Karlsruhe am Adenauerring stadteinwärts auf Höhe der Uni. Das sind die Blitzer. Falls ihr noch einen hinzufügen wollt in diese Liste, dann bitte einmal kurz melden unter 0721 2016 300.
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0: So, eine Meldung haben wir hier am Montagnachmittag um kurz nach 5:30 auf der Autobahn 5 in Richtung Basel. Zwischen Karlsruhe-Durlach und dem Dreieck Karlsruhe stockt der Verkehr durch eine Baustelle hinter dem Dreieck Karlsruhe auf der Autobahn 8. Diese Baustelle sorgt vor allen Dingen für Probleme auf der Autobahn 5. Ihr verliert circa 10 Minuten.
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0: Ja, und jetzt haben wir der Purple Disco Machine. Wonderful Life 25. Hier für euch, für den Feierabend.

0: 46 Minuten. Hier ist die neue Welle. Am kommenden Freitag, jetzt diese Woche, startet das Öxle-Fest wieder in Pforzheim. Falls ihr da hingeht, müsst ihr euch unbedingt die Gläser, die dort ausgeteilt werden, mal etwas genauer anschauen. Die wurden nämlich von einer Designstudentin der Hochschule Pforzheim gestaltet, von Marlon Meyer. Und auf diesen Gläsern kann man einiges entdecken.
1: Wenn man so ein bisschen mit dem Glas spielt und den perfekten Winkel findet, dann überlagern sich die beiden Bilder so, dass die Menschen vom Öxle-Fest, die feiern auf der Vorderseite, quasi auf den Seilen vom Kletterpark tanzen.
0: Also, wenn ihr da unterschiedliche Bilder auf den Gläsern seht, hat das nichts damit zu tun, wie viel Wein ihr schon getrunken habt, sondern das sind eben tatsächlich zwei unterschiedliche Eben, die da abgebildet sind. Aber wieso ausgerechnet der Kletterpark?
1: Ich komme nicht aus Pforzheim, aber ich war hier, als ich ziemlich klein war, immer mit einem Ferienprogramm im Kletterpark. Und deswegen war das mit mir so die Erinnerung, die ich am meisten damit verbunden habe.
0: Sagt Marlon Meyer, die in diesem Jahr die Gläser auf dem Pforzheimer Öxle-Fest gestaltet hat. Angucken könnt ihr euch die Gläser und auch ausprobieren natürlich ab Freitag 18 Uhr. Dann startet das Öxle-Fest und meine Kollegin Franzi moderiert das Ganze.

0: Es ist kurz vor 18 Uhr. Hier ist die neue Welle. Gleich hört ihr bei uns Musik von Adele. Ist dabei in der nächsten halben Stunde außerdem auch Musik von Alanis Morissette und auch von Kamrat. Und um 17:45 haben wir nochmal einen Streaming-Tipp für euch. Und da geht's diesmal um eine Superhelden-Serie, ganz neu aus dem DC-Universum. Also mal nicht Marvel, sondern DC. Da gibt's jetzt was Neues. Mehr dazu erfahrt ihr um 17:45.
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2: Ich bin Marco Schenk. Schönen guten Tag. Der Zwischenfall mit einer Boeing am Münchner Flughafen war offenbar deutlich gefährlicher als zunächst bekannt. Ein Luftfahrtexperte sagt jetzt, der Airport sei am Samstag nur haarscharf an einer Katastrophe vorbeigeschrammt. Neue Welle-Reporter Fabian Schaffer.
3: Die Maschine der Vietnam Airlines war erst hinter dem Ende der Startbahn abgehoben. Dabei hätte es nach Einschätzung eines Luftfahrtexperten zu einer Katastrophe mit hunderten Toten kommen können. Die Maschine war offenbar mit zu geringer Geschwindigkeit auf der Startbahn unterwegs. Beim Start setzte dann das Heck auf und wurde schwer beschädigt. Warum die Crew den Start nicht rechtzeitig abgebrochen hat, untersucht jetzt die Bundesstelle für Flugunfalluntersuchung. Die Passagiere blieben unverletzt.
2: Der Regen hat geholfen, die aktuell wütenden Waldbrände in Belgien und anderen Teilen zumindest einzudämmen. Gestern war der belgische Brand bis 300 Meter an die deutsche Grenze rangerückt. Neue Welle-Reporterin Tine Klimach.
4: Das Feuer aus Belgien ist bisher nicht weiter Richtung Monschau in der Eifel vorgerückt. Regen und ausbleibender Wind wirken sich derzeit positiv aus, wie es von der Monschauer Einsatzleitung hieß. Man habe die Situation etwas entschärfen können. Die Menschen aus dem grenznahen Ortsteil Kalter Herberg, die evakuiert worden waren, können aktuell noch nicht in ihre Häuser zurück. Die Evakuierung wird noch aufrechterhalten. Mit rund 3000 Hektar Fläche handelt es sich um einen der größten Waldbrände in der Geschichte Belgiens.
2: In Deutschland ist der Tankrabatt ausgelaufen. Polen führt hingegen jetzt neue Hilfen ein. Ab heute gelten dort ein festgelegter Maximalpreis und eine reduzierte Mehrwertsteuer. Neue Welle-Reporterin Doris Halmer.
5: Mit dem neuen Spritpreispaket möchte Polens Regierung zumindest vorübergehend finanzielle Erleichterung schaffen für die vielen Bürger, die in diesen Tagen mit dem Auto aus dem Urlaub zurückkehren. Die Regelung gilt für 2 Wochen bis Ende August. Dann beginnt das neue Schuljahr. In Polen zahlt man heute für den Liter Super umgerechnet 1,67 Euro. Das sind 61 Cent weniger als in Deutschland. Und das wird sicher auch deutsche Tanktouristen sehr interessieren.
2: Karlsruhe bleibt Fairtrade-Stadt. Seit 2010 engagiert sich Karlsruhe damit offiziell für fairen Handel und fair gehandelte Produkte. Was Karlsruhe dafür alles macht, das lest ihr jetzt auf dieneuewelle.de und in der Neue Welle App.
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7: Temperaturen in dieser Woche von maximal 27 Grad. Wir können uns also auch wieder auf deutlich kühlere Nächte einstellen und wieder etwas entspannter schlafen. Dazu viele Wolken und vielleicht auch ein bisschen Regen. Ob es genügend Regen ist, um den Rhein wieder aufzufüllen, ja, da müssen wir mal die Daumen drücken.
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7: So, was haben wir denn hier? Da haben wir aktuell Blitzer in Karlsruhe auf dem Adenauer Ring, und zwar Stadteinwärtshöhe Uni. In Karlsruhe in der Rheinhafenstraße wird geblitzt, auf der A5 in Richtung Frankfurthöhe Ettlingen und in Karlsruhe Haxfeld an der Tagweide. Habt ihr auch noch was gesehen? Meldet euch gerne bei uns unter 0721 20 16 300.
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7: Eine Meldung gibt's und die betrifft das Dreieck Karlsruhe. Wenn ihr von der A5 in Richtung A8 fahrt, egal aus welcher Richtung, stockt hier der Verkehr 5 bis 10 Minuten mehr.
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7: Und auch gleich wieder mit einem Streaming-Tipp. Und da haben wir was für alle Superhelden-Fans, wenn ihr solche Geschichten gerne schaut. Dann solltet ihr kurz dranbleiben. Es gibt nämlich eine ziemlich gut gemachte neue Serie aus dem DC Comics Universum. Und zwar geht's um die grüne Leuchte. Green Lantern. Mehr dazu in 10 Minuten.
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1: Heute eine Superhelden-Serie aus dem DC-Comics-Universum. Es geht um die Green Lantern. Frederik, bring uns da mal auf den aktuellen Stand. Was ist das denn genau?
2: Die Geschichte um Green Lantern oder auch auf Deutsch die grüne Laterne oder früher auch mal die grüne Leuchte genannt, gibt es schon seit den 40er Jahren. Und um es sehr kurz zu machen, geht es in erster Linie um einen grünen Ring. Und wer ihn trägt, der ist quasi unbesiegbar, weil der Ring kann so ziemlich alles erschaffen, was der Ringträger sich vorstellen kann. Es gibt auch nicht nur einen Green Lantern, sondern direkt eine ganze intergalaktische Truppe. Und in der neuen Serie geht es jetzt konkret um die Ausbildung eines jungen Rekruten dieser intergalaktischen Truppe durch einen der bekanntesten Lanterns, Hal Jordan. Das Ganze spielt in einer amerikanischen Kleinstadt und die beiden sollen unter anderem einen Mord aufklären, an dem offenbar auch ein gefährliches außerirdisches Wesen beteiligt ist. Zusätzliche Spannung bringt eine zweite Zeitebene, die in der Zukunft spielt. Neben den eigentlichen Handlungssträngen geraten auch die beiden Hauptdarsteller immer wieder aneinander, der Ausbilder und sein Rekrut eben. Lanterns mischt hier klassische Polizeiermittlungen mit Superheldenelementen. In einem düsteren und trockenen Erzählungsstil. Wer True Detectives und die Avengers mag, der sollte da auf jeden Fall mal reinschauen.
1: Das Ganze heißt Lanterns und ihr findet das ab sofort auf HBO.
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0: In circa 15 Minuten hört ihr hier bei der neuen Welle Musik von Kygo und Ava Max. Und Musik von Oasis ist auch dabei, genauso wie auch Rosé und Bruno Mars mit Apathe. Kriegt ihr alles gleich in der nächsten halben Stunde. Vorher noch unsere Regionalnachrichten und da schauen wir nach Hügelsheim. Da gab es nämlich gestern einen ziemlich spektakulären Unfall. Jetzt weiß die Polizei aber nicht genau, wer von den Beteiligten hinterm Steuer saß und deswegen brauchen sie eure Hilfe. Falls ihr da was beobachtet habt oder falls ihr Hintergrundinformationen habt, erfahrt ihr in den Regionalnachrichten auch, wo ihr euch da melden könnt.
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12: Ich bin Marco Schenk. Da ging der Gemeinde quasi der Hut hoch. Bei einem schweren Unwetter Mitte Juli wurde das Dach der Pfarrkirche St. Ulrich in Kapsweier komplett angehoben und anschließend wieder fallen gelassen. Jetzt steht fest, das Kirchendach kann gerettet werden. Der Dachstuhl wird verstärkt, außerdem kommen neue Ziegel drauf. Die Reparaturarbeiten starten noch in dieser Woche. Auch im Inneren gibt es Schäden. Unter anderem muss die Orgel umfassend gereinigt werden. Da war offenbar ordentlich Alkohol im Spiel. In Hügelsheim hat sich am Sonntagvormittag ein Mazda überschlagen und ist auf dem Dach liegen geblieben. Im Auto waren vermutlich eine 27-jährige Frau und ein 46-jähriger Mann. Beide hatten laut Polizei Alkohol im Blut, rund 1,7 bzw. 2,7 Promille. Wer von beiden gefahren ist, ist allerdings noch unklar. Deshalb sucht die Polizei jetzt Zeugen. Wo ihr euch melden könnt, das lest ihr jetzt auf dieneuewelle.de und in der Neue Welle App.
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0: In den nächsten Tagen sind viele Regenwolken unterwegs, aber es gibt immer noch nicht genügend Regen. Kommen zwar einige kleinere Schauer runter, aber das ist immer noch viel zu wenig. Die Temperaturen zwischen 25 und 30 Grad tagsüber, nachts zwischen 19 und 14 Grad.
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0: Aktuell 3 Blitzer in Karlsruhe, am Adenauerring, Stadteinwärtshöhe Uni, in der Rheinhafenstraße und in Karlsruhe-Hagsfeld an der Tagweide. Außerdem auf der A5 Richtung Frankfurt, Höhe Ettlingen. Habt ihr auch noch einen Blitzer entdeckt? Dann meldet euch gerne hier unter 0721 20 16 300.
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0: Gibt aktuell noch eine Meldung auf der Autobahn 5 und zwar im Dreieck Karlsruhe in der Überleitung auf die Autobahn 8. Da braucht ihr aktuell 5 bis 10 Minuten länger.
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0: Ja, happy Feierabend wünsche ich.

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0: Hier ist die neue Welle am Montag. 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

Was immer ihr heute hier am Montagabend noch vorhabt, wir haben genau die richtige Musik für euch. Also wenn ihr noch Sport machen wollt, wenn ihr noch ein bisschen Motivation braucht, dann ist, glaube ich, Pitbull genau das Richtige für euch.

0: Den Song Timber kriegt ihr hier gleich. Wer eher was Nachdenkliches sucht, bekommt Michael Patrick Kelly. Und für alle Fans der 90er haben wir Musik von NSYNC. Let's
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16: Ich bin Babette Büchner. Noch immer kämpfen die Einsatzkräfte in Belgien an der Grenze zu Deutschland mit einem riesigen Waldbrand. Die Lage im Naturschutzgebiet Hohes Venn ist statisch, hat sich also zumindest nicht verschlechtert. Entwarnung gibt es aber noch nicht. Die etwa 30 evakuierten Einwohner aus Monschau können deshalb auch noch nicht zurück in ihre Häuser. Für morgen wird starker Wind erwartet. Darauf bereiten sich die Einsatzkräfte jetzt vor. Die Bundeswehr hatte im Juli so viele Soldaten wie seit 13 Jahren nicht mehr. Ende des Monats habe es rund 186.700 Männer und Frauen in der Truppe gegeben, teilte das Verteidigungsministerium mit.
17: Mehr Bewerbungen, mehr Einstellungen. Die Zahl der Männer und Frauen in der Bundeswehr wächst schnell genug, um die politisch vereinbarten Ziele zu erreichen. Es sollen in diesem Jahr bis zu 190.000 Soldaten werden. Derzeit dienen über 12.000 freiwillig Wehrdienstleistende und kurzdienende Zeitsoldaten als Teil des neuen Wehrdienstes. Das sind rund 6% mehr als im Vergleich zum Vorjahr. Und das Anschreiben zum Wehrdienst haben die allermeisten jungen Männer schon beantwortet, aber nur sehr wenige Frauen. Da sind es nur 4%. Aus Berlin, Tine Klimach.
16: In Deutschland ist der Tankrabatt ausgelaufen. In Polen laufen dagegen neue Hilfen an. Ab heute gelten dort ein festgelegter Maximalpreis und eine reduzierte Mehrwertsteuer.
18: Mit dem neuen Spritpreispaket möchte Polens Regierung zumindest vorübergehend finanzielle Erleichterung schaffen für die vielen Bürger, die in diesen Tagen mit dem Auto aus dem Urlaub zurückkehren. Die Regelung gilt für 2 Wochen bis Ende August, dann beginnt das neue Schuljahr. In Polen zahlt man heute für den Liter Super umgerechnet 1,67 Euro. Das sind 61 Cent weniger als in Deutschland. Und das wird sicher auch deutsche Tanktouristen sehr interessieren. Aus Warschau, Doris Heimann.
16: Die Thüringer Brombeer-Koalition aus CDU, SPD und BSW bröckelt. 2 von 15 BSW-Abgeordneten erklärten, dass sie CDU-Ministerpräsident Mario Vogt nicht mehr mittragen. Dieser stehe somit aktuell nur noch einer Minderheitsregierung vor. Die deutschlandweit einzige Brombeer-Koalition kam schon bisher nur auf 44 von 88 Sitzen im Erfurter Landtag.
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0: In den nächsten Tagen sind viele Regenwolken unterwegs, aber es gibt immer noch nicht genügend Regen. Kommen zwar einige kleinere Schauer runter, aber das ist immer noch viel zu wenig. Die Temperaturen zwischen 25 und 30 Grad tagsüber, nachts zwischen 19 und 14 Grad.
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0: Aktuell 3 Blitzer in Karlsruhe am Adenauerring, stadteinwärts Höhe Uni, in der Rheinhafenstraße und in Karlsruhe-Hagsfeld an der Tagweide. Außerdem auf der A5 Richtung Frankfurt Höhe Ettlingen. Habt ihr auch noch einen Blitzer entdeckt? Dann meldet euch gerne hier unter 0721 20 16 300.
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0: Um jetzt, kurz nach 7, haben wir keine Meldungen mehr. Fahrt vorsichtig und kommt gut an.
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0: In 10 Minuten verrät euch Frederik, wen er in dieser Woche zu unserem Lieblingsmenschen ernannt hat. Und dann wisst ihr, wen wir in dieser Woche jeden Abend um 7:15 hören werden. Denn so ist es ja mit dem Lieblingsmenschen. Den gibt's dann immer eine ganze Woche lang um 19.15 Uhr. In dieser Woche eine Sängerin, das kann ich jetzt an dieser Stelle schon mal sagen, die in der Vergangenheit ja häufig mit anderen Künstlern zusammengearbeitet hat. Zum Beispiel auch mit David Guetta. Oder auch mit der Band Faithless. Ja, mehr kann ich aber jetzt wirklich nicht mehr verraten hier an dieser Stelle. Jetzt erstmal Musik von Michael Patrick Kelly, Beautiful Man.

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1: Also, spannender Moment. Frederik aus dem Neue Welle Redaktionsteam, der wird uns jetzt verraten, wen er in dieser Woche zu unserem Lieblingsmensch gekürt hat. Und das heißt für uns, wir wissen dann, von wem wir jeden Abend hier um 19.15 Uhr Musik hören werden. Frederik, wer ist es?
2: In dieser Woche geht's um die amerikanische Sängerin Bebe Rexha. Wir wollen mal gucken, wie sie so angefangen hat, mit welchen bekannten Musikern sie ihre erste Band gründete und was man in Zukunft noch von ihr erwarten kann. Los geht's heute Abend gleich mit dem Song I'm Good, dem Remake des 90er-Klassikers Blue Dabba Dee Dabba Dye, ja, das sie zusammen mit David Guetta aufgenommen hat. Der Song sollte eigentlich nur ein Witz sein. Bebe Rexha und David Guetta waren 2017 gemeinsam im Studio, um an unterschiedlichen Projekten zu arbeiten. Die beiden kennen sich nämlich schon länger, haben schon öfter zusammen gemeinsam an Songs gewerkelt und die Idee, den Hit aus den 90ern nochmal neu aufzunehmen, war eigentlich nur ein Spaß, eine Art Ablenkung von der Studioarbeit, um mal was anderes zu machen. Und der erste Entwurf lag auch erstmal mehrere Jahre unfertig in einem vergessenen Ordner auf David Guettas Festplatte herum, bis er ihn mal in einem seiner Sets auf einem großen Konzert eingebaut hat. Das wurde dann gefilmt, bei TikTok hochgeladen und auf einmal wollten alle das ganze Lied haben. Was es aber zu dem Zeitpunkt ja noch nicht komplett gab. Also haben er und Bebe Rexha das Teil 5 Jahre später fertig produziert und dann veröffentlicht und damit einen Riesenerfolg gefeiert.
1: Und genau diesen Riesenerfolg, den hören wir jetzt natürlich.

0: Mit Musik von Michael Schulte geht's hier in der nächsten halben Stunde direkt weiter. Ist der erste Song nach unseren Regionalnachrichten hier um 19:30. Und in den Regionalnachrichten um 19:30 geht es um einen Gott sei Dank missglückten Trickbetrug. Eine Masche, die in den letzten Jahren leider sehr gut funktioniert hat, ist jetzt Gott sei Dank aufgeflogen vorher. Damit ihr gewarnt seid, bleibt dran, hört euch die Regionalnachrichten an um 19:30.
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6: Ich bin Marco Schenk. Karlsruhe bleibt Fairtrade-Stadt. Die Fächerstadt hat den Titel jetzt zum 8. Mal erneuert. Seit 2010 engagiert sich Karlsruhe damit offiziell für fairen Handel und fair gehandelte Produkte. Ein Schwerpunkt sind die fairen Wochen. Die dauern in Karlsruhe statt 2 sogar 4 Wochen, in diesem Jahr vom 11. September bis zum 15. Oktober. Deutschlandweit gibt es inzwischen mehr als 820 Fairtrade-Städte. Er hat sich als Polizist ausgegeben und versucht, Geld und Wertgegenstände zu ergaunern. Der 22-Jährige hat eine Familie angerufen mit der Geschichte, dass in der Nachbarschaft eingebrochen wurde. Und jetzt will die Polizei helfen und sichert die Wertgegenstände der Nachbarn. Sie sollen es einfach an der Haustüre übergeben. Dem Ehepaar kam die Geschichte direkt komisch vor und sie haben die Übergabe der echten Polizei gemeldet. Die kam und konnte den Mann festnehmen. Übergebt nie Gegenstände an der Tür. Wenn euch eine Geschichte komisch vorkommt, ruft lieber direkt die Polizei. Das war's für den Moment. 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
0: In den nächsten Tagen sind viele Regenwolken unterwegs, aber es gibt immer noch nicht genügend Regen. Kommen zwar einige kleinere Schauer runter, aber das ist immer noch viel zu wenig. Die Temperaturen zwischen 25 und 30 Grad tagsüber, nachts zwischen 19 und 14 Grad.
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0: In unserer Chartzeitreise in 10 Minuten geht's heute um diesen Song. Der stand nämlich heute vor genau 23 Jahren auf Platz 1 der deutschen Singlecharts. Was damals noch so los war in Deutschland und der Welt, das erfahrt ihr gleich nach Musik von Clean Bandit und Demi Lovato von den Cornells und hier Michael Schulte.

0: So, jetzt einmal anschnallen bitte. Wir starten den Fluxkompensator.
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2: Heute der 17. August 2003.
3: In Nordamerika ist an diesem Tag etwas passiert, das man sonst eher aus Katastrophenfilmen kennt. In New York, Toronto und vielen anderen Städten ist großflächig der Strom ausgefallen. Rund 50 Millionen Menschen sind betroffen, Ampeln gehen nicht mehr, U-Bahnen bleiben stehen, Bürohäuser werden geräumt. In den Nachrichten wird nach einem Schuldigen gesucht.
4: Zu Wort kommen immer wieder Mitglieder der früheren Clinton-Administration. Schuldzuweisung. Wir, die Clinton-Regierung, wollten einheitliche Standards für die Stromindustrie durchsetzen. Doch die Republikaner im Kongress haben das nicht mitgetragen, so der ehemalige Energieminister.
3: Im Kino ist die Stimmung deutlich leichter. American Pie, jetzt wird geheiratet, läuft stark in Deutschland. Gleichzeitig steht Fluch der Karibik schon kurz vor dem deutschen Kinostart und wird wenig später einer der großen Kinohits des Jahres. Und dann ist da noch dieser Sommer selbst. 2003 ist der Jahrhundertsommer. Gerade im Südwesten wird es brutal heiß mit Werten um die 40 Grad. Heute wissen wir, danach sollten noch viele sehr heiße Sommer folgen.
2: Und während die Menschen draußen nach Schatten suchen, finden sie ihn in den deutschen Charts. Auf Platz 1 steht an diesem 17. August The Rasmus mit In the Shadows. The Rasmus kam aus Finnland und sind 2003 keine Newcomer mehr. Die Band hat sich schon in den 90ern als Schülerband gegründet und ist in Finnland längst erfolgreich. Mit In the Shadows gelingt ihnen dann der internationale Durchbruch. Zu In the Shadows gibt es gleich mehrere Musikvideos. Bei uns kennt man vor allem die düstere Europa-Version in diesem Gothic-Rock-Look. In der US-Version geht es um die Geschichte von einem Mädchen, die übernatürliche Dinge erlebt. Die sogenannte Bandit-Version war für das Heimatland Finnland gedacht. Da treten The Rasmus als eine Art Räuberbande auf. Der Gedanke war damals wohl, dass die verschiedenen Videos im jeweiligen Land besonders gut ankommen und anscheinend hat es funktioniert. In Deutschland steht In the Shadows im August 2003 auf Platz 1 und landet am Jahresende in den Top 10 der erfolgreichsten Singles des Jahres. Hört jetzt direkt aus dem Jahrhundertsommer The Rasmus mit In the Shadows.
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2: Ich bin Babit Büchner. Aufatmen in Monschau. Der Waldbrand aus Belgien rückt nicht weiter vor. Auch das Wetter hilft mit. Nicht nur der Regen hat die Einsatzkräfte unterstützt, sagte Feuerwehreinsatzleiter Philipp Krüger am Nachmittag.
3: Der Wind hat sich Gott sei Dank wieder etwas gedreht, zeigt aktuell nach Nordwesten. Somit sind die Lagen Mützenich und Monschau, wie man sieht, relativ wieder in Ordnung.
2: Eine Entwarnung gibt es aber bisher nicht. Die etwa 30 evakuierten Einwohner aus Monschau können deshalb auch noch nicht zurück in ihre Häuser. Die Bundeswehr hatte im Juli so viele Soldaten wie seit 13 Jahren nicht mehr. Ende des Monats habe es rund 186.700 Männer und Frauen in der Truppe gegeben, teilte das Verteidigungsministerium mit.
4: Mehr Bewerbungen, mehr Einstellungen. Die Zahl der Männer und Frauen in der Bundeswehr wächst schnell genug, um die politisch vereinbarten Ziele zu erreichen. Es sollen in diesem Jahr bis zu 190.000 Soldaten werden. Derzeit dienen über 12.000 freiwillig Wehrdienstleistende und kurzdienende Zeitsoldaten als Teil des neuen Wehrdienstes. Das sind rund 6% mehr als im Vergleich zum Vorjahr. Und das Anschreiben zum Wehrdienst haben die allermeisten jungen Männer schon beantwortet, aber nur sehr wenige Frauen. Da sind es nur 4%. Aus Berlin, Tine Klimach.
2: Die Thüringer Brombeer-Koalition aus CDU, SPD und BSW bröckelt. 2 von 15 BSW-Abgeordneten haben erklärt, dass sie CDU-Ministerpräsident Mario Vogt nicht mehr mittragen. Dieser stehe somit aktuell nur noch einer Minderheitsregierung vor. 13 BSW-Abgeordnete hatten zuvor dafür gestimmt, in der Regierungskoalition zu bleiben. Die deutschlandweit einzige Brombeer-Koalition kam schon bisher nur auf 44 von 88 Sitzen im Erfurter Landtag. Es hat einen Hackerangriff auf das Netz der Berliner Landesbehörden gegeben. Betroffen sind die Senatsverwaltung für Bauen und Wohnen und die Senatsverwaltung für Umwelt und Verkehr, teilte die Senatskanzlei mit. Beide wurden schon am Freitag aus Sicherheitsgründen vom Landesnetz isoliert. Ob zu dem Zeitpunkt schon Daten abgeflossen sind, ist noch unklar. Es wurde ein Krisenstab eingerichtet.
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6: In den nächsten Tagen sind viele Regenwolken unterwegs, aber es gibt immer noch nicht genügend Regen. Kommen zwar einige kleinere Schauer runter, aber das ist immer noch viel zu wenig. Die Temperaturen zwischen 25 und 30 Grad tagsüber, nachts zwischen 19 und 14 Grad.
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3: Ich bin Marco Schenk. Die echte Polizei hat einen falschen Polizisten in Baiersbronn vorläufig festgenommen. Nach den bisherigen Ermittlungen erhielt ein 68-jähriger Mann am vergangenen Freitagabend einen Anruf. Dieser gab sich als Kriminalbeamter aus und teilte dem Geschädigten mit, dass sich in dessen Nachbarschaft eine Straftat ereignet habe. Unter diesem Vorwand forderte der Anrufer den Mann auf, vorhandenes Bargeld und Wertgegenstände einem angeblichen Kollegen zu übergeben, der diese kurze Zeit später abholen werde. Der 68-Jährige und seine Ehefrau erkannten die Betrugsmasche und verständigten die Polizei. Als der 22-Jährige wenig später am Wohnort des Ehepaares erschien, wurde er von den Einsatzkräften vorläufig festgenommen. Baustart in Bruchsal. Wo früher die Spargelhalle am alten Güterbahnhof stand, soll ein modernes Wohn- und Geschäftshaus entstehen. Mit einem Baggerbiss wurde der Baubeginn gefeiert.
4: Wichtig war, dass es sich natürlich ins Gesamtgefüge der Bahnstadt einfügt, dass die Bahnstadt hier gerade an dieser relevanten Stelle mit hohem Durchgangsverkehr, dass es auch städtebaulich ein ansehnliches Projekt wird. Und wir haben jetzt natürlich mit einem Holzbauprojekt, mit einem Holzhybridprojekt einen echten Hingucker gegenüber vom Studentenwohnheim. Und ich glaube, es gibt ein gutes Bild für die Stadt.
3: So Bürgermeister Andreas Glaser. Pluspunkt beim Holzbau ist seine CO2-Nachhaltigkeit. Das neue Wohn- und Geschäftshaus in Bruchsal soll 2028 fertig sein.
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5: In den nächsten Tagen sind viele Regenwolken unterwegs, aber es gibt immer noch nicht genügend Regen. Kommen zwar einige kleinere Schauer runter, aber das ist immer noch viel zu wenig. Die Temperaturen zwischen 25 und 30 Grad tagsüber, nachts zwischen 19 und 14 Grad.
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1: Ich bin Bobbit Büchner. Sie sind in mehreren Schichten im Einsatz. Auch heute Nacht kämpfen die Einsatzkräfte im belgischen Naturschutzgebiet Hohes Venn weiter gegen die Flammen. Das Feuer rückt im Moment zwar nicht weiter Richtung Monschau in der Eifel vor, eine Entwarnung gibt es aber noch nicht. Morgen soll es wieder windiger werden. Die etwa 30 evakuierten Einwohner aus Monschau können deshalb auch noch nicht zurück in ihre Häuser. In Deutschland ist der Anteil junger Menschen ohne Job oder Ausbildungsplatz leicht gestiegen. Im vergangenen Jahr waren es 10% der 20- bis 24-Jährigen, berichtet das Statistische Bundesamt. Im Jahr davor waren es 9,5%.
2: Auffällig in der Statistik ist, dass anders als in vielen anderen EU-Ländern hierzulande mehr junge Menschen in Großstädten ohne Job oder Ausbildungsplatz sind als auf dem Land, wo es in der Regel ja weniger Angebote gibt. Unabhängig von der Region wollen sich viele nach dem Schulabschluss oder Studium erstmal orientieren und zum Beispiel reisen oder sie warten auf den richtigen Studien- oder Ausbildungsplatz. Außerdem sind in Deutschland etwas mehr junge Frauen als Männer zwischen 20 und 24 ohne Beschäftigung. Diana Kramer, Nachrichtenredaktion.
1: Die Aggressivität im Straßenverkehr hat in den vergangenen Jahren weiter zugenommen. In einer Langzeitstudie des Gesamtverbands der deutschen Versicherungswirtschaft räumen immer mehr Autofahrer eigenes Fehlverhalten ein.
3: Drängeln, Ausbremsen, Schimpfen. Ein knappes Drittel der Autofahrer schert nach dem Überholen schon mal so dicht ein, dass der andere bremsen muss. Auch bei Radfahrern deutet die Umfrage auf ein zunehmend aggressives Verhalten hin. Über 40% von ihnen erzwingen demnach hin und wieder die Vorfahrt. Das Leben werde immer hektischer, das erzeuge Druck. So die Studienmacher. Auch die Nutzung des Smartphones am Steuer nimmt immer mehr zu. Jeder Vierte schreibt während der Fahrt zumindest ab und an Nachrichten. Aus Berlin, Tine Klimach.
1: Die am Boden messbare UV-Strahlung der Sonne nimmt laut einer neuen Untersuchung in ganz Europa zu. Hauptgrund dafür ist, dass es weniger Wolken gibt, teilte das Bundesamt für Strahlenschutz mit. Besonders betroffen sind demnach Mittel- und Westeuropa, darunter auch Deutschland. An 26 von 40 Messstationen gab es eine jährliche Zunahme der UV-Strahlung von 10-20%.
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5: In den nächsten Tagen sind viele Regenwolken unterwegs, aber es gibt immer noch nicht genügend Regen. Kommen zwar einige kleinere Schauer runter, aber das ist immer noch viel zu wenig. Die Temperaturen zwischen 25 und 30 Grad tagsüber, nachts zwischen 19 und 14 Grad.
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2: Ich bin Marco Schenk. Der tödliche Angriff auf einen Zugbegleiter bei Kaiserslautern oder der Mitarbeiter, der bei Ettlingen aus einem fahrenden Regionalzug fällt. Immer wieder muss ich hier über Verbrechen im Nahverkehr berichten. Doch der Eindruck täuscht. Insgesamt sind Bus und Bahn sicherer geworden, das zeigen Zahlen der Kriminalstatistik. Fahrgäste und Personal wurden im vergangenen Jahr seltener Opfer von Gewalt. Woran das liegt, das liest ihr jetzt auf dieneuewelle.de und in der Neue Welle App. Ja, da war offenbar ordentlich Alkohol im Spiel. In Hügelsheim hat sich am Sonntagvormittag ein Mazda überschlagen und ist auf dem Dach liegen geblieben. Im Auto waren vermutlich eine 27-jährige Frau und ein 46-jähriger Mann. Beide hatten laut Polizei Alkohol im Blut, rund 1,7 bzw. 2,7 Promille. Wer von beiden gefahren ist, ist allerdings noch unklar. Deshalb sucht die Polizei jetzt Zeugen.
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4: In den nächsten Tagen sind viele Regenwolken unterwegs, aber es gibt immer noch nicht genügend Regen. Kommen zwar einige kleinere Schauer runter, aber das ist immer noch viel zu wenig. Die Temperaturen zwischen 25 und 30 Grad tagsüber, nachts zwischen 19 und 14 Grad.
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2: Ich bin David Riemer. Die wechselhafte Wetterlage trägt zu einer weiteren Entspannung im Waldbrandgebiet an der belgisch-deutschen Grenze bei. Der Brand in einem belgischen Naturschutzgebiet war gestern bis auf 300 Meter an die deutsche Grenze herangerückt, was zu einer Evakuierung von rund 30 Bewohnern im Dorf Kaltenherberg geführt hatte.
3: Das Feuer aus Belgien ist bisher nicht weiter Richtung Monschau in der Eifel vorgerückt. Regen und ausbleibender Wind wirken sich derzeit positiv aus, wie es von der Monschauer Einsatzleitung hieß. Man habe die Situation etwas entschärfen können. Die Menschen aus dem grenznahen Ortsteil Kaltenherberg, die evakuiert worden waren, können aktuell noch nicht in ihre Häuser zurück. Die Evakuierung wird noch aufrechterhalten. Mit rund 3000 Hektar Fläche handelt es sich um einen der größten Waldbrände in der Geschichte Belgiens. Tine Klimach, Nachrichtenredaktion.
2: Der Oman soll zusammen mit dem Iran an einem Mechanismus für die Straße von Hormuz arbeiten. Bislang gibt es aber keine Einigung. US-Präsident Trump hatte jetzt mit drastischen Worten den Druck erhöht. Er sagte dem Sender Fox News, man werde den Oman in Grund und Boden bombardieren, wenn das Land den USA in die Quere komme. Der Oman ist bislang keine aktive Kriegspartei. Die im Boden messbare UV-Strahlung der Sonne nimmt laut einer neuen Untersuchung in ganz Europa zu. Hauptgrund dafür ist, dass es weniger Wolken gibt. Das teilte das Bundesamt für Strahlenschutz in Salzgitter mit.
4: Örtliche Messungen haben schon darauf hingedeutet. Jetzt bestätigen europaweite Daten einen besorgniserregenden Trend. An 26 von 40 Messstationen nahm die UV-Strahlung jährlich um 10-20% zu. Vor allem in Mittel- und Westeuropa, auch in Deutschland. Damit steigt das Gesundheitsrisiko, denn die ultraviolette Strahlung gilt als Hauptursache für Hautkrebs. Sie kann außerdem die Augen schädigen. Unter anderem wegen des Klimawandels gibt es weniger schützende Wolken. Die Experten vom Strahlenschutzamt fordern mehr Schattenplätze. Das helfe außerdem auch gegen Hitze, hieß es. Ursula Winkler, Nachrichtenredaktion.
2: Die Thüringer Brombeer-Koalition aus CDU, SPD und BSW bröckelt. 2 von 15 BSW-Abgeordneten erklärten, dass sie CDU-Ministerpräsident Vogt nicht mehr mittragen. Dieser stehe somit aktuell nur noch einer Minderheitsregierung vor. 13 BSW-Abgeordnete hatten zuvor dafür gestimmt, in der Regierungskoalition zu bleiben.
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5: In den nächsten Tagen sind viele Regenwolken unterwegs, aber es gibt immer noch nicht genügend Regen. Kommen zwar einige kleinere Schauer runter, aber das ist immer noch viel zu wenig. Die Temperaturen zwischen 25 und 30 Grad tagsüber, nachts zwischen 19 und 14 Grad.
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2: Ich bin Marco Schenk. Die echte Polizei hat einen falschen Polizisten in Baiersbronn vorläufig festgenommen. Nach den bisherigen Ermittlungen erhielt ein 68-jähriger Mann am vergangenen Freitagabend einen Anruf. Dieser gab sich als Kriminalbeamter aus und teilte dem Geschädigten mit, dass sich in dessen Nachbarschaft eine Straftat ereignet habe. Unter diesem Vorwand forderte der Anrufer den Mann auf, vorhandenes Bargeld und Wertgegenstände einem angeblichen Kollegen zu übergeben, der diese kurze Zeit später abholen werde. Der 68-Jährige und seine Ehefrau erkannten die Betrugsmasche und verständigten die Polizei. Als der 22-Jährige wenig später am Wohnort des Ehepaares erschien, wurde er von den Einsatzkräften vorläufig festgenommen. Baustart in Bruchsal. Wo früher die Spargelhalle am alten Güterbahnhof stand, soll ein modernes Wohn- und Geschäftshaus entstehen. Mit einem Baggerbiss wurde der Baubeginn gefeiert.
3: Wichtig war, dass es sich natürlich ins Gesamtgefüge der Bahnstadt einfügt, dass die Bahnstadt hier gerade an dieser relevanten Stelle mit hohem Durchgangsverkehr, dass es auch städtebaulich ein ansehnliches Projekt wird. Und wir haben jetzt natürlich mit einem Holzbauprojekt, mit einem Holzhybridprojekt einen echten Hingucker gegenüber vom Studentenwohnheim. Und ich glaube, es gibt ein gutes Bild für die Stadt.
2: So Bürgermeister Andreas Glaser. Pluspunkt beim Holzbau ist seine CO2-Nachhaltigkeit. Das neue Wohn- und Geschäftshaus in Bruchsal soll 2028 fertig sein.
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5: In den nächsten Tagen sind viele Regenwolken unterwegs, aber es gibt immer noch nicht genügend Regen. Kommen zwar einige kleinere Schauer runter, aber das ist immer noch viel zu wenig. Die Temperaturen zwischen 25 und 30 Grad tagsüber, nachts zwischen 19 und 14 Grad.
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2: Ich bin David Hammer. Die Bundeswehr hat im Juli so viele Soldatinnen und Soldaten gezählt wie seit 13 Jahren nicht mehr. Zum Stichtag am 31. Juli habe es rund 187.000 Männer und Frauen in der Truppe gegeben. Das teilte das Verteidigungsministerium in Berlin mit. Im Vergleich zum letzten Juli gäbe es 2% mehr Soldaten.
3: Mehr Bewerbungen, mehr Einstellungen. Die Zahl der Männer und Frauen in der Bundeswehr wächst schnell genug, um die politisch vereinbarten Ziele zu erreichen. Es sollen in diesem Jahr bis zu 190.000 Soldaten werden. Derzeit dienen über 12.000 freiwillig Wehrdienstleistende und kurzdienende Zeitsoldaten als Teil des neuen Wehrdienstes. Das sind rund 6% mehr als im Vergleich zum Vorjahr. Und das Anschreiben zum Wehrdienst haben die allermeisten jungen Männer schon beantwortet, aber nur sehr wenige Frauen. Da sind es nur 4%. Aus Berlin, Tine Klimach.
2: Das Bangen und die kräftezehrende Brandbekämpfung seit Tagen und Nächten gehen weiter. Das Feuer im Naturschutzgebiet Hohes Venn in Belgien ist nicht weiter auf die deutsche Grenze vorgerückt, sagte ein Feuerwehrsprecher. Die Lage ist also statisch, hat sich zumindest nicht verschlechtert. Auch die Monschauer Bürgermeisterin Carmen Krämer sprach von einer unveränderten Lage. Außerdem sagte sie:
4: Ich wünsche denjenigen, die jetzt ihre Häuser verlassen mussten, viel Kraft an der Stelle. Wir haben natürlich weiterhin die Lage im Blick und sobald sich dahingehend etwas ändern sollte und die Menschen zurückkehren können, werden sie auch informiert werden.
2: Im belgischen Naturschutzgebiet Hohes Venn brennt es seit Tagen auf einer Fläche von rund 3000 Hektar. Es ist einer der größten Waldbrände in der Geschichte Belgiens. Auf Teile der Berliner Senatsverwaltung ist ein Hackerangriff erfolgt. Betroffen sind die Senatsverwaltungen für Stadtentwicklung sowie für Mobilität, Verkehr, Umwelt und Klimaschutz. Beide wurden aus Sicherheitsgründen vom Landesnetz abgetrennt. Das Landeskriminalamt, die Staatsanwaltschaft Berlin und das BSI sind eingeschaltet. Ob Daten abgeflossen sind, ist noch unklar. Die forensischen Untersuchungen dauern an. Zum Fußball. Stürmer Niklas Füllkrug steht einem Medienbericht zufolge vor einer Rückkehr zu Werder Bremen. Der 33-Jährige soll vom Premier League-Absteiger West Ham United ausgeliehen werden. Der Medizincheck steht am Dienstag an. Füllkrug spielte bereits in der Jugend für Werder und kehrte 2019 noch einmal zurück. Zuletzt war die Karriere des Ex-Nationalspielers in England ins Stocken geraten.
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5: In den nächsten Tagen sind viele Regenwolken unterwegs, aber es gibt immer noch nicht genügend Regen. Kommen zwar einige kleinere Schauer runter, aber das ist immer noch viel zu wenig. Die Temperaturen zwischen 25 und 30 Grad tagsüber, nachts zwischen 19 und 14 Grad.
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2: Ich bin Marco Schenk. Der tödliche Angriff auf einen Zugbegleiter bei Kaiserslautern oder der Mitarbeiter, der bei Ettlingen aus einem fahrenden Regionalzug fällt. Immer wieder muss ich hier über Verbrechen im Nahverkehr berichten. Doch der Eindruck täuscht. Insgesamt sind Bus und Bahn sicherer geworden, das zeigen Zahlen der Kriminalstatistik. Fahrgäste und Personal wurden im vergangenen Jahr seltener Opfer von Gewalt. Woran das liegt, das liest ihr jetzt auf dieneuewelle.de und in der Neue Welle App. Ja, da war offenbar ordentlich Alkohol im Spiel. In Hügelsheim hat sich am Sonntagvormittag ein Mazda überschlagen und ist auf dem Dach liegen geblieben. Im Auto waren vermutlich eine 27-jährige Frau und ein 46-jähriger Mann. Beide hatten laut Polizei Alkohol im Blut, rund 1,7 bzw. 2,7 Promille. Wer von beiden gefahren ist, ist allerdings noch unklar. Deshalb sucht die Polizei jetzt Zeugen.
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4: In den nächsten Tagen sind viele Regenwolken unterwegs, aber es gibt immer noch nicht genügend Regen. Kommen zwar einige kleinere Schauer runter, aber das ist immer noch viel zu wenig. Die Temperaturen zwischen 25 und 30 Grad tagsüber, nachts zwischen 19 und 14 Grad.
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2: Ich bin David Riemer. Die wechselhafte Wetterlage trägt zu einer weiteren Entspannung im Waldbrandgebiet an der belgisch-deutschen Grenze bei. Der Brand in einem belgischen Naturschutzgebiet war gestern bis auf 300 Meter an die deutsche Grenze herangerückt, was zu einer Evakuierung von rund 30 Bewohnern im Dorf Kaltenherberg geführt hatte.
3: Das Feuer aus Belgien ist bisher nicht weiter Richtung Monschau in der Eifel vorgerückt. Regen und ausbleibender Wind wirken sich derzeit positiv aus, wie es von der Monschauer Einsatzleitung hieß. Man habe die Situation etwas entschärfen können. Die Menschen aus dem grenznahen Ortsteil Kaltenherberg, die evakuiert worden waren, können aktuell noch nicht in ihre Häuser zurück. Die Evakuierung wird noch aufrechterhalten. Mit rund 3000 Hektar Fläche handelt es sich um einen der größten Waldbrände in der Geschichte Belgiens. Tine Klimach, Nachrichtenredaktion.
2: Der Oman soll zusammen mit dem Iran an einem Mechanismus für die Straße von Hormuz arbeiten. Bislang gibt es aber keine Einigung. US-Präsident Trump hatte jetzt mit drastischen Worten den Druck erhöht. Er sagte dem Sender Fox News, man werde den Oman in Grund und Boden bombardieren, wenn das Land den USA in die Quere komme. Der Oman ist bislang keine aktive Kriegspartei. Die im Boden messbare UV-Strahlung der Sonne nimmt laut einer neuen Untersuchung in ganz Europa zu. Hauptgrund dafür ist, dass es weniger Wolken gibt. Das teilte das Bundesamt für Strahlenschutz in Salzgitter mit.
4: Örtliche Messungen haben schon darauf hingedeutet. Jetzt bestätigen europaweite Daten einen besorgniserregenden Trend. An 26 von 40 Messstationen nahm die UV-Strahlung jährlich um 10-20% zu. Vor allem in Mittel- und Westeuropa, auch in Deutschland. Damit steigt das Gesundheitsrisiko, denn die ultraviolette Strahlung gilt als Hauptursache für Hautkrebs. Sie kann außerdem die Augen schädigen. Unter anderem wegen des Klimawandels gibt es weniger schützende Wolken. Die Experten vom Strahlenschutzamt fordern mehr Schattenplätze. Das helfe außerdem auch gegen Hitze, hieß es. Ursula Winkler, Nachrichtenredaktion.
2: Die Thüringer Brombeer-Koalition aus CDU, SPD und BSW bröckelt. 2 von 15 BSW-Abgeordneten erklärten, dass sie CDU-Ministerpräsident Vogt nicht mehr mittragen. Dieser stehe somit aktuell nur noch einer Minderheitsregierung vor. 13 BSW-Abgeordnete hatten zuvor dafür gestimmt, in der Regierungskoalition zu bleiben.
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5: In den nächsten Tagen sind viele Regenwolken unterwegs, aber es gibt immer noch nicht genügend Regen. Kommen zwar einige kleinere Schauer runter, aber das ist immer noch viel zu wenig. Die Temperaturen zwischen 25 und 30 Grad tagsüber, nachts zwischen 19 und 14 Grad.
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1: Ich bin Marco Schenk. Die echte Polizei hat einen falschen Polizisten in Baiersbronn vorläufig festgenommen. Nach den bisherigen Ermittlungen erhielt ein 68-jähriger Mann am vergangenen Freitagabend einen Anruf. Dieser gab sich als Kriminalbeamter aus und teilte dem Geschädigten mit, dass sich in dessen Nachbarschaft eine Straftat ereignet habe. Unter diesem Vorwand forderte der Anrufer den Mann auf, vorhandenes Bargeld und Wertgegenstände einem angeblichen Kollegen zu übergeben, der diese kurze Zeit später abholen werde. Der 68-Jährige und seine Ehefrau erkannten die Betrugsmasche und verständigten die Polizei. Als der 22-Jährige wenig später am Wohnort des Ehepaares erschien, wurde er von den Einsatzkräften vorläufig festgenommen. Baustart in Bruchsal. Wo früher die Spargelhalle am alten Güterbahnhof stand, soll ein modernes Wohn- und Geschäftshaus entstehen. Mit einem Baggerbiss wurde der Baubeginn gefeiert.
2: Wichtig war, dass es sich natürlich ins Gesamtgefüge der Bahnstadt einfügt, dass die Bahnstadt hier gerade an dieser relevanten Stelle mit hohem Durchgangsverkehr, dass es auch städtebaulich ein ansehnliches Projekt wird. Und wir haben jetzt natürlich mit einem Holzbauprojekt, mit einem Holzhybridprojekt einen echten Hingucker gegenüber vom Studentenwohnheim. Und ich glaube, es gibt ein gutes Bild für die Stadt.
1: So Bürgermeister Andreas Glaser. Pluspunkt beim Holzbau ist seine CO2-Nachhaltigkeit. Das neue Wohn- und Geschäftshaus in Bruchsal soll 2028 fertig sein.
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4: In den nächsten Tagen sind viele Regenwolken unterwegs, aber es gibt immer noch nicht genügend Regen. Kommen zwar einige kleinere Schauer runter, aber das ist immer noch viel zu wenig. Die Temperaturen zwischen 25 und 30 Grad tagsüber, nachts zwischen 19 und 14 Grad.
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1: Ich bin David Hübner. Heute soll das Urteil gegen drei mutmaßliche Agenten fallen. Die Angeklagten stammen aus der Ukraine und sollen in russischem Auftrag Anschläge vorbereitet haben.
2: Laut Anklage bekamen die drei den Auftrag von einem russischen Geheimdienst. Sie sollten Pakete in die Ukraine schicken, Brandsätze, die in Lastern oder Lagerhallen explodieren, einen großen Schaden anrichten und eine noch größere Verunsicherung in der Ukraine auslösen sollten. Zur Vorbereitung sollen die Angeklagten harmlose Pakete mit einem GPS-Tracker in die Ukraine verschickt haben. So wollten sie die Wege der Pakete nachvollziehen. Bevor sie Schaden anrichten konnten, wurden die drei im Mai 2025 in Köln, Konstanz und in der Schweiz festgenommen. Uli Reitinger, Nachrichtenredaktion.
1: Am Kampf gegen die verheerenden Brände im belgischen Naturschutzgebiet Hohes Venn beteiligen sich auch in dieser Nacht zahlreiche Einsatzkräfte aus Deutschland. Insgesamt sind 240 Einsatzkräfte von Feuerwehren, Technischem Hilfswerk, Rettungsdiensten und Polizei im Einsatz. Die Brandlinie ist derzeit rund 2,3 Kilometer von der deutschen Grenze entfernt. Für die Nacht wird eine Windrichtungsänderung erwartet. Die evakuierten Bewohner von Monschau-Kaltherberg können weiterhin nicht in ihre Häuser zurück. In Deutschland steigt der Anteil junger Menschen, die ohne Job, Bildungs- oder Ausbildungsplatz dastehen. Im vergangenen Jahr traf das auf 10% der Menschen im Alter zwischen 20 und 24 Jahren zu. Das teilte das Statistische Bundesamt mit. Im Jahr davor waren es noch 9,5%.
3: Viele der jungen Menschen sind arbeitssuchend oder stehen kurz vor Studium oder Ausbildung laut Bildungsbericht. Aber fast 2/3 stehen dem Arbeitsmarkt nicht zur Verfügung, wegen Betreuungspflichten und gesundheitlicher Probleme. Dadurch gingen wichtige Fachkräfte verloren, so die gewerkschaftliche Hans-Böckler-Stiftung. Abhilfe könne eine echte Ausbildungsgarantie bringen. Bei den Arbeitsagenturen müsste die Förderung im Mittelpunkt stehen, statt Sanktionen und Druck, sagt der Sozialverband Deutschland, um beim Einstieg in die Arbeit zu unterstützen. Tine Klimach, Nachrichtenredaktion.
1: Zum Fußball. Stürmer Niklas Füllkrug steht laut Medienbericht vor einer Rückkehr zum Bundesligisten Werder Bremen. Der Medizincheck steht heute an, berichtet Sky. Demnach soll der 33-Jährige vom Premier League-Absteiger West Ham United ausgeliehen werden. Dort lief es für den Ex-Nationalspieler zuletzt nicht mehr so, wie erhofft.
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5: In den nächsten Tagen sind viele Regenwolken unterwegs, aber es gibt immer noch nicht genügend Regen. Kommen zwar einige kleinere Schauer runter, aber das ist immer noch viel zu wenig. Die Temperaturen zwischen 25 und 30 Grad tagsüber, nachts zwischen 19 und 14 Grad.
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2: Ich bin Marco Schenk. Der tödliche Angriff auf einen Zugbegleiter bei Kaiserslautern oder der Mitarbeiter, der bei Ettlingen aus einem fahrenden Regionalzug fällt. Immer wieder muss ich hier über Verbrechen im Nahverkehr berichten. Doch der Eindruck täuscht. Insgesamt sind Bus und Bahn sicherer geworden, das zeigen Zahlen der Kriminalstatistik. Fahrgäste und Personal wurden im vergangenen Jahr seltener Opfer von Gewalt. Woran das liegt, das lest ihr jetzt auf dieneuewelle.de und in der Neue Welle App. Ja, da war offenbar ordentlich Alkohol im Spiel. In Hügelsheim hat sich am Sonntagvormittag ein Mazda überschlagen und ist auf dem Dach liegen geblieben.

0: Im Auto waren vermutlich eine 27-jährige Frau und ein 46-jähriger Mann. Beide hatten laut Polizei Alkohol im Blut, rund 1,7 bzw. 2,7 Promille. Wer von beiden gefahren ist, ist allerdings noch unklar. Deshalb sucht die Polizei jetzt Zeugen.
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3: In den nächsten Tagen sind viele Regenwolken unterwegs, aber es gibt immer noch nicht genügend Regen. Kommen zwar einige kleinere Schauer runter, aber das ist immer noch viel zu wenig. Die Temperaturen zwischen 25 und 30 Grad tagsüber, nachts zwischen 19 und 14 Grad.
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1: Ich bin David Hübner. Die Bundeswehr hat im Juli so viele Soldatinnen und Soldaten gezählt wie seit 13 Jahren nicht mehr. Zum Stichtag am 31. Juli habe es rund 187.000 Männer und Frauen in der Truppe gegeben. Das teilte das Verteidigungsministerium in Berlin mit. Im Vergleich zum letzten Juli gäbe es 2% mehr Soldaten.
2: Mehr Bewerbungen, mehr Einstellungen. Die Zahl der Männer und Frauen in der Bundeswehr wächst schnell genug, um die politisch vereinbarten Ziele zu erreichen. Es sollen in diesem Jahr bis zu 190.000 Soldaten werden. Derzeit dienen über 12.000 freiwillig Wehrdienstleistende und kurzdienende Zeitsoldaten als Teil des neuen Wehrdienstes. Das sind rund 6% mehr als im Vergleich zum Vorjahr. Und das Anschreiben zum Wehrdienst haben die allermeisten jungen Männer schon beantwortet, aber nur sehr wenige Frauen. Da sind es nur 4%. Aus Berlin, Tine Klimach.
1: Das Bangen und die kräftezehrende Brandbekämpfung seit Tagen und Nächten gehen weiter. Das Feuer im Naturschutzgebiet Hohes Venn in Belgien ist nicht weiter auf die deutsche Grenze vorgerückt, sagte ein Feuerwehrsprecher. Die Lage ist also statisch, hat sich zumindest nicht verschlechtert. Auch die Monschauer Bürgermeisterin Carmen Krämer sprach von einer unveränderten Lage. Außerdem sagte sie:
3: Ich wünsche denjenigen, die jetzt ihre Häuser verlassen mussten, viel Kraft an der Stelle. Wir haben natürlich weiterhin die Lage im Blick und sobald sich dahingehend etwas ändern sollte und die Menschen zurückkehren können, werden sie auch informiert werden.
1: Im belgischen Naturschutzgebiet Hohes Venn brennt es seit Tagen auf einer Fläche von rund 3000 Hektar. Es ist einer der größten Waldbrände in der Geschichte Belgiens. Auf Teile der Berliner Senatsverwaltung ist ein Hackerangriff erfolgt. Betroffen sind die Senatsverwaltungen für Stadtentwicklung sowie für Mobilität, Verkehr, Umwelt und Klimaschutz. Beide wurden aus Sicherheitsgründen vom Landesnetz abgetrennt. Das Landeskriminalamt, die Staatsanwaltschaft Berlin und das BSI sind eingeschaltet. Ob Daten abgeflossen sind, ist noch unklar. Die forensischen Untersuchungen dauern an. Zum Fußball. Stürmer Niklas Füllkrug steht einem Medienbericht zufolge vor einer Rückkehr zu Werder Bremen. Der 33-Jährige soll vom Premier League-Absteiger West Ham United ausgeliehen werden. Der Medizincheck steht am Dienstag an. Füllkrug spielte bereits in der Jugend für Werder und kehrte 2019 noch einmal zurück. Zuletzt war die Karriere des Ex-Nationalspielers in England ins Stocken geraten.
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